0: Wolken, dazu bis 31 Grad. Die Zeit 2.03 Uhr.
1: Schönen Dank für die aktuellen Nachrichten. Von mir jetzt noch drei Verkehrsnachrichten hinten an im Verkehrsservice der ARD Hitnacht. Die A3 ist zwischen Würzburg, Randersacker und Heidingsfeld. Wegen einer Sicherheitsübung bis 5 Uhr in beiden Richtungen noch gesperrt. Umleitung hier ist eingerichtet. Die Autobahn 7 Kassel Richtung Hannover ist zwischen Lutherberg und Hedemünden nach einem Unfall gesperrt. Und ebenfalls nach Unfall gesperrt ist die Autobahn 45 Gießen Richtung Aschaffenburg. Und zwar zwischen Karlstein und Kleinostheim. Ihnen unterwegs eine gute Fahrt, bleiben Sie munter mit der richtigen Sendung im Radio.
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1: Ich bin Hanno Bauer in Erfurt. Ich wünsche einen schönen Sonntag.

0: Sweet About Me und sehr sweet auch, dass sich Elisabeth gemeldet hat aus dem hohen Norden, aus Tarsdorf nämlich in Schleswig-Holstein und geschrieben hat, lieber Hanno, bin natürlich dabei und nun die schwere Frage, was wird Oma Hamann heute wohl machen? Na, liebe Grüße Elisabeth. Na was wohl, die Angora-Kaninchen scheren wahrscheinlich, weil die doch am liebsten dabei sind. Mit dem Fellkürzen, wenn sie nachts die ARD-Hitnacht hören und dabei so schön beruhigt durch die Nacht kommen. Oder? Habe ich richtig gerechnet? Ja, also glaube ich dann auf jeden Fall, dass die Angora-Kaninchen heute also ihren monatlichen Fellwuchs abgeben müssen und daraus dann wieder schön Wolle gesponnen werden kann. Und Elisabeth, auch deine Freundin Rosi aus Leipzig ist noch wach und am Radio.
1: Hallo, liebe Nachtschwärmer. Ich wünsche allen noch einen schönen Sonntag und hört alle noch ein bisschen zu. Ich höre auch noch ein bisschen zu.
0: Na wunderbar, dann sind wir doch alle beisammen hier. Die Radiofamilie der ARD-Hitnacht.
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0: Ganz liebe Grüße nach Tarsdorf und nach Leipzig.

2:22 Uhr ist es. Und Jasmin hat gerade übers Kontaktformular der Sendung geschrieben: Danke für die tolle Musik, da geht die Nachtschicht gut rum. Jo, finde ich auch immer, Jasmin. Ganz liebe Grüße bei der Nachtschicht. Egal, wo gearbeitet wird und egal, was für Musik am besten ankommt. Whatever You Want gibt's jetzt von Status Quo. Geniales Lied mit einem super langen Intro.

0: Na, Moonshadow gibt es ja viel in dieser Vollmondnacht. 2.30 Uhr ist es ganz genau. Und damit Zeit für den ausführlichen Baustellenreport für ganz Deutschland. Hier ist der Verkehrsservice der ARD Hitnacht. Die A1 ist zwischen Bramscher und Neunkirchenfürden wegen Bauarbeiten in beiden Richtungen gesperrt. Die A3 ist zwischen Würzburg, Randersacker und Heidingsfeld wegen einer Sicherheitsübung bis 5 Uhr in beiden Richtungen gesperrt. Die A7 Kassel Richtung Hannover ist zwischen Lutterberg und Hedemünden nach einem Unfall immer noch gesperrt. Dann die A7 ist zwischen Hamburg-Stellingen und Heimfeld wegen Bauarbeiten in beiden Richtungen gesperrt. Die A8 ist zwischen Perlburg und Merzig-Wellingen wegen Wartungsarbeiten in beiden Richtungen gesperrt. Ebenfalls in beiden Richtungen dicht die A30 zwischen Bad Oeynhausen-Ost und Dehme, die A40 zwischen Kreuz Duisburg und Kreuz Kaiserberg, die A40 weiter dann auch noch zwischen Mülheim an der Ruhr, Winkhausen und Heißen, die A42 zwischen Herne-Baukau und Herne-Krange, die A48 zwischen Dreieck-Dernbach und Höher-Grenzhausen, die Autobahn 52 Mönchengladbach Richtung Düsseldorf ist gesperrt zwischen Kreuz Nersen und Kreuz Karst. Die A215 Neumünster Richtung Kiel zwischen Kreuz Kiel West und Kiel Mitte. Und noch die Autobahn 671 zwischen Gustavsburg und Hochheim Süd, ebenfalls in beiden Richtungen. Ja, Ihnen unterwegs eine gute Fahrt durch die Nacht. Bleiben Sie munter.
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0: Mitten in der Nacht, ja, für alle, die munter bleiben wollen oder munter sind, ist hier Hanno Bauer. Ich wünsche einen schönen Sonntag.

0: Teardrops, also Tränen in den Augen, gab es gestern wohl bei dem einen oder anderen Lok Leipzig-Fan, also Fußball-Fan. Schätze ich mal, wenn ich Ralf hier so höre, der sich noch ganz heiser geschrien hat.
1: Ah, guten Morgen, hier ist euer Ralf König aus Greiz. Wie ihr hört, bin ich noch ganz heiser. Ja, das hervorragende Ereignis des gestrigen Tages war der Auswärtssieg meines Lieblingsclubs Rot-Weiß Erfurt bei Lok Leipzig. Erste Sahne, ich wünsche euch allen eine gute Nacht und bringt gute Musik weiter, euer Ralf.
0: 4-3 war es für Rot-Weiß. Na dann, schön, dass sich jemand so drüber gefreut hat und hier noch in der Nacht munter ist, um diese Freude mit uns zu teilen. 2:40 Uhr ist es.

Richard Sanderson, Reality für die verträumten Öhrchen in der Vollmondennacht. Und Elke in Ludwigshafen hat in Reality doch jetzt tatsächlich mitten in der Nacht noch sehr lecker gespeist, ja, und mir dann noch Fotos ins Studio gezaubert, dass dann auch mir der Magen knurrt. Schönen herzlichen Dank auch dafür, liebe Elke. Und hat geschrieben, hallo liebe Hanno, liebe Radiofamilie, ich war im Kellerbüro und brauche nun etwas Heizung von innen. So mache ich mir schnell mit der neuen Pfanne etwas Gutes zum Essen. Ja, und dann von den Fotos her sehe ich, es sind Spaghetti mit angebratenen Zucchini-Scheiben und halben Cocktailtomaten. Das sieht sehr schön rot-grün-weiß aus. Also wie eine echte Italienerpfanne, würde ich mal sagen, Elke, oder? Und auch was für die Tiere da draußen. Auf der Wiese vor dem Haus hat sie etwas getan. Sie hat geschrieben, ich habe noch dem Igel Futter aufgefüllt. Die fressen eben wie die Weltmeister. Na klar, ist doch Herbst. Die müssen sich jetzt was anfressen, liebe Elke. Und schön, dass Menschen auch an die Natur denken und den Igeln was draußen hinstellen. Das macht es denen natürlich auch ein bisschen leichter. Liebe Grüße von Elke aus Ludwigshafen an euch alle und habt noch eine angenehme Nacht. Das wünsche ich zurück. War ja ein leichtes Essen.

Achtung bitte, es wurde ein Falschfahrer gemeldet von der Autobahn 66 zwischen Frankfurt am Main, Michaelallee und Nordwestkreuz Frankfurt. Es ist ein Falschfahrer auf der Straße. Hier Vorsicht in beiden Richtungen. Auf der Autobahn 66 zwischen Frankfurt am Main, Michaelallee und Nordwestkreuz Frankfurt ist ein Falschfahrer unterwegs.

Achtung, 2.54 Uhr noch einmal die Falschfahrermeldung. Achtung bitte, auf der Autobahn 66 zwischen Frankfurt am Main, Michaelallee und Nordwestkreuz Frankfurt ist ein Falschfahrer gemeldet worden. Vorsicht hier bitte in beiden Richtungen.

Vanessa Paradis mit ihrem Be My Baby in der ARD-Hitnacht. In 3 Minuten gibt's die aktuellen 3 Uhr Nachrichten nach Softcell. Tainted Love.

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1: Um 3 Uhr mit Christine Beitsch. Der deutsche Außenminister Wadephul hat sich bei der UN-Vollversammlung in New York mit seinem russischen Kollegen Lavrov getroffen. Es war das erste bilaterale Treffen der beiden Außenminister seit Jahren und endete mit einem Handschlag. New York-Korrespondentin Ute Scheins.
2: Wadephul sprach von einem intensiven Gespräch, räumte aber ein, dass man sich in wesentlichen Punkten nicht einig gewesen wäre. Ihm sei wichtig gewesen, klarzumachen, dass Deutschland Dinge wie den Drohnenangriff am Leipziger Flughafen nicht akzeptiere. Die Bundesregierung macht Moskau dafür verantwortlich. Lavrov erklärte anschließend, das Treffen habe nichts Neues gebracht. Sinngemäß sagte er, das Gespräch sei überflüssig gewesen. Auch in seiner Rede vor der UN-Vollversammlung ging Wadephul auf den Ukraine-Krieg ein. Deutschland sei einer der größten Unterstützer in der ukrainischen Verteidigung gegen Russland und werde weiter versuchen, Russland an den Verhandlungstisch zu bringen.
1: Die EU stellt mehr als 700 Millionen Euro für Menschen bereit, die weltweit unter Konflikten, Naturkatastrophen und anderen Krisen leiden. Kommissionspräsidentin von der Leyen erklärte, ein Schwerpunkt liege auf afrikanischen Staaten südlich der Sahara. Aber auch die Nothilfe für Menschen im Nahen Osten und in der Ukraine werde aufgestockt. In Deutschland sind in diesem Monat deutlich weniger Asylerstanträge gestellt worden als in den Jahren zuvor. Das berichtet die Bild am Sonntag unter Berufung auf das Innenministerium. Demnach wurden bis Freitag rund 3.300 neue Anträge registriert. Das sei der niedrigste Wert seit 2012. Zum Vergleich, im September vergangenen Jahres waren es etwa dreimal so viele. Zehntausende Menschen haben in der spanischen Hauptstadt Madrid für das Recht auf Wohnen demonstriert. Sie forderten unter anderem gesetzliche Maßnahmen gegen Zwangsräumungen, wenn Mietern keine Sozialwohnung als Ersatz angeboten werden kann. Aus Madrid Hans-Günther Kellner.
3: Zwar schwelt der Unmut angesichts rasant steigender Mieten in Spanien schon lange. Auslöser dieses Protests ist jedoch die Zwangsräumung der Wohnung der 87-jährigen schwerbehinderten Rentnerin Mari Carmen Abascal in Madrid am Mittwoch. Bilder, die zeigen, wie die 87-Jährige von Sanitätern auf einer Bahre aus dem Haus getragen wurde, lösten im ganzen Land Empörung aus. Investoren hatten die Wohnung vor 8 Jahren gekauft und haben die Miete von 500 Euro auf zuletzt 2.650 Euro erhöht.
1: Die deutschen U21-Fußballer haben in Riga 4:0 gegen Lettland gewonnen. Damit springt das DFB-Team in seiner Gruppe für die EM-Qualifikation auf Platz 1. Nur der Gruppenerste qualifiziert sich direkt für die EM 2027 in Albanien und Serbien. Das Wetter für Deutschland. In der Nacht ist es im Norden teils bewölkt, sonst gibt es oft nur wenige Wolken. Die Tiefstwerte 14 bis 3 Grad. Tagsüber ist es oft sonnig, vereinzelt mit Schleierwolken. Im Norden zeigen sich zeitweise Quellwolken, dazu bis 31 Grad. Die Zeit, es ist 3:03 Uhr.
4: Schönen Dank fürs 3-Minuten Nachrichtenupdate. Von mir jetzt der Blick auf die Straßen im Lande. Hier ist der Verkehrsservice der ARD Hitnacht und es gibt immer noch die Falschfahrermeldung von der Autobahn 66 zwischen Frankfurt am Main, Mikkelallee und Nordwestkreuz Frankfurt. Ist vorhin ein Falschfahrer gemeldet worden. Bitte immer noch vorsichtig fahren an der Stelle. Es gab noch keine Entwarnung. Dann die Autobahn 3 ist zwischen Würzburg-Randersacker und Heiligensfeld wegen einer Sicherheitsübung bis 5 Uhr in beiden Richtungen gesperrt. Dann die Autobahn 7 Kassel Richtung Hannover ist zwischen Lutherberg und Hedemünden nach einem Unfall gesperrt. Die Autobahn 100 Wilmersdorf Richtung Wedding in Berlin ist zwischen Dreieck Charlottenburg und Beusselstraße nach einem Unfall gesperrt. Und ebenfalls einen Unfall hat die Bundesstraße 183 blockiert. Die 183a zwischen Delitzsch und Spröder ist nach einem Unfall in beiden Richtungen gesperrt. Ihnen unterwegs eine muntere Fahrt durch die Nacht.
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4: Mit Hanno Bauer in Erfurt. Ich wünsche einen schönen Sonntag.

Geschmeidig und locker aus der Hüfte heraus hier, die Bee Gees Staying Alive, ja. Die Herren auf der Bühne werden jetzt abgelöst von anderen Herren auf der Bühne, die damals noch keine Herren, sondern Jungs waren mit. Everybody. Hier sind die Backstreet Boys.

Alright, ist auch wieder alles auf der Autobahn 66. Kein Falschfahrer mehr zwischen Frankfurt am Main-Mickel-Allee und Nordwestkreuz Frankfurt, fahren alle wieder in die richtigen Richtungen. Entwarnung also vor dem Falschfahrer.

0: Der Midnight Man hier, Flash in the Pan. Midnight Man um 3.20 Uhr, sehr passend, so kurz nach Mitternacht. Naja gut, 3 Stunden 20 ist ja nun nicht mehr kurz nach Mitternacht, aber auf jeden Fall mitten in der Nacht. Und Pam ist am Radio, Pamela, eine echte Landwirtsfrau, die sich gerne nach getaner Arbeit die ARD-Hitnacht gönnt und manchmal, so wie heute, auch etwas Nervennahrung dazu. Sie hat nämlich geschrieben, ich habe mir gerade einen leckeren Obstboden gemacht, den teile ich mit dir und der Radiofamilie. Und ein Foto ist auch dran, also das geteilte Foto macht mich sehr hungrig auf nicht den Obstboden, sondern auf das, was da drauf liegt. Also es sieht sehr schön aus, drauf viele Früchte, geschnippelte, also so Cocktailfrüchte offensichtlich, ja, und darüber dann noch ein schöner roter Guss. Sehr lecker, saftig sieht's aus. Und dann schreibt sie, hallo Hanno, ich wollte mich auch mal wieder melden, dass ich anwesend bin. Ich möchte mal den Witz, der Wahrheit entspricht, erzählen. Ich habe nämlich in diesem Jahr 18 Zentner Bio-Kartoffeln gesetzt und geerntet habe ich 6 Zentner. Ohne Worte und dann alles ganz kleine Dinger. Ganze Arbeit für überhaupt nichts. Dafür habe ich aber Walnüsse ohne Ende als Ausgleich. Und auch als Nervenfutter mit Lachsmiley dahinter. Tja, Pamela, das ist wirklich dieses Jahr kein Kartoffel. Ja, letztes Jahr, da wusste man gar nicht, wohin mit den Kartoffeln. Und da waren die Kartoffellager voll und die Pommespreise sind runtergegangen und alle haben sich eigentlich drüber gefreut. Außer natürlich die, die ihre Kartoffeln nur noch für wenige Cent absetzen konnten. Und in diesem Jahr so überhaupt nichts nach diesem heißen Juni. Da gab es ja diese Hitzewelle und da ist der Boden so schnell ausgetrocknet, weil es dann auch noch so viel Wind dazu gab, sodass dann also die vielen, vielen Kartoffelknöllchen, die sich schon gebildet hatten, einfach ganz klein geblieben sind und nicht groß werden konnten. Außer man hatte das Glück, das Feld beregnen zu können. In meiner Region habe ich das sehr oft gesehen, dass also wer einen Tiefbrunnen hatte, tatsächlich dann auch noch das Feld beregnet hat, wenn es dann natürlich die offizielle Erlaubnis dafür gab. Ja. Also kein Kartoffeljahr dieses Jahr. Da werden aber die Pommespreise schön nach oben gehen. Schön, dass es da wenigstens den Obstkuchen so gut erwischt hat und dass da alles gut geworden ist. Ganz liebe Grüße zurück, Pamela. Und ich hoffe, die anderen Sparten der Landwirtschaft hat es nicht so schwer erwischt wie die eigene Bio-Kartoffelernte.
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0: Und da machen wir doch noch ein bisschen Country-Musik dahinter, oder? Von Dolly Parton. Jolene.

0: Ja, das fällt ihm ja früh ein, sich mal nach Sommer umzuschauen. Der ist doch gerade auf die Südhalbkugel gezogen. Also ich meine, dort natürlich jetzt noch nicht Sommer, aber auf jeden Fall ist der Sommer für uns erstmal raus aus dem Lande. 3.30 Uhr ganz genau, Zeit für den Verkehrsservice in der ARD-Hitnacht. Die Autobahn 3 ist zwischen Würzburg-Randersacker und Heidingsfeld wegen einer Sicherheitsübung bis 5 Uhr in beiden Richtungen gesperrt. Die A7 Kassel Richtung Hannover ist zwischen Lutherberg und Hedemünden nach einem Unfall gesperrt. Hier gibt es erheblichen Stau. Die Autobahn 98 Weil am Rhein Richtung Schaffhausen ist zwischen Kandern und Lörrach Mitte nach einem Unfall vorübergehend gesperrt. Und dann noch die Autobahn 100 Wilmersdorf Richtung Wedding in Berlin. Hier ist zwischen Dreieck Charlottenburg und Beusselstraße nach einem Unfall gesperrt. Ihnen unterwegs eine gute Fahrt. Kommen Sie gut in den Sonntagmorgen.
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0: Mit Hanno Bauer in Erfurt. Ich grüße schön.

ein großes Kino hier mit dem Soundtrack der Nacht. Denn das ist nicht irgendein Filmsong, sondern der Oscar-preisgekrönte beste Filmsong des Jahres 1984 für den Welthit Flashdance von Irene Cara. Sie hat den Preis als Interpretin und Co-Autorin des Liedes in Empfang genommen. Giorgio Moroder hat's komponiert mit ihr und natürlich dann auch produziert. Hier ist die ARD-Hitnacht. 3.40 Uhr wird's gleich in einer Minute. Und wir sind jetzt bei Heinz Rudolf Kunze, eigene Wege.

mitten in der Nacht, in unserer ARD-Hitnacht. Und Stichwort Animals, ja, das Obertier der britischen Band ist auch schon 85. Eric Burdon heißt er ja. Und ihm geht's gut, lebt heute zurückgezogen und genießt sein Leben in der Sonne. In Griechenland nämlich. Wie gut, dass er seinen Lebensabend auch dank dieses Riesenhits, den wir jetzt gerne im Radio gespielt haben, noch genießen kann. 3:45 Uhr ist es.

0: Live ist live und manchmal ist Nacharbeit live auch dabei, so wie jetzt hier von Sven, der auf dem Rübenroder sitzt und schöne Grüße übermittelt, weil er uns mitten in der Nacht hört. Und über Pamelas Kartoffelpleite haben wir ja schon gehört vorhin, dass sie so viele Kartoffeln angepflanzt hatte und da eine ganz schlimme Ernte ins Haus stand. Bei den Rüben sieht es ja auch nicht viel anders aus, oder? Also kleine Rüben, dafür werden die Zuckerpreise ordentlich steigen. Ganz liebe Grüße zurück, Sven.
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1: Um 4 Uhr mit Christine Beith. Die Berliner SPD hat das Angebot der Linkspartei zu Sondierungen über eine mögliche Regierungszusammenarbeit angenommen. Das habe der Landesvorstand einstimmig beschlossen, teilten die Sozialdemokraten mit. Aus der Nachrichtenredaktion Ramin Movasagian.
2: An den Gesprächen mit Linken und Grünen sollen von Seiten der SPD unter anderem die Landesvorsitzende König und der Spitzenkandidat Krach teilnehmen. Letzterer hatte die Pläne der Linken zu Enteignungen großer Immobilienkonzerne im Wahlkampf noch strikt abgelehnt. Auch mit Blick auf die Antisemitismusvorwürfe gegen die Berliner Linke zeigten sich einige SPD-Politiker skeptisch zu möglichen Verhandlungen. Teile der Berliner Linke stehen wegen ihrer Positionen zum Nahostkonflikt und zum Antisemitismus immer wieder in der Kritik. Laut linken Spitzenkandidatin Ehralp sollen die Sondierungsgespräche kommende Woche starten.
1: Die Außenminister Deutschlands und Russlands haben am Rande der UN-Vollversammlung in New York miteinander gesprochen. Es war das erste Gespräch auf dieser Ebene seit Beginn des russischen Angriffskriegs gegen die Ukraine vor rund 4,5 Jahren. Bundesaußenminister Wadefuhl sprach im Anschluss von einem intensiven Gespräch. Der CDU-Politiker räumte ein, in wesentlichen Punkten sei man sich nicht einig. Der russische Außenminister Lavrov erklärte, er habe bei dem Treffen nichts Neues gehört. Die Schweizerinnen und Schweizer stimmen heute darüber ab, ob das Neutralitätsgebot ihres Landes strikter angewendet werden soll als bisher. Sollte die Initiative eine Mehrheit bekommen, könnte die Schweiz nicht mehr mit Militär- und Verteidigungsbündnissen wie der NATO zusammenarbeiten, außer wenn sie selbst militärisch angegriffen wird. Zudem könnte die Schweiz keine Sanktionen mehr gegen Staaten verhängen, die Kriege beginnen, außer es handelt sich um Sanktionen der Vereinten Nationen. Eingebracht wurde die Initiative von einem Verein, der der rechtskonservativen SVP nahesteht. An der Ostküste der USA hat ein heftiger Sturm massive Beeinträchtigungen im Flugverkehr verursacht. Wegen starken Winds und Regens wurden laut Daten des Portals FlightAware mehr als 400 Flüge gestrichen. Außerdem hatten zwischenzeitlich mehr als 100.000 Haushalte und Unternehmen in mehreren Bundesstaaten keinen Strom. In Teilen von New Jersey kam es zu Überschwemmungen. Der Nationale Wetterdienst warnt noch bis morgen vor starken Windböen und heftigem Regen. Das Wetter für Deutschland. In den frühen Morgenstunden ist es im Norden teils bewölkt, sonst gibt es oft nur wenige Wolken, örtlich Nebel. Die Tiefstwerte liegen zwischen 14 und 3 Grad. Tagsüber ist es oft sonnig, vereinzelt mit Schleierwolken. Im Norden zeigen sich zeitweise Quellwolken, dazu bis 31 Grad. Die Zeit 4:03 Uhr.
3: Dankeschön für die 3 Minuten Nachrichten. Von mir jetzt der Blick auf die Straßen im Lande. Hier ist der Verkehrsservice der ARD Hitnacht. Die Autobahn 3 ist zwischen Würzburg, Randersacker und Heidingsfeld wegen einer Sicherheitsübung, die noch läuft, bis 5 Uhr in beiden Richtungen gesperrt. Eine Stunde also noch. Bis dahin bitte die Umleitungen nutzen. Die Autobahn 7, Kassel Richtung Hannover, ist zwischen Lutterberg und Hedemünden nach einem Unfall gesperrt. Auf der Autobahn 10 läuft ein Feuerwehreinsatz, also die A10 Dreieck Barnim Richtung Neuruppin ist zwischen Oberkrämer und Dreieck Havelland aufgrund dieses Feuerwehreinsatzes gesperrt. Die A98 ist zwischen Lörrach Ost und Kandern nach einem Unfall in beiden Richtungen gesperrt. Und dann noch der Blick in die Region Berlin, A100 Wilmersdorf Richtung Wedding, hier ist zwischen Dreieck Charlottenburg und Beusselstraße ebenfalls nach einem Unfall gesperrt. Das waren die Verkehrsmeldungen, gute Fahrt für Sie.
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3: Mit Hanno Bauer in Erfurt.

Is This Love? Alison Moyet in der Nachtsendung. 4.15 Uhr ist es. Und Elke ist auch schon wach in Warburg, ist sie am Radiogerät und grüßt aus Nordrhein-Westfalen, hat geschrieben, hallo ins ARD-Nachtstudio. Ich möchte alle grüßen, die nachts arbeiten müssen, wie zum Beispiel Personal in den Krankenhäusern und Pflegeheimen und ganz besonders die Frauen und Männer der Feuerwehr und Polizei, die auf Sicherheit auf den Autobahnen sorgen. Ganz liebe Grüße möchte ich auch an meinen Trauzeugen Sascha senden, dem es gesundheitlich zurzeit nicht so gut geht. Kommt bald wieder auf die Beine. Alles Liebe aus Nordrhein-Westfalen nach Erfurt und ich wünsche allen Hörern einen schönen Sonntag. Elke aus Warburg und ich grüße ganz lieb zurück, liebe Elke, und einen schönen Sonntag natürlich.

4.23 Uhr ist das? Ja, wir kommen so langsam dem Sonntagmorgen näher und jetzt ist Zeit für einen tollen Oldo. Oldie von den Kings, genau. Ein Oldo, extra für Sie im Radio.

0: So, die aktuelle Verkehrslage wird nicht secret bleiben. Denn jetzt gibt es hier um 4.30 Uhr die aktuellen Verkehrsmeldungen. Hier ist der Verkehrsservice der ARD Hitnacht. Die A3 ist zwischen Würzburg, Randersacker und Heidingsfeld wegen der Sicherheitsübung, die heute Nacht gelaufen ist, noch eine halbe Stunde in beiden Richtungen gesperrt. Dann A3 Frankfurt Richtung Köln. Hier ist in Höhe Dietz nach einem Unfall gesperrt. Die A7 Kassel Richtung Hannover ist zwischen Lutterberg und Hedemünden wegen Bergungsarbeiten aktuell gesperrt. Die A10 Dreieck Barnim Richtung Neuruppin ist zwischen Oberkrämer und dem Dreieck Havelland aufgrund eines Feuerwehreinsatzes gesperrt. Die Autobahn 98 ist zwischen Lörrach Ost und Kandern nach einem Unfall in beiden Richtungen immer noch gesperrt. Muss wohl ein schwerer Unfall gewesen sein. Und dann in Berlin die A100 Wilmersdorf Richtung Wedding ist zwischen Dreieck Charlottenburg und Beusselstraße nach einem Unfall gesperrt. Das waren die Verkehrsmeldungen. Wir wünschen Ihnen eine gute Fahrt.
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0: Für alle, die schon oder noch munter sind. Ist hier die ARD-Hitnacht. Hanno Bauer aus Erfurt wünscht einen schönen Sonntag.

Liedchen mit Pfiff. Das gute Leben, Good Life, dürfte bei dem Wetter heute mit fast nochmal Sommer im Herbst doch wohl nicht lange auf sich warten lassen. Schönen Sonntag bzw. schöne Nacht in den Sonntagmorgen mit dem Vollmond am Himmel und mit dem Sternenhimmel über uns und auf den Ohren. Hier ist Hubert Kahr.

0: Wir sehen den Sternenhimmel und hier steht Grüße aus Erfurt. Ja, Wolfgang muss das wahrscheinlich dann sein und hat geschrieben, guten Morgen, ich grüße alle Hörer, besonders das Team auf Station 1 Grün. Vielen Dank für alles, Wolfgang.
1: Ja, dann schönen Gruß an Station 1 Grün. Mhm.

Hier ist die ARD-Hitnacht mit so schöner gezupfter Musik hier von Gordon Lightfoot. If you could read my mind. Und Claudia in Stuttgart ist wach, hatte auch geschrieben, hallo wach auf der E-Mail, ja, und hat geschrieben, bei gekipptem Fenster höre ich hier die Straßenbahnen vorbeirauschen. Nachts fallen die mehr auf und es fahren hier einige frühmorgens aus dem Depot, das unweit von hier ist. Und entsprechend noch früher, bis morgens 1:30 die letzten Lumpensammler aus der Spätschicht natürlich ins Depot. Und wenn ich später abends unterwegs bin und so viele ins Depot fahren, sind manche schön leer. Das ist so entspannend, denn so eine Straßenbahn, wenn sehr voll, kann ja auch schnell mal zur Strapazenbahn werden. Straßenbahnfahrer und Fahrerinnen, die hören kein Radio im Dienst, aber sollte außerdienstlich jetzt jemand zuhören, vielleicht auch dem auf dem Weg ins Depot zur Frühschicht, dann grüße ich und danke schon mal für alles, auch für die Sonntagseinsätze. Allen anderen auch einen schönen Sonntag. Gruß von Claudia. In Stuttgart. Na, dieser Straßenbahnklang da in Stuttgart, ja, gerade mit der Zahnradbahn, das ist doch irgendwie wie eine Melodie, die durchs Fenster kommt, durchs gekippte Fenster. Und Alpha Will singen jetzt auch Sounds Like a Melody. Claudia, schönen Tag und natürlich nur gute Fahrten

Life is a Flower und heute wird's eine Sonnenblume, schätze ich mal. Schönen Sonntag wünsche ich. Gleich die 5 Uhr Nachrichten nach den Träumen, die bis dahin noch zerschmettert werden. Shattered Dreams, Johnny Hates Jazz und Träume wohl offensichtlich auch.

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1: Um 5 Uhr mit Christine Beidt. Der deutsche Außenminister Wadephul hat sich bei der UN-Vollversammlung in New York mit seinem russischen Kollegen Lavrov getroffen. Es war das erste bilaterale Treffen der beiden Außenminister seit Jahren und endete mit einem Handschlag. New York-Korrespondentin Ute Scheins.
2: Wadephul sprach von einem intensiven Gespräch, räumte aber ein, dass man sich in wesentlichen Punkten nicht einig gewesen wäre. Ihm sei wichtig gewesen, klarzumachen, dass Deutschland Dinge wie den Drohnenangriff am Leipziger Flughafen nicht akzeptiere. Die Bundesregierung macht Moskau dafür verantwortlich. Lavrov erklärte anschließend, das Treffen habe nichts Neues gebracht. Sinngemäß sagte er, das Gespräch sei überflüssig gewesen. Auch in seiner Rede vor der UN-Vollversammlung ging Wadephul auf den Ukraine-Krieg ein. Deutschland sei einer der größten Unterstützer in der ukrainischen Verteidigung gegen Russland und werde weiter versuchen, Russland an den Verhandlungstisch zu bringen.
1: Die SPD in Berlin will mit der Linken über eine mögliche Regierungszusammenarbeit sprechen. Das hat der Landesvorstand einstimmig beschlossen, wie die SPD mitteilte. Die Linke war bei der Wahl zum Abgeordnetenhaus vor einer Woche stärkste Kraft geworden. Teile des Berliner Landesverbands stehen unter anderem wegen umstrittener Positionen zum Nahostkrieg in der Kritik. Der ChatGPT-Entwickler OpenAI hat das Training seiner leistungsstärksten KI-Modelle vorübergehend gestoppt. Grund ist laut dem Unternehmen ein neuer Zwischenfall. Es sei der erste, seit OpenAI die Sicherheitsvorkehrungen verschärft habe. Dabei habe eine künstliche Intelligenz eine Lücke in den Netzwerkeinstellungen ausgenutzt, um Zugriff auf das Internet zu bekommen, obwohl das eigentlich ausgeschlossen werden sollte. OpenAI will das Training erst fortsetzen, wenn die Lücke geschlossen ist. Die deutschen Fußballer bestreiten heute ihr erstes Heimspiel unter Bundestrainer Jürgen Klopp. Gegner im Nations League-Spiel in Augsburg ist Griechenland. 3 Tage nach dem 1:1 gegen die Niederlande will Klopp seinen ersten Sieg mit der DFB-Auswahl holen. Aus der Sportredaktion Stefanie Batschik.
3: Der Bundestrainer lobt sein Team, habe zudem in den letzten Tagen festgestellt, die Nationalmannschaft stehe bei seinen Jungs hoch im Kurs. Nach dem frühen WM-Aus vor 3 Monaten ist also die gute Laune zurück, auch wenn spielerisch und taktisch noch nicht alles passt und passen kann. Heute Abend gegen, Zitat Klopp, Griechenlands goldene Generation, wird Alexander Nübel anstelle von Marc-André Ter Stegen im Tor stehen. Florian Wirtz und Jonathan Burkhardt ersetzen die verletzten Jamal Musiala und Kai Havertz im Kader.
1: Das waren die Nachrichten mit Christine Beidt. Das Wetter für Deutschland. In den frühen Morgenstunden ist es im Norden teils bewölkt, sonst gibt es oft nur wenige Wolken, örtlich Nebel. Die Tiefstwerte liegen zwischen 14 und 3 Grad. Tagsüber ist es oft sonnig, vereinzelt mit Schleierwolken. Im Norden zeigen sich zeitweise Quellwolken, dazu maximal 18 bis 31 Grad. Die Zeit, es ist 5.03 Uhr.
4: Dankeschön für die letzten Nachtnachrichten. Von mir jetzt der Blick auf die Straßen im Lande. Hier ist der Verkehrsservice der ARD Hitnacht. Die A3 Frankfurt Richtung Köln ist in Höhe Dietz nach einem Unfall gesperrt. A7 Kassel Richtung Hannover zwischen Lutherberg und Hedemünden ist nur eine Spur frei, dadurch Stau. Aber die Sperrung ist hier wenigstens vorbei. Dann die Autobahn 98 Weil am Rhein Richtung Schaffhausen ist zwischen Kandern und Lörrach Mitte wegen Bergungsarbeiten gesperrt. Die beidseitige Sperrung, die es vorhin war, ist auch schon Geschichte. Das ist sehr schön. Und dann noch der Blick nach Berlin, die A100 Wilmersdorf Richtung Wedding. Hier ist zwischen Dreieck Charlottenburg und Beusselstraße nach einem Unfall gesperrt. Ihnen unterwegs eine muntere Fahrt in den Sonntagmorgen hinein, wenn Sie schon unterwegs sind.
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4: Mit Hanno Bauer in Erfurt. Grüß Sie schön.

0: Set Dangerous. Nichts gefährlich am frühen Sonntagmorgen. Und weil die Ampeln noch schlafen, ja, was nicht nur aus Energiespargründen manchmal sinnvoll ist, da gibt es bei uns jetzt auch nicht die Ampeln mit den Kreuzungen, sondern es gibt die Kreisverkehre. Michael Patrick Kelly singt nämlich von den Roundabouts.
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Roundabouts. Kreisverkehr. Klar, hier steht es natürlich für das Emotionale im Kreis drehen. Aber genau richtig, die Musik sich im Bettchen noch ein bisschen auf die bequemste Seite rumzudrehen, ja, bevor die große Auferstehung am Sonntag kommt. Orgel, also Hammond-Orgel, auch hier dazu bei U2 und One.

Ja, U2 und Modern Talking hintereinander, da sind wir doch völlig schmerzbefreit hier in der ARD-Hitnacht. Hauptsache bunt gemischt. Und so geht's auch weiter jetzt mit den Dire Straits nach hinten an. Calling Elvis. 5:20 Uhr wird es in einem Fingerschnips.

So, das Tänzchen hier mit Eddie Grant endet aber jetzt hier. Und weil es die Zeit eh hergibt, ja, den Tag ruhig zu beginnen und ich sag mal höchstens mal die Kaffeemaschine noch beim Arbeiten aus dem Bett zu beobachten, ja, gibt es bei uns ganz ruhige Musik zum in den Tag starten. Um 5.25 Uhr jetzt mit Barbara Streisand. Woman in Love.

0: 35 wird's.
1: Und damit Zeit für den Verkehrsservice in der ARD-Hitnacht. Wir beginnen auf der Autobahn 3, Frankfurt Richtung Köln. Hier ist zwischen Dietz und Montabaur nach einem Unfall gesperrt. A7, Kassel Richtung Hannover, zwischen Lutherberg und Hedemünden. Ist nur eine Spur frei, dadurch hier an dieser Stelle Stau. Einen richtig langen Stau gab's in der Nacht auf der Autobahn 98, weil am Rhein, zwischen Weil am Rhein und Schaffhausen, ja, weil dort nach einem Unfall beiderseits gesperrt war. Jetzt ist es nur noch eine einseitige Sperrung, und zwar Weil am Rhein Richtung Schaffhausen, hier ist zwischen Kandern und Lörrach Mitte wegen Bergungsarbeiten gesperrt. Und in Berlin die Autobahn 100 Wilmersdorf Richtung Wedding ist zwischen Dreieck Charlottenburg und Beusselstraße nach einem Unfall gesperrt. Gute Fahrt in den Sonntagmorgen hinein.
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1: Mit Hanno Bauer in Erfurt. Ich wünsche einen schönen Sonntag und ein herrliches Stück Pflaumenstreuselkuchen. Oder was wünscht man sonst so am frühesten Sonntagmorgen? Streuselkuchen passt schon.

5.38 Uhr ist es, ja. Und noch in der letzten Sendungsstunde der ARD-Hitnacht. Das jüngste Liedchen zum Start in den Sonntag. Das Baby der Sendung sozusagen, wenn man so will. Geboren eben erst am 4. September. Von Zweien, die Papa wurden. 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

0: Achtung, liebe Fahrgäste, der Zug mit dem Love Train durch die Nacht endet demnächst.
1: Ja, hier ist der Morgen, möchte ich ja schon rufen, ja, nach der hellen Vollmondnacht. Wobei jetzt der schlafstörende Mond nochmal deutlich erwähnt wird bei uns in der Nachtsendung mit CCR und Bad Moon Rising.

Bad Moon Rising. Der gute Vollmond begleitet mich jetzt noch ein kleines Stückchen in den Tag, bevor die Sonne hochkommt. Ich bin Hanno Bauer, wünsche einen schönen Sonntag und viel Spaß am Ehrentag der Frühmoderatoren und Moderatorinnen gleich. Ciao, ciao.

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1: Um 6 Uhr mit Lisa Kupper. Guten Morgen. Die Außenminister Deutschlands und Russlands sprechen in New York. Ab heute gelten strengere Regeln für sogenanntes Greenwashing. Das Wetter heute wieder sonnig, maximal 24 bis 31 Grad. Der deutsche Außenminister Wadefuhl hat sich bei der UN-Vollversammlung in New York mit seinem russischen Kollegen Lavrov getroffen. Es war das erste bilaterale Treffen der beiden Außenminister seit Jahren und endete mit einem Handschlag. New York-Korrespondentin Ute Scheins.
2: Wadefuhl sprach von einem intensiven Gespräch, räumte aber ein, dass man sich in wesentlichen Punkten nicht einig gewesen wäre. Ihm sei wichtig gewesen, klarzumachen, dass Deutschland Dinge wie den Drohnenangriff am Leipziger Flughafen nicht akzeptiere. Die Bundesregierung macht Moskau dafür verantwortlich. Lavrov erklärte anschließend, das Treffen habe nichts Neues gebracht. Sinngemäß sagte er, das Gespräch sei überflüssig gewesen. Auch in seiner Rede vor der UN-Vollversammlung ging Wadefuhl auf den Ukraine-Krieg ein. Deutschland sei einer der größten Unterstützer in der ukrainischen Verteidigung gegen Russland und werde weiter versuchen, Russland an den Verhandlungstisch zu bringen.
1: Die Schweizer stimmen heute darüber ab, ob das Neutralitätsgebot ihres Landes verschärft werden soll. Sollte die Initiative eine Mehrheit bekommen, könnte die Schweiz nicht mehr mit Militär- und Verteidigungsbündnissen wie der NATO zusammenarbeiten, außer wenn sie selbst militärisch angegriffen wird. Zudem könnte die Schweiz keine Sanktionen mehr gegen Staaten verhängen, die Kriege beginnen, es sei denn, es handelt sich um Sanktionen der Vereinten Nationen. Eingebracht wurde die Initiative von einem Verein, der rechtskonservativen SVP nahesteht. Die Zahl der Asylerstanträge in Deutschland ist in diesem Monat deutlich gesunken auf den niedrigsten Stand seit 2012. Das berichtet die Bild am Sonntag unter Berufung auf das Bundesinnenministerium. Aus der Nachrichtenredaktion Marc Geißler.
3: Im September wurden laut Innenministerium bisher mehr als 3.300 neue Asylanträge registriert. Zum Vergleich, vor genau einem Jahr waren es fast dreimal so viele. Und im September 2024 gingen mehr als 18.000 Asylanträge an die Behörden. Innenminister Dobrindt führt diese Entwicklung auf die verschärfte Asylpolitik der Bundesregierung zurück. Er spricht von der sogenannten Migrationswende und verweist dabei unter anderem auf die stärkere Kontrolle an den deutschen Grenzen. Die Bundesregierung hat angekündigt, den eingeschlagenen Kurs auch auf europäischer Ebene weiter voranzutreiben.
1: Wir unterbrechen die Nachrichten für einen Falschfahrer. Eine Gefahrenmeldung. Achtung, Falschfahrer auf der A661 Oberursel-Egelsbach. Zwischen Offenbach-Kaiserlei und Offenbach-Taunusring kommt euch ein Falschfahrer entgegen. Bitte fahrt äußerst rechts und überholt nicht auf der A661 Oberursel-Egelsbach zwischen Offenbach-Kaiserlei und Offenbach-Taunusring. Zurück zu den Nachrichten. Heute treten in Deutschland strengere Regeln für sogenanntes Greenwashing in Kraft. Unternehmen, die mit Nachhaltigkeit und Umweltfreundlichkeit werben, müssen dies künftig auch nachweisen. Außerdem sollen Verbraucher besser darüber informiert werden, wie haltbar ein Produkt ist und wie es repariert werden kann. Die EU-Richtlinie erlaubt zudem nur noch Nachhaltigkeitssiegel, die von einer unabhängigen Zertifizierungsstelle oder staatlichen Stelle vergeben werden. Die Zeit, 6.03 Uhr.
4: SWR Verkehrsservice. Die A3 Frankfurt Richtung Köln ist zwischen Limburg Nord und Montabaur nach einem Unfall gesperrt. Dort ist ein Rettungshubschrauber im Einsatz. Bitte das Gebiet weiträumig umfahren. Die A98 Weil am Rhein Richtung Schaffhausen ist zwischen Kandern und Lörrach Mitte wegen Bergungsarbeiten gesperrt. 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Gute Fahrt. Das Wetter für uns heute im Südwesten mit ganz viel Sonne. Die Temperaturen, die steigen auf 24 Grad in der Eifel und bis 31 Grad im Breisgau. Auch am Montag und am Dienstag bleibt es richtig warm, weiter bis 30 Grad mit Sonne und nur einigen kleinen Wolken.
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4: Mit Vanja Weingart einen schönen guten Sonntagmorgen.

SWR1-Verkehrsservice. Achtung, Falschfahrer, auf der A3 Frankfurt Richtung Würzburg zwischen Bessenbach, Waldaschaff und Helmstadt kommt Ihnen ein Falschfahrer entgegen. Fahren Sie äußerst rechts, überholen Sie nicht auf der A3 Frankfurt-Würzburg zwischen Bessenbach und Waldaschaff und Helmstadt.

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1: Ihr hört SWR 1, Sonntagmorgen, einen schönen guten Morgen. Für einen Tag den Arbeitsplatz tauschen und in eine völlig andere Arbeitswelt eintauchen. Genau darum geht es beim bundesweiten Aktionstag Schichtwechsel und der war am Donnerstag in dieser Woche. Auch in Heilbronn haben Einrichtungen mitgemacht, zum Beispiel das Therapeutikum. Das ist eine Werkstatt für Menschen mit psychischen Beeinträchtigungen. Eine Mitarbeiterin des Therapeutikums war dafür bei der Experimenta, eine Lern- und Erlebniswelt für Naturwissenschaft und Technik in Heilbronn. Und der Experimenta-Geschäftsführer, der war dafür an ihrem Arbeitsplatz. SWR1-Reporterin Katrin Freudenberger hat die beiden bei ihrem Perspektivwechsel begleitet.
2: Na Mädels, was soll euer Roboter jetzt machen?
3: Hausaufgaben. Weil wir keine Lust haben.
4: Dann haben wir mehr Zeit.
5: Ursula Haratzti schaut heute hinter die Kulissen der Heilbronner Experimenta. Einen Tag lang hilft sie bei einem Robotikkurs für Schülerinnen und Schüler mit. Die bauen dort kleine Roboter und programmieren sie. Für die 53-Jährige eine spannende Erfahrung. Sie wollte schon immer einmal sehen, wie die Experimenta arbeitet und ist von der Technik und den Möglichkeiten begeistert.
2: Also Computer, okay, aber mit Roboter, das ist für mich noch neu. Aber vielleicht ist es unsere Zukunft, oder? Ich bin mal gespannt, wie das funktioniert. Ich habe es noch nie gemacht. Ich komme mir vor, wie wenn ich im Silicon Valley wäre.
5: Eigentlich arbeitet die 53-Jährige mit dem Asperger-Syndrom in der Werkstatt des Therapeutikums. Dort prüft sie kleine, filigrane Bauteile und dokumentiert ihre Arbeit am Computer. In der Experimenta ist vieles neu. Andere Räume, ein neues Team und jede Menge neuer Eindrücke.
2: Also ich versuche alles in mich aufzusaugen, die ganze Information. Und es ist echt super. Die Leute sind nett.
5: Seit 4 Jahren macht das Therapeutikum bei der Aktion Schichtwechsel mit. Geschäftsführerin Martina Wieland sagt, von dem Perspektivwechsel profitieren alle Beteiligten.
6: Das ist so toll, ist mal von seinem Bubble rauszukommen, von einfach mal in die Welt zu gehen. Und ich glaube, alle, die heute von ihrem Schreibtisch aufgestanden sind, um diese Welt kennenzulernen, haben das gleiche Gefühl. Ganz großen Respekt und Anerkennung quasi für die Arbeit, die getan wird.
5: Ein paar Meter weiter in der Metallwerkstatt des Therapeutikums schraubt Geschäftsführer Nico Wiest an einem Rollwagen mit.
7: Sicherungslack haben Sie noch verwendet?
8: Ja, genau. Das haben wir am Anfang nicht gemacht.
5: Auch das ist absolutes Neuland für den Experimenta-Geschäftsführer. Weg vom Schreibtisch hin zur Werkbank.

0: aber er fühlt sich gut aufgehoben.
1: Das unterscheidet sich tatsächlich total von meinem Job in der Experimente, aber genau deswegen bin ich ja heute hier, um einfach auch mal eine neue Perspektive zu gewinnen. Und sieht auch nochmal, welchen Stellenwert die Arbeit hat. Das ist ganz wichtig.
0: Sein heutiger Teamchef Marco Kleofas spornt ihn an.
2: Es fühlt sich gut an, ja. Wir machen das im Team sozusagen, die Arbeit. Ungefähr brauchen wir so 20, 25 Minuten von der Anfangs- bis zur Endmontage.
0: Und wie viel sollte er heute schaffen?
2: Vielleicht zwei, drei Modelle oder so.
0: Bevor es dann mit dem nächsten Rollwagen weitergeht, legt das Team erstmal eine Kaffeepause ein. Denn auch beim Schichtwechsel gilt, ohne Kaffee läuft nicht viel.
3: Ein Bericht von Katrin Freudenberger aus Heilbronn für SWR1 Sonntagmorgen.

0: SWR1 Verkehrsservice mit einer Entwarnung auf der A3 Frankfurt Richtung Würzburg. Kein Falschfahrer mehr zwischen Bessenbach, Waldaschaff und Helmstadt. 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Rheinland-Pfalz hat seit einem Jahr ein neues Bestattungsgesetz und es gilt als eines der liberalsten in Deutschland. Wenn der Verstorbene zu Lebzeiten zugestimmt hat, dann erlaubt es zum Beispiel, die Urne zu Hause aufzubewahren oder Flussbestattungen oder aus der Asche ein Schmuckstück herzustellen. Das hat zum Beispiel Bea Distler aus Neustadt getan. Aus der Asche ihrer Mutter hat sie einen künstlichen Saphir pressen lassen.
1: Mit dem Stein haben wir die Möglichkeit, zu Hause einfach für uns so zu trauern. Ich bin ein Mensch, der auch gern sowas mit sich selbst ausmacht. Ich kann mein Schmuckstück so tragen und meine Mama bei mir haben. Der Stein ist was Richtige für uns.
0: Der Edelstein, die Urne im Wohnzimmer oder im Garten. Das neue Bestattungsgesetz macht es möglich. In Alzey erlebt die evangelische Dekanin Susanne Schmuck-Schätzel, dass schon heute viele Kirchenmitglieder die Urne ins Wohnzimmer stellen oder und ganz ohne eine kirchliche Bestattung. Die Trauer im Privaten werde beliebter ohne Kosten für Grab oder Grabpflege. Sie sorgt sich aber um die Zukunft des Friedhofs.
2: Ich hoffe, dass nicht das eintritt, dass der Tod praktisch hinter den eigenen Türen dann verschwindet. Das wäre schade. Hier kann ich hingehen und hier kann ich Abschied nehmen, auch wenn ich vielleicht die Enkelin bin, die Nichte oder wie auch immer. Das kann ich gegebenenfalls im Wohnzimmer nicht.
0: Die Dekanin Susanne Schmuck-Schätzel aus Alzey in Rheinland-Pfalz. Dort gilt seit einem Jahr ein neues Bestattungsrecht.

0: SWR1 Verkehrsservice um 6:30. Erstmal Entwarnung auf der A3 Frankfurt Richtung Würzburg. Kein Falschfahrer mehr zwischen Bessenbach und Walderschaff und Helmstadt. Die A3 Frankfurt Richtung Köln ist zwischen Limburg Nord und Montabaur nach einem Unfall gesperrt. Der Verkehr wird innerhalb der Sperrung teilweise an einer Notausfahrt abgeleitet. Bitte das Gebiet weiträumig umfahren, wenn möglich. Die A98 Weil am Rhein Richtung Schaffhausen ist zwischen Kandern und Lörrach-Mitte wegen Bergungsarbeiten gesperrt. 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
0: Mit Vanja Weingart. Einen schönen guten Morgen. Wie bringt man Menschen zum Bücherlesen? Singapur hat da eine besondere Idee und darüber berichten wir gleich hier

0: 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Bücher haben große Konkurrenz, vor allem das Handy und das Internet, die bieten uns ja allen so viel Unterhaltung. Singapur bietet seinen Bürgern jetzt Geld, wenn sie mindestens 15 Minuten am Tag ein Buch lesen. Mit dem neuen Programm will der Stadtstaat kritisches Denken, Aufmerksamkeit, Vorstellungskraft und Empathie stärken. ARD-Korrespondent Florian Barth im ARD-Studio. Wie funktioniert das genau?
1: Ja, man muss sich erstmal für das Programm registrieren. Wenn man ein Buch liest, 15 Minuten am Tag reichen schon, dann kann man das auf einer Regierungswebseite eintragen. Dafür gibt's dann Punkte, die sammelt man und kann sie irgendwann einlösen. Reich wird man davon aber nicht. Für 50 Tage Lesen gibt es gerade mal einen Singapur-Dollar.
0: Warum macht Singapur das genau?
1: Die Idee dahinter ist, die Welt ist so schnelllebig geworden, ein Überfluss an Inhalten, Informationen und Reizen, insbesondere auf Social-Media-Kanälen. Und Singapur will bei jungen Menschen die Konzentration verbessern, kritisches Denken und die Vorstellungskraft und sie dazu motivieren, sich mal Zeit zu nehmen für eine klassische Lektüre. Es soll auch erstmal ein ganz einfaches Ziel sein, 15 Minuten lesen, im Bus, vor dem Schlafengehen oder beim Mittagessen.
0: Wie sind denn die Reaktionen bis jetzt?
1: In Singapur ist es nicht ungewöhnlich, dass die Regierung finanzielle Anreize für einen gesünderen Lebensstil setzt. Es gibt zum Beispiel auch Supermarktgutscheine, wenn man besonders viele Schritte täglich macht, oder Rabatte an der Kasse, wenn man gesunde Lebensmittel einkauft. Gamification nennt sich das. Das heißt, Spieltrieb und der Ehrgeiz sollen in jedem Einzelnen geweckt werden. Und das jetzt eben auch beim Lesen.
0: Florian Barth, Korrespondent in Singapur. Der Stadtstaat bietet seinen Bürgern Geld, wenn sie mindestens 15 Minuten am Tag ein Buch lesen. 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

0: Thunder von Imagine Dragons bei SWR 1 Sonntagmorgen. Jürgen Klopp hat in dieser Woche seine ersten Spiele als Bundestrainer. Am Donnerstag das 1:1 gegen die Niederlande und heute Abend geht es in der UEFA Nations League gegen Griechenland. Alle schauen und hören natürlich genau hin beim neuen Bundestrainer. Aber er spricht nicht nur über Fußball, sondern auch über die Stimmung in unserer deutschen Gesellschaft. Er fordert Gemeinschaftsgefühl und einen positiven Patriotismus.
1: Ich würde mir oder uns gerne die Fahne zurückholen, wenn ich ganz ehrlich bin. Ich möchte, dass, wenn man sie schwingt, dass niemand denkt, was ist mit dir nicht in Ordnung, sondern dass man einfach nur das Gefühl hat, ja, du bist happy und verstehst, dass du Glück hattest, dass du in diesem wundervollen Land geboren, aufgewachsen, zugezogen, dass du hier lebst. Und ich finde tatsächlich, dass wir ein wundervolles Land sind. Und ein bisschen die Kaderzusammenstellung ist so ein bisschen wie die generelle Situation in Deutschland. Nicht gucken, also ich habe nicht geguckt, was wir nicht haben, sondern ich habe geguckt, was wir haben. Von der anderen Seite. Ich möchte jetzt nicht sagen, dass die Probleme in Deutschland so gelöst werden können, aber ab und zu mal drauf zu gucken, was wir eigentlich Gutes haben, wäre vielleicht auch für manche Leute durchaus eine Herangehensweise.
0: An und in Deutschland auch das Positive sehen, fordert Klopp. Und das ist heute auch unser Thema hier in SWR 1, Sonntagmorgen bis 10 Uhr. Warum es Deutschland besser geht, als wir fühlen. Darüber spreche ich zum Beispiel mit dem ehemaligen Generalsekretär des Deutschen Caritasverbandes. 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
1: Mit Christian Körfer, guten Morgen. Ich war in einem Konzert mit dem Titel Henry und Harry. Gemeint waren der Komponist Henry Purcell und die Romanfigur Harry Potter. Zwischen den beiden liegen 300 Jahre, sie konnten sich also nicht kennen. Außerdem gab es den einen wirklich und der andere ist erfunden. In dem Konzert wurden Stücke aus Henry Purcells barocker Oper Dido und Aeneas und Filmmusik aus den Harry Potter Filmen gespielt. Manch ein Liebhaber von klassischer Musik wird darüber die Nase rümpfen. Und wer auf zeitgenössische Filmmusik steht, denkt möglicherweise, bleibt mir weg mit dem Klassikzeug. Und dann hat es doch ganz großartig zusammengepasst. Aber das musste ich erst einmal erleben. Es ist halt wie im echten Leben, wo ich schneller aber sage als und. In der Bibel gibt es eine Prophezeiung für eine Zukunft, in der alles gut und heil werden wird. Da lese ich: Es werden kommen von Osten und von Westen, von Norden und von Süden, die zu Tisch sitzen werden im Reich Gottes. Es kommen nicht nur die aus dem Westen oder dem Süden, sondern sie kommen aus allen Himmelsrichtungen in eine gemeinsame, heilvolle Zukunft. Hier hat das Wörtchen und eine total starke Wirkung. Selbst wenn das ein Satz aus der Bibel für die Zukunft ist, finde ich, es lohnt sich bereits heute, die Kraft des Wörtchens und auszuprobieren. Mehr und denken und sagen, weniger aber. Probieren Sie es doch mal aus, wenn Sie sich heute mit einer Person unterhalten, die eine andere Meinung hat. Reagieren Sie auf die andere Meinung nicht mit aber, sondern mit und. Lassen Sie die Meinung Ihres Gegenübers stehen und stellen Sie Ihre Meinung einfach daneben. Ich bin sicher, das verändert das Gespräch und die Stimmung. Weniger Konfrontation. Trauen Sie sich. Im Konzert hat es mit Henry und Harry doch auch geklappt. Und es hat wunderbar geklungen. Christian Körfer, Mainz, Evangelische Kirche.
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2: Um 7 Uhr mit Lisa Kupper. Guten Morgen. Die Berliner SPD will mit den Linken sondieren. Die Unimedizin Mainz nimmt nach dem Stromausfall wieder Patienten auf. Das Wetter heute sonnig, maximal 24 bis 31 Grad. Die Berliner SPD hat das Angebot der Linkspartei zu Sondierungen über eine mögliche Regierungszusammenarbeit angenommen. Das habe der Landesvorstand einstimmig beschlossen, teilten die Sozialdemokraten mit. Aus unserer Nachrichtenredaktion Ramin Movasagian.
3: An den Gesprächen mit Linken und Grünen sollen von Seiten der SPD unter anderem die Landesvorsitzende König und der Spitzenkandidat Krach teilnehmen. Letzterer hatte die Pläne der Linken zu Enteignungen großer Immobilienkonzerne im Wahlkampf noch strikt abgelehnt. Auch mit Blick auf die Antisemitismusvorwürfe gegen die Berliner Linke zeigten sich einige SPD-Politiker skeptisch zu möglichen Verhandlungen. Teile der Berliner Linke stehen wegen ihrer Positionen zum Nahostkonflikt und zum Antisemitismus immer wieder in der Kritik. Laut linken Spitzenkandidatin Ehralb sollen die Sondierungsgespräche kommende Woche starten.
2: Außenminister Wadefuhl hat das Treffen mit seinem russischen Amtskollegen Lavrov verteidigt. Mit Gegnern müsse man verhandeln, das sei einer der Kernsätze der Außenpolitik, sagte der CDU-Politiker am Abend in der ARD. Deutschland stehe an der Seite der Ukraine. Das Gespräch am Rande der UN-Generaldebatte in New York dauerte rund 20 Minuten. Es war das erste Treffen auf dieser Ebene seit Kriegsbeginn in der Ukraine vor rund 4,5 Jahren. Lavrov sagte anschließend, er habe nichts Neues gehört. Der ChatGPT-Entwickler OpenAI hat das Training seiner leistungsstärksten KI-Modelle vorübergehend gestoppt. Grund ist laut dem Unternehmen ein neuer Zwischenfall. Es sei der erste, seit OpenAI die Sicherheitsvorkehrungen verschärft habe. Dabei habe eine künstliche Intelligenz eine Lücke in den Netzwerkeinstellungen ausgenutzt, um Zugriff auf das Internet zu bekommen, obwohl das eigentlich ausgeschlossen werden sollte. OpenAI will das Training erst fortsetzen, wenn die Lücke geschlossen ist. Die Universitätsmedizin in Mainz ist wieder an die öffentliche Stromversorgung angeschlossen. Das bedeutet, es werden auch wieder Patienten aufgenommen. Das hat die Uniklinik mitgeteilt. Einzelheiten von Christine Beith.
4: Auf dem gesamten Gelände der Universitätsmedizin ist gestern Nachmittag der Strom ausgefallen wegen eines Kabelbrandes. Um die Patienten weiter versorgen zu können, wurde sofort auf Notstrom umgeschaltet. Da aber nicht sicher war, wie lange es dauert, die reguläre Stromversorgung wiederherzustellen, stoppte die Uniklinik die Aufnahme neuer Patienten. Zudem mussten 3 Patienten vorsorglich in andere Krankenhäuser gebracht werden. Für den Fall, dass noch weitere Menschen hätten verlegt werden müssen, wurde der medizinische Katastrophenschutz alarmiert. Zwischenzeitlich waren etwa 100 Kräfte von Katastrophenschutz und Feuerwehr im Einsatz.
2: Und noch die Zeit, es ist 7.03 Uhr.
5: SWR1 Verkehrsservice. Vorsicht auf der A3 Würzburg Richtung Nürnberg. Zwischen Würzburg, Heidingsfeld und Mainbrücke, Randersacker sind Menschen auf der Fahrbahn. Die A3 Frankfurt Richtung Köln ist zwischen Limburg Nord und Munterbauer nach einem Unfall noch circa bis 10 Uhr gesperrt. Dort laufen noch Bergungs- und Aufräumarbeiten. Wenn Sie können, dann umfahren Sie dieses Gebiet weiträumig. Und die A98, Weil am Rhein Richtung Schaffhausen, ist zwischen Kandern und Lörrach-Mitte auch wegen Bergungsarbeiten gesperrt. 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Es wird richtig warm, Temperaturen steigen auf 24 Grad in der Eifel und bis 31 Grad werden es im Breisgau.
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5: Mit Vanja Weingart. Einen schönen guten Morgen. Der Papst reist durch Frankreich. Das ist gleich unser Thema hier in SWR 1 Sonntagmorgen.

0: SWR1, Sonntagmorgen. Der Papst ist gerade in Frankreich. Gestern hat er mit 800.000 Menschen in Paris eine Messe gefeiert. Von Paris geht es für den Papst weiter nach Lourdes und am Montag nach Metz. Geplant ist unter anderem, dass Leo XIV. In der Kathedrale Saint-Étienne predigt. Zur Messe ist dann auch der Bischof von Trier eingeladen. Schließlich ist Metz nur wenige Autominuten von seinem Bistum entfernt. Und auch Gruppen aus mehreren Bistümern wollen mit Bussen und Zügen in die lothringische Stadt Metz dann fahren. Paula, Redakteurin aus unserer Religionsredaktion. Im Vorfeld gab es aber auch etwas Wirbel um den Papstbesuch in Metz. Was war da los?
1: Die Stadt Metz, die bezuschusst den Besuch vom Papst. Es gibt 250.000 Euro, unter anderem für die Bildschirme, die den Gottesdienst aus der Kathedrale übertragen sollen. Diese Bezuschussung, die fanden zwei Vereine gar nicht gut und haben dagegen geklagt. Sie sagen, dass der Papstbesuch nicht mit Steuermitteln finanziert werden sollte. Denn für diese Vereine ist das religiöse Werbung. Und an den anderen Orten, die Papst Leo besucht, also Paris und Lourdes, da trägt auch die Kirche die vollen Kosten für diesen Besuch.
0: Warum ist das in Metz so anders?
1: Ja, Frankreich ist ein traditionell katholisches Land. Allerdings haben wir dort eine ganz strenge Trennung zwischen Kirche und Staat. Und dafür gibt es auch ein eigenes Gesetz. Das gibt es seit 1905, also seit 120 Jahren. Und das Problem ist jetzt, 1905 hat Metz gar nicht zu Frankreich gehört, sondern war Teil von Elsass-Lothringen und gehörte damit zum Deutschen Kaiserreich. Somit gilt dieses Gesetz zur Trennung von Kirche und Staat gar nicht in Metz. Und deswegen darf die Stadt Metz überhaupt den Papstbesuch mit kommunalen Geldern finanzieren. Wie rechtmäßig jetzt diese Förderung vom Papstbesuch in Metz schlussendlich ist, wird ein Gericht erst in den kommenden Monaten entscheiden. Und dann ist Papst Leo schon längst wieder in Rom.
0: Die Informationen von Paula Zeiler aus der SWR-Redaktion Religionen.

0: 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Wir brauchen mehr Organspender in Deutschland. Viele kranke Menschen warten verzweifelt, zum Beispiel auf eine Niere oder eine Leber. Viele gesunde Menschen sind eigentlich damit einverstanden, nach ihrem Tod Organe zu spenden, aber nur ca. 40% haben einen Ausweis. Viele Länder machen das anders. Sie haben Organspende so geregelt, dass es dort die sogenannte Widerspruchsregelung gibt. Das heißt, jeder, der in Frage kommt, ist Organspender, wenn er nicht widersprochen hat. Diese Woche hat der Bundestag darüber diskutiert, ob auch in Deutschland das so sein soll. Wie stehen Kirchen und Bevölkerung zu der Diskussion über neue Regeln für die Organspende? Mein Kollege Utku Pasakaya berichtet.
1: Viele Menschen in Deutschland sehen die Frage der Organspende positiv. Aber wie ist das mit der sogenannten Widerspruchslösung? Stimmen aus Mainz.
2: Ich fände die Lösung nicht schlecht, weil manche Menschen sind einfach zu bequem, um sich einen Ausweis zu besorgen. Und wer absolut dagegen ist, hat ja dann die Möglichkeit, dagegen zu sein.
3: Ich halte davon nichts, weil es bestimmt einen großen Personenkreis gibt, der das nicht möchte, aber es auch nicht weiß, dass er eigentlich Widerspruch einlegen muss.
1: Derzeit liegt die Zahl der Organspenden in Deutschland weit unter dem Bedarf. Im vergangenen Jahr spendeten knapp 1000 Menschen nach ihrem Tod ein oder mehrere Organe. Zugleich stehen mehr als 8000 Menschen auf einer Warteliste. Der Bundestag hat in dieser Woche über eine grundsätzliche ethische Frage debattiert. Müssen Betroffene einer Organspende ausdrücklich zustimmen? Oder kann der Staat davon ausgehen, dass wer nicht widerspricht, damit auch grundsätzlich der Organspende zustimmt? Mitinitiator der fraktionsübergreifenden Gesetzesinitiative ist der Bundestagsabgeordnete der Grünen und Arzt Professor Dr. Armin Grau aus Rheinland-Pfalz.
4: Es wird ja oft von den Kritikern einer Widerspruchsregelung gesagt, keine Äußerung, ein Schweigen kann man nicht als Ja bewerten. Das ist ein Argument, das wir natürlich sehr ernst nehmen, überhaupt keine Frage. Jetzt muss man aber wissen, dass Umfragen zufolge 85% der Menschen in Deutschland Organspende gegenüber positiv eingestellt sind. Das kontrastiert massiv zu den tatsächlichen Spenderzahlen derzeit.
1: Für die beiden großen Kirchen ist die Widerspruchsregelung in solchen Fällen nicht die Lösung. Nur ein explizites Ja zur Organspende sei ein Ja. Sie unterstützen deshalb einen Alternativvorschlag, der ebenfalls dem Bundestag vorliegt. Der Vorschlag sieht unter anderem vor, dass Bürgerinnen und Bürger zeitnah nach ihrem 18. Geburtstag von den Behörden aufgefordert werden, sich zu ihrer Organspendebereitschaft zu äußern und ihren Willen zu dokumentieren. Michael Feil, Referent für Glaubens- und Ethikfragen bei der Deutschen Bischofskonferenz.
5: Ich fände eine Zustimmungslösung gut, die verbunden ist mit einer regelmäßigen obligatorischen Abfrage. Dass man tatsächlich auch immer wieder daran erinnert wird, du hast dich noch nicht entschieden, sag doch jetzt, ob du Organspender sein möchtest.
1: Einer der Redner bei der Debatte im Bundestag in dieser Woche war der Vizepräsident des Deutschen Bundestags, der Abgeordnete der Linken Bodo Ramelow. Er plädierte für die Widerspruchsregelung. Er sagte aber auch:
6: Liebe Kolleginnen und Kollegen, es ist wieder so ein Tag, an dem ich auf dieses Parlament stolz bin. Ein Tag, bei dem wir nicht über parteipolitische Gräben hüpfen, bei dem wir nicht in fraktionellem Zwang unterwegs sind, sondern jeder von uns hier als Mensch von seiner Seele und von seinem Gefühl her ausgehen muss und klären muss, wohin er glaubt, die Entscheidung zu treffen.
0: Der Bundestag hat über neue Regeln bei Organspende debattiert, aber noch nichts entschieden. Das Gesetz wurde an den Gesundheitsausschuss überwiesen und die Abstimmung im Bundestag, die wird in einigen Wochen erwartet. 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
1: Heute mit Arndt Bayer. Wie war Ihr Urlaub in diesem Jahr? Vielleicht waren Sie am Meer, haben den Sand unter den Füßen gespürt und den Wind im Gesicht. Oder Sie waren in den Bergen, sind gewandert und haben tief durchgeatmet. Vielleicht war aber auch kein Urlaub möglich, weil das Geld knapp war, weil die Gesundheit nicht mitgespielt hat oder weil zu Hause so viel zu tun war, dass an Urlaub nicht zu denken war. Nach den freien Tagen stellen viele fest, der Alltag ist schon wieder da. Der Wecker klingelt, Termine warten, Sorgen melden sich zurück und man fragt sich, bin ich eigentlich schon wieder urlaubsreif? Ich glaube, es gibt eine Art Kurzurlaub, den man jeden Tag machen kann. Einen Kurzurlaub bei Gott. Der kostet nichts, aber er ist nicht umsonst. So ein Kurzurlaub bei Gott kann ganz unterschiedlich aussehen. Manchmal reichen schon ein paar Minuten, zum Beispiel für ein Stoßgebet auf dem Weg zur Arbeit. Gott, hilf mir durch diesen Tag, trag du mit. Oder gehen Sie doch einmal in der Mittagspause in eine Kirche. Nur kurz. Hinsetzen, still werden, nichts leisten müssen. Einfach da sein. Auch die Bibel kann so ein Ort zum Aufatmen sein. Besonders die Psalmen. Dort reden Menschen ganz offen mit Gott. Sie freuen sich. Sie klagen. Sie haben Angst. Sie hoffen. In einem Psalm heißt es, du stellst meine Füße auf weiten Raum. Für mich klingt das nach Freiheit, nach Luft holen, nach neuer Kraft. Urlaub bei Gott heißt für mich auftanken, abladen, zur Ruhe kommen und neue Maßstäbe finden für die großen und kleinen Themen des Lebens. Nicht alles, was laut ist, ist wichtig. Nicht alles, was drängt, muss mich bestimmen. Und nicht alles muss ich allein tragen. Meine Empfehlung lautet daher, gönnen Sie sich einen Kurzurlaub bei Gott. Ein paar Minuten Stille, ein tiefer Atemzug, ein kurzes Gebet. Es kostet nichts, aber es kann unbezahlbar sein. Arndt Bayer, Tübingen, Neuapostolische Kirche.
2: SWR 1 Verkehrsservice, die A3 Frankfurt Richtung Köln ist zwischen Limburg Nord und Montabaur nach einem Unfall gesperrt. Dort laufen zurzeit die Bergungs- und Aufräumarbeiten. Bitte das Gebiet weiträumig umfahren. Und die A98 Weil am Rhein Richtung Schaffhausen ist zwischen Kandern und Lörrach Mitte wegen Bergungsarbeiten gesperrt. Allen unterwegs gute sichere Fahrt.
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2: Mit Vanja Weingart. Einen schönen guten Morgen.

0: Teddy Swims mit Bad Dreams hier bei SWR 1 Sonntagmorgen. Schlechte Noten, Mobbing, Ärger zu Hause mit den Eltern. Wer in der Schule oder eben zu Hause auch Probleme hat, der kann sich an vielen Schulen Hilfe holen bei Schulsozialarbeiterinnen und Arbeitern. Wie das genau funktioniert, hat sich SWR1-Reporter Lars-Henrik Wacker an der Georg-von-Neumeyer-Realschule Plus in Kirchheim-Bolanden angeschaut.
1: Für diese Schüler geht's zurück in den Klassensaal. Sie kommen aus dem Treppenhaus der Georg-von-Neumeyer-Schule, das eher nach 80er aussieht. Die Kids stört's aber nicht. Sie wirken fröhlich, lachen und quatschen. Dass das aber nicht bei allen Kindern so ist, weiß Ann-Kathrin Zimmer. Sie ist eine von zwei Schulsozialarbeiterinnen an der Realschule Plus und kennt die Probleme der Kinder.
2: Die Sorgen umfassen meist familiäre Dinge oder auch hier im schulischen Kontext, sei es Notengebung oder Schwierigkeiten im Unterricht mit Lehrkräften oder auch einfach zwischenmenschliche Konflikte, die einfach im Klassenkontext entstehen oder auch im Pausenhofkontext.
1: Das bedeutet auch viel Arbeit für die andere Schulsozialarbeiterin Andrea Selser. Sie ist seit 16 Jahren da. Die Realschule Plus befindet sich im ländlichen Donnersbergkreis, ist aber keine Brennpunktschule. Trotzdem merkt die Diplompädagogin, dass die Sorgen der Kinder über die Jahre größer geworden sind.
3: Die psychischen Probleme sind mehr geworden bei Schülern. Das Nutzen von sozialen Medien ist belastender für Schüler geworden. Teilweise auch der Leistungsdruck. Und die Wartezeiten zum Beispiel für Psychotherapeuten, die sind länger geworden. Und ich fange die halt so lang auf.
1: In den meisten Fällen schaffen die beiden das auch. Dann führen sie Gespräche mit Schülern, Eltern und Lehrern und suchen gemeinsam nach Lösungen. Doch ein- bis zweimal im Jahr wird es besonders emotional. Dann geht es vor allem um das Wohl des Kindes.
2: Letztes Schuljahr war eine Schülerin, die dann gesagt hat, dass sie quasi heute nicht mehr nach Hause gehen möchte, weil sie einfach das Zuhause nicht mehr aushält, dass es einfach schwere Umstände sind und ich sie dann quasi begleitet habe zum Jugendamt und sie in Obhut genommen wurde.
1: Doch was macht der Job mit den beiden? Für Andrea Selser ist es schon eine Belastung, an der sie aber nicht zerbricht.
3: Ich nehme manche Dinge schon mit nach Hause, je nachdem, wie es halt ist, weil ich ja selbst auch Mama bin von zwei Söhnen. Wenn dann Elternhäuser doch sehr schwierig sind, wo ich dann immer frage, oh Gott, die armen Kinder. Aber es geht. Also ich kann inzwischen gut abschalten. Das ist vielleicht auch aufgrund meines Alters.
1: Damit es aber nicht so weit kommt, setzen die beiden auf Prävention. Sie fahren zum Beispiel bei den Kennenlerntagen der 5. Klassen mit. Dann wird spielerisch vermittelt, wie sich die Kinder gegenseitig unterstützen können. Auch im Schulalltag schauen die beiden genau hin und gehen proaktiv auf die Kinder zu. Andrea Selser hofft, dass auch die Gesellschaft mehr Rücksicht auf die Kinder nimmt.
3: Manchmal ist es auch nur Zuneigung zeigen. Das ist das Kleinste. Oder Interesse an dem Leben des Kindes. Das würde ich mir wünschen, dass es mehr kommt. Die Gleichgültigkeit in der Gesellschaft, die ja doch ein bisschen mehr geworden ist, dass ein bisschen mehr schwindet.
0: Andrea Selser, Schulsozialarbeiterin in Kirchheim-Bolanden. Es wäre ein Sonntagmorgen, 7:41 Uhr ist es.

0: gebabbelt.
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0: Mit Heimat für die Ohren wollen wir eure Dialekte feiern. Es geht um Begriffe oder Redewendungen, bei denen ihr euch schon immer gefragt habt, wieso sagt man das so? Oder bei denen ihr Spaß hättet, wenn Menschen aus anderen Regionen mal raten, was das bedeuten könnte. Auch für diese Woche habt ihr wieder uns Sprachnachrichten geschickt. Zum Beispiel Johannes aus Mahlstetten.
2: Die Tante sagte zu mir, als ich kleiner Junge war, so Anfang 70er, Mitte 70er Jahre, hol mir mal das Nister aus der Dort. Richtig schwäbisch. Gang mal ans Kommod und hol mir das Nister aus der Dort. Das ist so richtig schwäbisch geschwätzt.
0: Johannes will wissen, was Nischter sein könnte. SWR1-Reporter Lars-Henrik Wacker ist in Kaiserslautern losgezogen und hat Menschen dort raten lassen, allerdings ohne den Tipp mit der Kommode.
3: Also bei Nischter gehen wir auf Nester vielleicht. Ja, genau. Wie Vogelnest.
4: Von Vogelnest. Vogelnest. Nischter. Es nischt ist ein Nest, ein Nest. Und Nischter sind mehreren.
5: Nüchtern, vielleicht Dialekt für Nichte. Nichte ist eine, der immer sagt, ich nicht.
0: Da waren schon schöne Ideen dabei, aber die tatsächliche Bedeutung nicht. Unsere Sprachwissenschaftlerin Dr. Maike Edelhoff hat das Wort besonders gut gefallen. Sie erklärt, was es heißt.
6: Okay, hier ist wirklich was Witziges passiert. Nüchter ist der Rosenkranz, also die Kette, die als Hilfsmittel für das Zählen der Gebetsdurchgänge beim katholischen Rosenkranzgebet genutzt wird. Um jetzt den Begriff Nüchter zu verstehen, muss man eigentlich wissen, erstens, wie beginnt man das Beten eines Rosenkranzes und zweitens, wie machte man das früher? Das Rosenkranzgebet startet mit dem Vaterunser. Das ist früher wie heute gleich. Nur wurde bis zum Zweiten Vatikanischen Konzil zwischen 1962 und 1965 allgemein auf Latein gebetet und Messe gehalten. Die Umstellung auf die Volkssprache, also hier das Deutsche, geschah erst flächendeckend bis ungefähr 1970. Vor den 60ern betete man also als erstes Gebet nicht das Vater Unser, sondern auf Latein Pater Noster. Weshalb der Rosenkranz als Pater Noster Schnur bezeichnet wurde oder kurz als Noster oder in Schwaben eben als Nüchter.
0: Vielen Dank an Maike Edelhoff fürs Erklären und vielen Dank, Johannes, für deine Sprachnachricht. Wenn ihr Wörter habt oder Redewendungen in eurem Dialekt und ihr wollt auch mal andere Menschen in Regionen raten lassen, was das heißt und dass Maike Edelhoff dann den Hintergrund erklärt, dann könnt ihr uns schreiben per WhatsApp über die SWR1-App. Mit Anhang, Mail ins Studio, unbedingt auch die Info, woher ihr kommt und euren Namen dazu. Und je weiter das Dialektwort oder die Redewendung vielleicht von der hochdeutschen Übersetzung weg ist, umso lustiger. Wir freuen uns auf eure Sprachnachrichten.
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SWR1, Verkehrsservice, Vorsicht auf der A61 Ludwigshafen Richtung Koblenz zwischen Rheinböllen und Laudert. Eine ungesicherte Unfallstelle auf der rechten Spur.

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1: Mit Felix Weise, guten Morgen. Wie reagieren Sie in so einer Situation? Vor kurzem im Restaurant habe ich die falsche Beilage zu meinem Essen bekommen. Spätzle statt Kroketten. Nicht schlimm, aber eben nicht das, was ich bestellt hatte. Hätten Sie etwas gesagt? Ich habe es nicht getan und habe dann an eine Freundin denken müssen. Die hätte den Kellner garantiert nicht einfach weggehen lassen. Dazu gehört, finde ich, eine gehörige Portion Mut. Immerhin riskiert sie als pingelig oder rechthaberisch oder schwierig abgestempelt zu werden. Sie schafft es, in solchen Situationen für sich und ihre Bedürfnisse einzustehen. Von einer Frau mit genau diesem Mut erzählt die Bibelgeschichte, über die heute in vielen Kirchen gepredigt wird. Eine kanaanitische Frau kommt zu Jesus. Ihre Tochter ist schwer krank. Sie bittet ihn um Hilfe. Für die Menschen damals ist das eine erstaunliche Szene. Denn diese Frau ist keine Jüdin, sondern gehört zu einem anderen Volk, den Kanaanitern. Mehr noch, Kanaaniter galten als Fremde, sogar als Feinde. Menschen also, mit denen man nichts zu tun haben wollte. Allein, dass sich die Frau an Jesus wendet, ist deshalb schon mutig. Doch dann passiert etwas Überraschendes. Jesus weist sie nicht einfach nur ab. Seine Antwort klingt zunächst sogar so, als wolle er ihr überhaupt nicht helfen. Und jetzt kommt der Moment des Muts und des großen Vertrauens, der meine Situation im Restaurant nach der richtigen Beilage zu fragen, um ein Vielfaches übertrifft. Der Glauben der Kanaaniterin, dass Jesus ihrer Tochter helfen kann, ist so groß, dass sie nicht locker lässt. Selbst als Jesus sie noch einmal zurückweist, sie bleibt dran. Für sich selbst einzustehen, das ist heutzutage durchaus im Trend. Dass dieser Trend aber sogar bei Gott gilt, das habe ich mir heute von einer Frau von vor 2000 Jahren abgeschaut. Sich nicht einreden lassen, dass man nicht dazugehört oder nichts zu melden hat. Sich nicht einreden lassen, dass Gott sich nicht interessiert für die eigenen Sorgen und Nöte. Genau wie diese Frau werde ich Gott also nicht in Ruhe lassen, sondern dranbleiben. Ich werde um den Frieden bitten für eine kranke Freundin. Und ich will beten in dem Vertrauen, dass Gott meine Bitten nicht nur hört, sondern dass er unsere Welt verändern kann. Am Ende der Geschichte geschieht genau das. Die Tochter der Kanaaniterin wird geheilt. Felix Weise, Stuttgart, Evangelische Kirche.
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2: Um 8 Uhr mit Lisa Kupper, guten Morgen. Die Schweizer stimmen über eine Verschärfung des Neutralitätsgebots ab. In Madrid löst die Zwangsräumung einer Rentnerin Massenproteste aus. Das Wetter heute wieder sonnig, maximal 24 bis 31 Grad. Die Menschen in der Schweiz stimmen heute darüber ab, ob das Neutralitätsgebot des Landes verschärft werden soll. Eingebracht wurde die Initiative von dem Verein Pro Schweiz, der der rechtskonservativen SVP nahesteht. Schweiz-Korrespondentin Sandra Bieger.
3: Die Macher der Initiative fordern unter anderem, dass die Schweiz anders als bislang mit keinem Militär- und Verteidigungsbündnis wie beispielsweise der NATO mehr zusammenarbeiten darf, außer wenn sie militärisch angegriffen wird. Außerdem soll die Schweiz in Zukunft keine Sanktionen mehr gegen kriegführende Staaten ergreifen. Außer diese werden vom UN-Sicherheitsrat verhängt. Nach dem russischen Angriffskrieg auf die Ukraine hatte die Schweiz die EU-Sanktionen gegen Russland weitgehend übernommen.
2: Die SPD in Berlin will mit den Linken über eine mögliche Regierungszusammenarbeit sprechen. Das hat der Landesvorstand am Abend einstimmig beschlossen. Die Linke war bei der Wahl zum Abgeordnetenhaus am vergangenen Sonntag stärkste Kraft geworden und hatte danach Grüne und SPD zu Sondierungen eingeladen. Beide Parteien haben aber Vorbehalte gegen ein Bündnis mit den Linken, denn die steht wegen Antisemitismusvorwürfen sowie mutmaßlicher Kontakte zu kriminellen Clans in der Kritik. Zehntausende Menschen haben in der spanischen Hauptstadt Madrid für das Recht auf Wohnen demonstriert. Sie forderten unter anderem gesetzliche Maßnahmen gegen Zwangsräumungen, wenn Mietern keine Sozialwohnung als Ersatz angeboten werden kann. Aus Madrid, Hans-Günther Kellner.
4: Zwar schwelt der Unmut angesichts rasant steigender Mieten in Spanien schon lange. Auslöser dieses Protests ist jedoch die Zwangsräumung der Wohnung der 87-jährigen schwerbehinderten Rentnerin Mari Carmen Abascal in Madrid am Mittwoch. Bilder, die zeigen, wie die 87-Jährige von Sanitätern auf einer Bahre aus dem Haus getragen wurde, lösten im ganzen Land Empörung aus. Investoren hatten die Wohnung vor 8 Jahren gekauft und haben die Miete von 500 Euro auf zuletzt 2.650 Euro erhöht.
2: Bei einem Großbrand auf einer Reitanlage in Tübingen sind Menschen und Tiere gerettet worden. 10 Bewohner konnten nach Polizeiangaben unverletzt die brennenden Gebäude verlassen. Anschließend brachten sie alle 47 Pferde ins Freie. Der Brand sei unter Kontrolle, die Löscharbeiten dauerten an, sagte ein Sprecher. Das Feuer war demnach in einem Schuppen ausgebrochen und hatte sich auf weitere Gebäude ausgebreitet. Die Brandursache ist noch unklar. In der Fußball Nations League hat England gegen Spanien mit 2:3 verloren. Der englische Kapitän Harry Kane verschoss dabei einen Elfmeter. Am Abend hat Deutschland in Augsburg sein erstes Heimspiel unter Bundestrainer Jürgen Klopp. Gegner ist Griechenland. Und zum Abschluss noch die Zeit. Es ist 8:03 Uhr.
5: SWR1 Verkehrsservice, die A3 Frankfurt Richtung Köln ist zwischen Limburg-Nord und Montabaur nach einem Unfall gesperrt. Dort laufen zurzeit die Aufräumarbeiten. Das waren alle Meldungen. 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Ganz viel Sonne im Südwesten, damit ist das Wetter heute ganz schnell erzählt. Wenige Wölkchen, die Temperaturen, die steigen auf 24 Grad in der Eifel und bis 31 Grad werden es im Breisgau. Auch morgen und am Dienstag bleibt es richtig warm, bis 30 Grad.
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5: Mit Vanja Weingart. Einen schönen guten Morgen.

Es wäre eins Sonntagmorgen. Wie lernen Kinder eigentlich am besten, mit einer Welt klarzukommen, von der wir heute noch gar nicht wissen, wie sie in 20 Jahren aussehen wird?

0: kein Euro.
1: Das Kino haben sich die Kinder selbst ausgedacht. Aus einer Picknickdecke wird der Kinosaal. Statt eines Films gibt's Bilder und Geschichten. Und genau darum geht es. Die Ideen sollen stärker von den Kindern selbst kommen. Und die Erwachsenen müssen lernen, sich auch mal zurückzuhalten.
2: Das müssen Erzieher üben, das richtige Zuhören, das Hinterfragen, das nicht sofort eine Lösung vorgeben. Das müssen ja die Kinder für sich die Chance haben zu arbeiten.
1: So Kita-Leiterin Margit Speck. Die Kita Regenbogen in Ilsfeld-Auenstein gehört zum Reallabor Heilbronn der bundesweiten Initiative Zukunftsbildung. Projektleiterin Lucia Teuscher erklärt, was dahinter steckt.
3: Wir sind quasi ein Experimentierraum für Wissenschaft und Praxis, um gemeinschaftlich Konzepte zu entwickeln. Jede Einrichtung hat ein Innovationsteam, das verbindlich an unseren Veranstaltungen teil und ist auch verantwortlich dafür, dass die Themen in den Einrichtungen umgesetzt werden.
1: Heißt, Wissenschaftler und Menschen, die jeden Tag mit Kindern arbeiten, entwickeln gemeinsam neue Ideen und probieren sie direkt im Alltag aus. In der Kita Regenbogen hat sich seither schon einiges geändert. Früher gab es 3 feste Gruppen mit jeweils 25 Kindern. Diese Gruppenstruktur wurde geöffnet.
2: Jetzt offen heißt 75 Kinder, 10 Erzieher und ganz viel Platz, ganz viel Bildungsraum. Wir haben ein Bauzimmer, wir haben ein großes Atelier, wir haben ein super tolles Bewegungszimmer entwickelt. Aus dem engen Kleinen in einen großen Kindergarten zu gehen mit ganz viel Platz für Ideen.
1: Die Kinder bekommen dadurch mehr Wahlmöglichkeiten. Für die Erwachsenen bedeutete die Umstellung allerdings erstmal gewohntes Loslassen. Und auch bei manchen Eltern kamen Zweifel auf.
2: Weil für die Eltern die Angst den offenen Konzepten ist ja oft, mein Kind wird vergessen. Weil bei denen ganz viele Kinder kann ja nicht jeder Erzieher jedes Kind sehen.
1: Genau solche Schwierigkeiten gehören zum Ausprobieren dazu. Denn es geht nicht darum, ein fertiges Konzept einfach überzustülpen. Die Einrichtungen bringen ihre eigenen Fragen und Ideen mit. Die Wissenschaft schaut, was es dazu bereits an Erkenntnissen gibt. Nach einem Jahr sieht auch Erzieherin Miriam Hehl erste positive Veränderungen.
4: Gerade jetzt die Kinder, die den Umbau, sag ich mal, mitgemacht haben, die haben alle eine extrem große Entwicklung gemacht, gerade im sozialen Bereich, weil eben die Öffnung ja stattgefunden hat und die plötzlich die Möglichkeit hatten, auf viel mehr Kinder und Erwachsene zuzugehen.
1: Das Reallabor läuft insgesamt 4 Jahre. Bis dahin soll sich zeigen, welche Konzepte wirklich funktionieren und auch anderswo eingesetzt werden können. Doch Projektleiterin Lucia Teuscher geht es um mehr. Wissenschaft, Praxis, Verwaltung und Politik sollen gemeinsam Bildung verändern.
3: Wir brauchen einfach die Bildungsrevolution. Sehen wir nur zu den aktuellen Erkenntnissen aus der PISA-Studie, die eben zeigen, dass immer mehr Kinder mit psychischen Herausforderungen und Schwierigkeiten zu kämpfen haben. Und es braucht einfach neue Konzepte, die sowohl wissenschaftlich fundiert als auch praxistauglich und umsetzbar sind.
5: Und die werden ausprobiert mit der Initiative Zukunftsbildung in der Region Heilbronn. Dieser Beitrag und vieles zu unserem Sonntagsthema, warum es in Deutschland besser geht, als wir fühlen, finden Sie auf unserer Internetseite swr1sonntagmorgen.

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1: Viele Menschen sehen aktuell Probleme in Deutschland. Schwache Wirtschaft, gespaltene politische Lager. Dabei geht es vielen Menschen privat in unserem Land gut mit einem Sozial- und Gesundheitssystem, um das uns viele Länder beneiden. Warum es Deutschland besser geht, als wir fühlen, das ist heute unser Thema. Und wir haben in Mainz gefragt. Pessimistisch oder optimistisch? Wie schaut ihr auf die kommenden Jahre?
2: Naja, das ist sehr gemischt, aber ich denke, dass die Regierung doch noch zu Ende regieren wird und auch die notwendigen Reformen macht. Ich bin da zuversichtlich.
3: Ich hoffe, die KI wird nicht alles übernehmen. Das muss ich sagen. Also das macht mir Angst, wirklich Angst. Weil ich glaube, dass der Mensch das nicht im Griff hat.
4: Ich bin immer positiv gestimmt. Grundsätzlich, weil ich ein positiver Mensch bin. Dinge, die ich nicht ändern kann, ich persönlich, nehme ich hin. Ich habe grundsätzlich eine positive Einstellung zu allen Menschen. Problem ist, dass unsere gesellschaftliche Entwicklung da oftmals einen Keil dazwischen treibt. Nichtsdestotrotz lasse ich mich dadurch nicht entmutigen. Ja? Also ich habe immer noch Hoffnung, weil insgesamt glaube ich, dass es uns in diesem Land hervorragend geht.
2: Das hängt von vielem ab. Auch international, nicht nur was Deutschland anbelangt. Also insofern, die Entwicklung, glaube ich, kann niemand so richtig vorhersehen.
1: Eine Umfrage aus Mainz. Und wie ist das bei euch? Über Probleme und über Krisen reden wir so viel. Deshalb mal andersrum gefragt, was macht euch privat Hoffnung für die kommenden Jahre? Wo seid ihr optimistisch? Schreibt gerne eine Mail ins Studio oder schickt eine Sprachnachricht über WhatsApp oder Signal an SWR1 0711 26 27 28.

0: SWR1 Verkehrsservice, die A3 Frankfurt Richtung Köln ist zwischen Limburg-Nord und Montabaur nach einem Unfall noch gesperrt. Dort laufen aktuell noch die letzten Maßnahmen der Polizei. Allen unterwegs, gute, sichere Fahrt.
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0: Mit Vanja Weingart, einen schönen guten Morgen. Wusstet ihr, dass es ein Umweltsiegel für Kirchengemeinden gibt? Darüber berichten wir gleich.

0: Es ist gleich 8.36 Uhr, ihr hört SWR1 Sonntagmorgen. In Baden-Württemberg und Bayern spricht man vom grünen Gockel. In der Schweiz vom grünen Gückel und den anderen deutschen Bundesländern vom grünen Hahn. Gemeint ist ein Umweltzertifikat für Kirchengemeinden. Die Idee stammt ursprünglich von der evangelischen Landeskirche Württemberg. Sie hat sich bundesweit verbreitet, so zum Beispiel auch in die evangelische Kirchengemeinde in Mainz-Dreis. SWR1 Reporterin Claudia Barthe hat sich zeigen lassen, was die Gemeinde dafür getan hat.
1: Dann hätte ich gern ein Latte Macchiato.
2: Dreimal in der Woche wird die kleine evangelische Kirche in Mainz-Dreis nachmittags zur Kathedrale. Im Gottesdienstraum stehen Sofas, Sessel und kleine Tische. Im Eingangsbereich können sich die Gemeindemitglieder an der Theke einen Kaffee oder ein Stück selbstgebackenen Kuchen holen.
3: Eine Latte Macchiato.
2: Bitte schön. Für die ehrenamtlichen Helfer an der Kaffeebar ist es inzwischen selbstverständlich, nur fair gehandelte und ökologische Produkte einzukaufen. Die Gemeinde hat im vergangenen Jahr das Siegel Grüner Hahn erhalten. Mehr als 5 Jahre hat sie darauf hingearbeitet. Pfarrer Christoph Kivor.
4: Es ist eben viel Kommunikation, viel auch Werben dafür, dass das etwas ausmacht. Aber diese Diskussionen an sich haben einen Wert. Wir predigen über den Klimawandel. Wir predigen davon, dass wir uns verändern müssen. Aber wir als Kirchenvorstand haben gesagt, wir wollen nicht nur das in den Predigten thematisieren, sondern wir wollen auch mit einem guten Beispiel vorangehen.
2: Das war allerdings mit viel Arbeit und einigen Umstellungen verbunden. Beispielsweise werden keine Liedzettel mehr ausgegeben. Dafür hängt hinter dem Altar eine große Leinwand, auf die die Texte projiziert werden, erklärt Gemeindesprecherin Nicole Weisheit-Zenz.
5: Dass wir nicht unnötig Papier einsetzen, wird entweder aus dem Gesangbuch gesungen oder wir blenden eben die Liedtexte dann mit ein.
2: Der Projektor und die Leinwand waren noch vergleichsweise günstige Anschaffungen. Kostenintensiv war die neue Photovoltaikanlage auf dem Kirchendach. Sie liefert nicht nur den Strom für die Innenbeleuchtung, sondern auch für die E-Ladesäule draußen auf dem Parkplatz. Um die Fördergelder und die Kostenkalkulation hat sich die Umweltgruppe gekümmert. Marc Bauermann notiert regelmäßig den Strom- und Wasserverbrauch und was eingespart wird, beispielsweise durch den Umstieg auf LEDs.
6: Bis auf die Strahler da oben haben wir alles erneuert. Und das heißt, im Bereich der Beleuchtung haben wir dadurch eine Energieeinsparung von über 90%.
4: Das Wichtige ist ja, dass kleine Schritte auch reichen, aber man muss die halt dann doch dokumentieren am Ende. Also wir müssen ja schon zeigen, dass das, was wir tun, auch Auswirkungen hat, dass das eine Wirkung hat. Das ist einfach viel Aufwand. Ja.
2: Neu angeschafft hat die Kirchengemeinde außerdem eine solarbetriebene Rikscha, um Senioren, die nicht mehr mobil sind, zum Gottesdienst abholen zu können. Sehr gut angenommen wird auch der Tauschschrank, in den jeder kleinere Dinge reinlegen kann, die er nicht mehr braucht. Beispielsweise Gläser, Spielzeug oder Kissen und Tischdecken.
5: Wenn ich zum Beispiel hier bin in der Kathedrale, da sehe ich ganz oft so durch die Fenster, oder ist gerade wieder jemand am Tauschschrank, bringt was oder nimmt was mit. Also die dann mit fröhlichen Gesichtern wieder gehen.
2: Pfarrer Christoph Kivor geht es bei dem Projekt Grüner Hahn aber nicht nur darum, im Alltag die Umwelt zu schonen. Er hofft, dass die Gemeindemitglieder motiviert werden, selbst zu Hause etwas zu verändern. Und auch in der Kita der Gemeinde wird über Umwelt- und Klimaschutz regelmäßig gesprochen.
4: Wir hatten da schon öfters das Thema Schöpfung. Das heißt, für uns ist auch ganz wichtig, dass wir eben auch Kinder und Jugendliche weiterbilden und ihnen nahebringen, wie wir mit der Schöpfung gut umgehen können.
0: Grüner Gockel oder grüner Hahn, das Umweltzertifikat für Kirchengemeinden. 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

SWR1 Verkehrsservice. Achtung, ein Falschfahrer auf der B27 Tübingen-Stuttgart zwischen Leinfelden, Echterdingen Süd und Löffelstraße in Stuttgart kommt Ihnen ein Falschfahrer entgegen. Fahren Sie äußerst rechts und überholen Sie nicht. Auf der B27 Tübingen-Stuttgart zwischen Leinfelden, Echterdingen Süd und Löffelstraße in Stuttgart ist ein Falschfahrer unterwegs. Vorsichtig fahren in beiden Richtungen.

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1: Und da geht es heute darum, wie wir in die Zukunft schauen. Und da gehört auf jeden Fall der Klimaschutz dazu. Klimaschutz geht uns alle an. Die alte Parole aus den 80er Jahren, die ist heute so wahr wie damals. Und der Hitzesommer hat uns daran erinnert. 2018, 2019, da hat die Bewegung Fridays for Future viele Menschen neu aktiviert, für Klimaschutz auf die Straße zu gehen. Aber dann kam die Corona-Pandemie und das Engagement hat bei vielen wieder nachgelassen. Dazu kommen aktuelle Kriege und Krisen der Welt, die haben das Thema weit zurückgedrängt. Obwohl klar ist, wenn wir nicht reagieren, werden viele Probleme der Welt größer durch den Klimawandel. Wie machen wir Klimaschutz attraktiv für alle? Darüber habe ich gesprochen mit Viviane Radatz von der Klimaallianz, ein Bündnis mehrerer Organisationen für den Klimaschutz in Deutschland. Frau Radatz, nicht jeder hat das Geld, sich ein Elektroauto zu kaufen oder ist eben Hauseigentümer und kann sich eine Solaranlage aufs Dach setzen. Mit welchen kleinen Dingen kann jeder was tun?
2: Ja, das stimmt natürlich, dass es für jeden eigentlich andere Dinge sind, die zu tun sind. Nicht jeder muss ein Elektroauto kaufen. Viele Menschen in Deutschland fahren gar kein Auto. Es ist natürlich für jeden etwas zu tun. Es geht eigentlich immer darum zu gucken, wo ist mein größter Impact? Reise ich viel, esse ich viel Fleisch, fahre ich viel Auto? Und dann zu gucken, was kann ich eigentlich an der Stelle ändern? Und das muss man auch nicht alles immer hundertprozentig ändern, sondern einfach anfangen. Also mal mit dem Fahrrad fahren, mal vegetarisch essen etc. Also es geht eigentlich darum anzufangen und einen neuen Weg zu bestreiten bei den konkreten Dingen.
1: Sie haben jetzt viele Dinge angesprochen und die meisten Dinge davon wissen wir ja eigentlich. Aber in der Gesellschaft steht der Klimaschutz ja trotzdem ziemlich weit hinter vielen anderen Themen. Wer kann daran wirklich was ändern?
2: Wir können natürlich privat Schritte tun, aber es geht eben auch darum, sich gemeinsam zu engagieren, ob das auf einer lokalen Ebene ist, auf der Landesebene, aber auch für bundespolitische Schritte, damit die Rahmenbedingungen insgesamt geschaffen werden, damit es leichter ist, Klimaschutzmaßnahmen umzusetzen, sowohl für jeden Einzelnen als auch für Unternehmen, als auch für größere Verwaltungseinheiten. Darum geht es natürlich im politischen Bereich. Wichtig ist immer auch zu sagen, wir haben eigentlich kontinuierlich eine hohe Zustimmung zu Klimaschutzmaßnahmen in der Bundesrepublik von den BürgerInnen. Aber es ist auch oft so, dass die Menschen denken, nur sie haben diese Haltung und der Nachbar hat die nicht. Also da geht es auch darum, tatsächlich ins Gespräch zu gehen, denn es ist eigentlich so, dass die Zustimmung hoch ist und dass es tatsächlich auch so ist, dass man zusammen mehr erreichen kann. Also wirklich vor Ort, zu Hause sich zusammentun und bestimmte Dinge anfangen umzusetzen. Das macht natürlich auch Spaß und dann bekommt man natürlich auch ein Gefühl dafür, was ist eigentlich möglich, was kann ich erreichen, zum Beispiel in der Lokalpolitik. Und das kann sich dann so ja fortsetzen.
1: Was sind konkrete Beispiele aus Ihrer Erfahrung, wie man Leute wirklich für Klimaschutz begeistern kann?
2: Man kann Leute begeistern eigentlich, wenn man etwas tut, wo sie mitmachen können, wo sie auch Ergebnisse sehen. Und man kann das natürlich im privaten Umfeld sehen. Jede Person, die ich kenne, die sich so eine Balkonsolaranlage oder auch eine größere PV-Anlage aufs Hausdach oder sonst irgendwo hingeschraubt hat, ist total begeistert von den Einsparungen, von den Wirkungen, verfolgt eben ganz genau, wie sozusagen die Sonneneinstrahlung und die Stromgeneration da zusammenhängt. Und das steckt natürlich auch an, das steckt auch Nachbarn an. Das ist ganz eindeutig so.
1: Und wenn wir nochmal richtig auf den Einzelnen gucken oder ins Regionale, was macht Klimaschutz auf so einer regionalen Ebene, in einer Gemeinde, in einer Stadt attraktiv?
2: Naja, da kommen natürlich genau diese Punkte ins Spiel und da geht es ja auch nicht nur um Klimaschutz, sondern auch immer stärker um Klimaanpassung, wie wir in diesem Hitzesommer auch gesehen haben. Attraktiv macht es, wenn ich sehe, dass andere mitmachen, wenn das eine gewisse Bewegung auslöst, wenn ich sehe, mein Nachbar hat eine PV-Anlage, ist damit total happy, dann überlege ich es mir vielleicht doch nochmal eher, dann auch eine anzuschaffen oder ein Balkonkraftwerk. Attraktiv macht natürlich auch eine gestiegene Lebensqualität, die damit ja einhergeht. Es sind ruhige Städte, es sind sauberere Städte und Dörfer. Es sind schattigere Städte, wenn ich da eine ordentliche Begrünung hinbekomme, die natürlich die Temperaturen auch senkt, statt sozusagen komplett gepflasterter Plätze, die einfach nicht mehr funktionieren in den deutschen Sommern der Zukunft. Insofern müssen wir da umdenken und das hat natürlich dann auch vor Ort ganz, ganz konkrete Auswirkungen, wenn wir es richtig machen, dass die Lebensqualität steigt und dass dann das auch für vulnerable Gruppen natürlich eine viel, viel bessere Lebensqualität ist, als nur wenn sozusagen jeder privat irgendwas tut. Es geht natürlich auch darum, den öffentlichen Raum so zu gestalten, dass da alle etwas von haben, von dieser Sauberkeit, von diesen leiseren Städten und von kühleren und schattigeren Städten.
1: Wie machen wir Klimaschutz attraktiv für alle? Das war Viviane Radatz von der Klimaallianz Deutschland. Dieses Gespräch und alles zu unserem Sonntagthema heute findet ihr im Internet SWR1 Sonntagmorgen.

SWR1 Verkehrsservice, Entwarnung auf der B27 Tübingen-Stuttgart. Kein Falschfahrer mehr zwischen Leinfelden-Echterdingen-Süd und Löffelstraße in Stuttgart.

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1: Um 9 Uhr mit Lisa Kupper. Guten Morgen. Die Verbraucherzentralen schlagen zeitlich begrenzte Tickets im Nahverkehr vor. Die Unimedizin Mainz nimmt nach dem Stromausfall wieder Patienten auf. Das Wetter sonnig und sommerlich warm mit 24 bis 31 Grad. Die Verbraucherzentralen fordern ein einheitliches Ticketsystem für Busse und Bahnen. Es brauche ein Preismodell, das überall gleich funktioniere und sich an der genutzten Zeit auf Basis des Fahrplans orientiere. Aus unserer Nachrichtenredaktion Petra Muhr.
2: Die Verbraucherzentralen schlagen vor, dass es konkret nur noch 5 Ticketarten gibt. Für 15, 30, 60 Minuten und für 2 und 24 Stunden. Digital, aber auch analog über Fahrscheinautomaten kaufbar. Verbandschefin Popp sagte, ein neues Preismodell sei nötig, da Menschen, die nur gelegentlich Bus oder Bahn fahren und kein Abo wollen, derzeit vor einem unübersichtlichen Flickenteppich aus Verbundgrenzen, Tarifzonen und Ticketangeboten stünden. Gerade in Zeiten steigender Spritpreise müssten Verbraucher attraktive Alternativen zum Autofahren bekommen.
1: Die Schweizer stimmen heute darüber ab, ob das Neutralitätsgebot ihres Landes verschärft werden soll. Sollte die Initiative eine Mehrheit bekommen, könnte die Schweiz nicht mehr mit Militär- und Verteidigungsbündnissen wie der NATO zusammenarbeiten, außer wenn sie selbst militärisch angegriffen wird. Zudem könnte die Schweiz keine Sanktionen mehr gegen Staaten verhängen, die Kriege beginnen, es sei denn, es handelt sich um Sanktionen der Vereinten Nationen. Eingebracht wurde die Initiative von einem Verein, der rechtskonservativen SVP nahesteht. Die Universitätsmedizin in Mainz nimmt wieder Patienten auf. Das hat die Klinik bestätigt. Wegen eines Stromausfalls war die Patientenaufnahme zwischenzeitlich gestoppt worden. Es musste auf Notstrom umgeschaltet werden. Seit dem frühen Morgen ist die Uniklinik Mainz wieder an die öffentliche Stromversorgung angeschlossen. Für den Fall, dass eine große Zahl an Patienten hätte verlegt werden müssen, hatte die Uniklinik den medizinischen Katastrophenschutz alarmiert. Ab heute sind auf dem Cannstatter Wasen in Stuttgart auch Rinder, Pferde und Traktoren zu sehen, denn in diesen Minuten startet, parallel zum zweitgrößten Volksfest der Welt, das landwirtschaftliche Hauptfest. SWR-Reporterin Sissi Hertneck.
3: In 8 Messehallen und 6 Tierzelten laden die Veranstaltenden dazu ein, Landwirtschaft wirklich zu erleben. Die Messe richtet sich zum einen an die Bauern selbst, zum anderen richtet sich die Veranstaltung gerade auch an die Verbraucherinnen und Verbraucher. Das landwirtschaftliche Hauptfest und das Cannstatter Volksfest verbindet eine lange Tradition. Vor mehr als 200 Jahren stifteten Königin Katharina und König Wilhelm ihrem Volk ein Fest, um auf jahrelange Ernteausfälle und Hungersnöte zu reagieren. Besucher werden gebeten, mit öffentlichen Verkehrsmitteln anzureisen, da es dieses Jahr nur wenige Parkplätze gibt.
1: Und zum Abschluss noch die Zeit. Es wird gleich 9.03 Uhr.
4: SWR 1 Verkehrsservice. Erst nochmal die Entwarnung auf der B27 Tübingen-Stuttgart. Kein Falschfahrer mehr zwischen Leinfelden, Echterdingen Süd und Löffelstraße in Stuttgart. Die A3 Frankfurt Richtung Köln ist zwischen Limburg Nord und Montabaur nach einem Unfall gesperrt. Dort laufen noch die letzten Maßnahmen der Polizei. Allen unterwegs gute, sichere Fahrt. Das Wetter bei uns im Südwesten. Überall scheint die Sonne. Die Temperaturen, die steigen auf 24 Grad in der Eifel und bis 31 Grad im Breisgau. Und auch morgen und am Dienstag bleibt es richtig warm. Weiter bis 31 Grad.
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4: Mit Vanja Weingart. Einen schönen guten Tag.

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1: Jürgen Klopp hat in dieser Woche seine ersten Auftritte als Bundestrainer, seine ersten Spiele. Am Donnerstag das 1:1 gegen die Niederlande. Heute Abend geht es in der UEFA Nations League gegen Griechenland. Alle schauen und hören natürlich genau hin beim neuen Bundestrainer. Und der redet aber nicht nur über Fußball, sondern auch über die Stimmung in Deutschland. Er fordert Gemeinschaftsgefühl und einen positiven Patriotismus.
2: Ich würde mir oder uns gerne die Fahne zurückholen, wenn ich ganz ehrlich bin. Ich möchte, dass, wenn man sie schwingt, dass niemand denkt, was ist mit dir nicht in Ordnung, sondern dass man einfach nur das Gefühl hat, ja, du bist happy und verstehst, dass du Glück hattest, dass du in diesem wundervollen Land geboren, aufgewachsen, zugezogen, dass du hier lebst. Und ich finde tatsächlich, dass wir ein wundervolles Land sind. Und ein bisschen die Kaderzusammenstellung ist so ein bisschen wie die generelle Situation in Deutschland. Ich habe nicht geguckt, was

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1: Ich bin Manuela Pfann von der katholischen Kirche und zu Gast im großen Apfelgarten des Klosters Beuron in der Nähe von Sigmaringen. Rund 200 Apfelbäume stehen da, 26 verschiedene Sorten. Was diesen Apfelgarten so besonders macht, das erklärt mir Markus Ellinger. Er ist Experte für das, was in Wald und Wiese lebt. Hauptberuflich arbeitet der studierte Förster als Ranger und ehrenamtlich ist er in der BODEG engagiert, der bäuerlichen Vermarktungsgenossenschaft Oberes Donautal. Und die kümmert sich um den klösterlichen Apfelgarten, in dem wir stehen.
2: Wir versuchen hier viel Strukturvielfalt zu schaffen. Man sieht Biotope, die Lebensraum sind für viele Insekten, aber auch für Vögel oder Kleinsäuger. Wir hängen Nisthilfen in die Bäume. Das kann mal ein Insektennistglotz für Wildbienen sein. Das kann ein Ohrenzwickertöpfchen sein, weil die Ohrenzwicker fressen uns wieder die Blattläuse.
1: So sieht also eine echte Streuobstwiese aus. Die große Artenvielfalt ist wichtig. Es gibt Streuobstwiesen, da leben 5000 Tier- und Pflanzenarten. Ich bin mir sicher, hier hätte es auch dem heiligen Franziskus gefallen. Der berühmte Mönch aus Assisi ist vor 800 Jahren gestorben. Er hat die gesamte Schöpfung immer als eine große Familie gesehen. Deshalb hat er Tiere und Pflanzen auch als Bruder und Schwester der Menschen bezeichnet. Markus Ellinger meint:
2: Ich glaube, dass wir uns gut verstehen würden, so wie ich ihn verstanden habe, nämlich dass jedes Wesen seinen Wert hat und seine Berechtigung hat. Und das ist das, was wir hier im

0: Apfelgarten als Botik auch versuchen oder was mir als Ranger draußen in der Natur wichtig ist, dass wir mit Respekt miteinander umgehen, mit unseren Mitgeschöpfen wie auch mit unseren Mitmenschen.
1: Bruder Felix kommt bei uns im Apfelgarten vorbei. Der Benediktinermönch ist der Gärtner und Schnapsbrenner des Klosters Beuron. Etliche Äpfel aus dem Garten landen bei ihm in der Brennerei. Er schlägt noch einen anderen Ton an, wenn er an den heiligen Franziskus denkt, den Gründer des Franziskanerordens.
2: Ihn würde einfach schmerzen, wie wir mit der Welt überhaupt umgehen, ohne jetzt an die Konsequenzen zu denken. Dieser Ressourcenverbrauch, den wir uns gerade leisten, ich sage einfach mal, das ist ja ungesund.
1: Und gleichzeitig setzt Bruder Felix auf die Widerstandsfähigkeit der Natur und ist sich sicher,
2: die Natur hat immer eine Antwort. Die sieht halt vielleicht nicht so aus, wie wir es uns vorstellen oder wie wir meinen, dass es uns dient. Wenn wir von Naturschutz reden, meinen wir eigentlich, die Natur sollte so sein, dass wir was davon haben.
1: Genau deshalb mag Bruder Felix den Apfelgarten so gern, weil es hier anders ist. Keine Maßnahmen, um den Ertrag zu steigern, im Gegenteil. Die Genossenschaft hat sogar einige Bäume entfernt, damit mehr Licht und Luft auf die Wiese kommt. Es gibt keine Pflanzenschutzmittel und die Bäume werden nur alle 4 oder 5 Jahre geschnitten.
0: Wir haben uns dem Erhalt der bäuerlichen Kulturlandschaft verschrieben, weil wir davon überzeugt sind, dass sie für Natur, wie aber auch für den Menschen, ein ganz, ganz wichtiges Gut ist, was ein Wohlgefühl erzeugt und uns resilient macht gegen äußere Einflüsse, ob es jetzt Klimawandel oder anderes ist.
1: Was aus Streuobstfrüchten alles gemacht wird und wie ein Essig-Tasting funktioniert, das hören Sie nach der Musik.

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1: Ich bin Manuela Pfann von der katholischen Kirche und unterwegs im Donautal. Genauer im Apfelgarten des Klosters Beuron. Markus Ellinger begleitet mich. Er kümmert sich ehrenamtlich in einer Genossenschaft um diesen Garten und um viele weitere Streuobstwiesen in der Region. Mitten im Apfelgarten hat er einen Tisch aufgestellt. Ich darf probieren, was aus dem Streuobst im oberen Donautal gemacht wird. Birnenschorle, Apfelsidre und Essige. Wir machen ein kleines Essig-Tasting. Bisher kannte ich das nur mit Wein oder Whisky und bin deshalb gespannt.
2: Es gibt eine Dramaturgie. Man muss mit dem anfangen, der am filigransten schmeckt. Und aufhöre mit dem, der am süßesten ist.
1: Markus Ellinger taucht eine Pipette zuerst in den Quittenessig.
2: Es gibt eine rustikale Variante zu verkosten, nämlich auf der Hand. Diese Kuhle hier, wenn man die Hand überdehnt. Der Franzose nennt es Tabatière, weil man da auch den Schnupftabak reinmacht.
1: Und eins ist dabei wichtig.
2: Dass man nicht falsch genannt ist und die Zunge nur vorsichtig tippt, sondern wie ein Hund die ganze Zunge durch den Essig zieht.
1: Ich probiere das aus. Es funktioniert. Und ich finde alle Essigsorten sehr schmackhaft. Am liebsten mag ich den Birnenbalsamico.
3: Der ist richtig lecker. Das ist gut.
2: Und wenn es ein Kräuteressig ist, dann wird der Apfelessig als Basis vom Bruder Felix mit Kräutern angesetzt. Also die werden nicht vorher getrocknet, sondern die Kräuter kommen frisch in den Essig.
1: Ich merke, wie Markus Ellinger brennt für die Streuobstwiesen und ihre Früchte. Ich frage ihn, woher seine Leidenschaft kommt.
2: Ich bin im Streuobstgürtel Vorderschwäbischen Alb groß geworden. Also als Kind bin ich durch die Wacholderheiden, Streuobstwiesen und Hecken meiner Heimat gestreift. Jeder hat ein Bild vom Paradies für sich, glaube ich zumindest. Für mich ist das Paradies ein Obstgarten.
1: Ein schönes Bild, finde ich. Und es kommt der biblischen Bedeutung von Paradies sehr nahe. Es ist ein Synonym für den Garten Eden. Also für den Ort, an dem das Leben begonnen hat, in dem die Geschöpfe in Einklang mit sich und den anderen leben. Die Realität im Streuobstgarten ist aber nicht in allen Aspekten paradiesisch.
2: Streuobst ist hochdefizitär, aber einer der artenreichsten Lebensräume, die wir überhaupt haben. Und den würden wir gerne erhalten.
1: Ich finde es toll, dass sich so viele Menschen meistens ehrenamtlich um Streuobstwiesen kümmern. Und dass die UNESCO sie zum immateriellen Kulturerbe erklärt hat, das ist ja ein Zeichen. Aber die Schieflage bleibt. Mit Masse und Monokulturen kann man Geld verdienen, mit naturnaher Pflege und Bewirtschaftung nicht. Und deshalb teile ich die Mission von Markus Ellinger und der bäuerlichen Genossenschaft.
2: Wenn es uns gelingt zu zeigen, dass Ökologie und Ökonomie sich nicht ausschließen, sondern zwei Seiten derselben Medaille sind. Vielleicht ist es das, wo ich merke, was mich schon lange antreibt, mit der Natur wirtschaften und ein gutes Einkommen für uns alle erzielen. Das ist so eine Vision.
1: Und die würde ganz sicher auch der heilige Franziskus unterstützen.
0: Das waren die SWR 1 Begegnungen.

0: Der SWR1 Verkehrsservice um 9:30, aber im Moment haben wir keine Meldungen. Allen unterwegs gute, sichere Fahrt.
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0: Mit Vanja Weingart. Einen schönen guten Morgen. Früher war nicht alles besser. Es hat immer Umbau, Einschränkung, aber auch viel Ausbau gegeben beim Sozialstaat, sagt der Volkswirt Georg Krämer. Gleich das Gespräch mit ihm hier in SWR1 Sonntagmorgen.

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1: Der Einkauf im Supermarkt ist teurer geworden. Essen gehen und tanken sowieso. Die deutsche Wirtschaft schwächelt. Die Politik arbeitet an Reformen für Gesundheitssystem, für Pflege und Arbeitsmarkt. Aber werden die gelingen? Viele Menschen sehen eine eher düstere Zukunft. Ist die Lage wirklich so schlecht? Welche positiven Entwicklungen sehen wir vielleicht nicht oder noch nicht? Darüber habe ich mit Georg Krämer gesprochen. Er war bis 2017 Generalsekretär des Deutschen Caritasverbandes. Er ist Volkswirt und hat viel über Armut, Gerechtigkeit und Sozialsysteme geforscht und geschrieben. Herr Krämer, wenn Ihnen jemand sagt, ach, in Deutschland wird alles immer schlechter, was sagen Sie dann?
2: Wir haben Gründe, uns Sorgen zu machen. Wir haben den Angriff Russlands auf die Ukraine. Wir haben eine Zollpolitik des amerikanischen Präsidenten, die unsere Exporte schädigt. Wir haben die Krise in der Automobilindustrie. Wir haben die Klimakrise. Aber wir haben gute Lebensbedingungen in Deutschland. Und viele, viele Leute sagen auch, es geht mir gut, wenn sie gefragt werden, wie geht es ihnen persönlich. Und zugleich glauben sie, dem Land geht es entsetzlich schlecht.
1: Woran liegt das?
2: Ich glaube, wir haben Zuspitzungen in politischen Äußerungen, in den Medien, bei Sozialverbänden, die immer darauf herumreiten, dass es schlimmer wird. Und ich glaube, wir sind jetzt an einem Punkt angelangt, wo wir einhalten müssen und darauf achten müssen, dass wir in einer Weise über politischen Reformbedarf diskutieren, ohne damit weitere Verängstigungen zu erzeugen und ohne auch die radikalen Kräfte gegen die Demokratie zu unterstützen.
1: Sie haben ja gesagt, vieles ist auch besser geworden. Was ist denn konkret besser geworden?
2: Also, wenn wir uns mit den Zeiten der alten Bundesrepublik vergleichen, haben wir heute ein Gesundheitssystem, das bei ernsthaften Krankheiten besser helfen kann als früher. Wir haben eine Kinderbetreuung, von denen Menschen früher nur träumen könnten. Wir haben seit 30 Jahren eine Pflegeversicherung, die Menschen unterstützt. Das Elterngeld ist eingeführt worden. Es gibt also Verbesserungen. Und zugleich war die Politik gezwungen, immer wieder auch Kosten zu begrenzen, damit die Belastungen der Bürgerinnen und Bürger nicht zu groß wird. Also es hat immer Umbau, eine Einschränkung, aber auch viel Ausbau gegeben beim Sozialstaat. Wir sehen aber immer nur das, was eingeschränkt wurde.
1: Sie haben es gesagt, auch im Moment ist viel in Bewegung. Es wird viel über Reformen gesprochen. Sie selbst waren in der Rentenkommission der Bundesregierung. Müssen diese Reformen anders erklärt werden? Müssen die anders verkauft werden?
2: Das Argument, es muss besser verkauft werden, ist natürlich immer ein bisschen schwierig, weil es so sagt, naja, eigentlich ist alles gut, wir müssen es besser verkaufen. Aber wir müssen auch darauf hinweisen, dass das, was derzeit läuft, kein reines Kürzungsprogramm ist. Das ist mir ganz wichtig bei der Rentenkommission. Ja, wir stellen die abschlagsfreie Rente nach 45 Versicherungsjahren in Frage, aber wir wollen Spielraum bekommen für eine Kapitalrente, die Perspektive bietet, dass junge und mittlere Altersgruppen künftig eine deutlich bessere Altersvorsorge haben, als das heute der Fall ist. Es wird also durchaus auch an positiven Elementen der Reform gearbeitet und das muss man auch laut und deutlich sagen.
1: Wie kommen wir dahin, dass die Menschen wieder die positiven Seiten sehen und insgesamt in der ganzen Gesellschaft auch wieder dadurch vielleicht auch mehr Hoffnung für die Zukunft entsteht?
2: Also einerseits muss die Politik ehrlicher vermitteln, dass sie Grenzen hat. Ja, also im Bundestagswahlkampf ist eigentlich sehr viel versprochen worden. Mehr Leistungen, Einhaltung der Schuldenbremse und auch steuerliche Entlastung in breitem Maße. Das könnte die Regierung nur, wenn sie zaubern könnte. So. Und wir haben Herausforderungen, die die Politik nicht wegzaubern kann. Und das ist dann eine politische Abwägung, weil wir eben nicht alles gleichzeitig stemmen und finanzieren können.
1: Also Sie plädieren auf jeden Fall für Ehrlichkeit, aber auch die positiven Dinge deutlich herauszuheben.
2: Ja, Wir brauchen die Perspektive, wir können unser Bildungssystem verbessern. Wir können auch wieder sehen, dass wir mehr Innovationen kriegen, dass wir ein produktives Land bleiben. Wir werden den Sozialstaat nicht aufgeben. Wir brauchen einen guten Sozialstaat. Das will auch die Bevölkerung. Das heißt aber nicht, dass wir nicht immer überprüfen können, wie wir die enormen Mittel des Sozialstaats eben auch zielgenauer und besser und effizienter einsetzen.
1: Das war der Buchautor und Volkswirt Georg Krämer, ehemaliger Generalsekretär des Deutschen Caritasverbandes. 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

SWR Verkehrsservice. Die A48 Dernbach-Koblenz ist zwischen dem Dreieck Dernbach und Hürkranzhausen wegen Brückenarbeiten in beiden Richtungen bis morgen früh um 5 Uhr gesperrt.

0: Alex Warren mit Fever Dream war das, SWR 1, Sonntagmorgen. In der Bibel steht, dass das Volk Israel 40 Jahre durch die Wüste gewandert ist, von Ägypten ins gelobte Land. In der Zeit lebten sie in provisorischen Unterkünften. Um daran zu erinnern, gibt es das Laubhüttenfest, Sukkot heißt es auf Hebräisch. Es hat am Freitagabend mit Sonnenuntergang begonnen. Für das Fest werden in vielen jüdischen Gemeinden provisorische Laubhütten aufgestellt, in denen man dann so viel Zeit wie möglich mit einander verbringt. Manche Gläubige bauen so eine Hütte auch bei sich zu Hause. SWR1-Reporterin Simone Friedrich hat sich das angeschaut.
1: Shimon und Mayra Mozza schrauben Holzlatten zusammen. Sie haben ihre Sukkah, also ihre Laubhütte, im Garten von Shimons Mutter in Stuttgart aufgebaut. Shimon hat das nicht zum ersten Mal gemacht, aber er gibt zu.
2: Nicht, dass es einen Schönheitswettbewerb gewinnen würde.
1: Aber das muss es auch nicht. Eine Sukkah ist eine provisorische Hütte. Sie soll Wind standhalten können, hat aber kein Fundament und kein festes Dach. Wichtig ist, dass beim Aufbau die religiösen Vorschriften beachtet werden, also die richtigen Materialien, die richtigen Maße, die richtige Reihenfolge. Das Dach zum Beispiel erst zum Schluss. Und es darf nur aus Laub, Stroh, Bambus, Rattan oder Nadelholz bestehen. Shimon und Mayra haben Bambusmatten genommen.
2: Es gibt ganz strikte Gesetze, was da drauf kann und was nicht. Es muss alles natürlich sein und es soll mehr Schatten als Licht reingehen. Also das bedeutet aber auch, dass da Licht durchgehen soll.
1: Und dass man nachts die Sterne sehen kann. Ein Symbol, dass Schutz nicht von einem festen Haus, sondern von Gott kommt, erklärt Mayra.
3: Im Prinzip ist der größte Schutz, den wir im Leben haben können, das, was Gott uns gibt und nicht das tolle Haus, das wir haben, das Auto, das wir haben. Also man fühlt sich natürlich schön warm und gemütlich zu Hause. Das ist am Ende aber nicht das, worauf es ankommt, sondern wenn wir uns eben trauen, auch ein bisschen rauszugehen aus dem häuslichen Komfort, erinnert uns das daran, dass es was über uns gibt, was uns eben schützt, was dafür sorgt, dass wir diesen Komfort überhaupt haben können.
1: In der Hütte verbringt man während Sukkot so viel Zeit wie möglich. Dort werden die Hauptmahlzeiten eingenommen, dort wird die Tora gelesen, dorthin werden auch Gäste eingeladen. Nicht jeder kann oder will eine eigene Sukkah einrichten. Bei der israelitischen Religionsgemeinschaft Württembergs im Gemeindezentrum in Stuttgart gibt es eine größere Laubhütte, aufgebaut und geschmückt mit Hilfe von Gemeindemitgliedern für Gemeindemitglieder. Barbara Traub, Vorstandssprecherin der IRGW, erzählt, was Sukkot in diesem Jahr für sie bedeutet.
4: Prinzipiell ist die Laubhütte ja ein Ort der Begegnung. Man rückt auch eng zusammen. Die Laubhütte ist ja nicht groß. Und wir nützen sie auch, dass wir uns begegnen, dass wir zusammen miteinander feiern, beisammensitzen. Und ich glaube, gerade in diesem Jahr ist Begegnung, Austausch besonders wichtig. Und mit allen, die an ein friedliches Miteinander glauben, die sich unterstützen wollen, da braucht man immer wieder auch diese seelische Ressource, sage ich.
1: Zurück bei Familie Mozza. Für Shimon und Mayra ist es wichtig, ihren Kindern den Glauben zu vermitteln auf eine liebevolle, fröhliche Art.
3: Unsere ältere Tochter, die auch schon quatschen und singen kann, die ist immer ganz begeistert, ganz stolz, als sie letztes Jahr gesehen hat, dass der Papa selber eine Sukkah gebaut hat. Also sie außer Rand und Band und wollte unbedingt, dass wir hier feiern und war dann ganz traurig, wenn wir es abbauen mussten.
1: Sukkot dauert noch bis zum Abend des 2. Oktober. Erst dann werden die Laubhütten wieder abgebaut.
0: Ein Beitrag von Simone Friedrich für SWR 1 Sonntagmorgen.

SWR1 Verkehrsservice. Vorsicht auf der B19 Kempten Richtung Oberstdorf zwischen Innenstadtzentrum und Rieden sind Fahrradfahrer auf der Straße. Und das war SWR1 Sonntagmorgen mit Vanja Weingart. Ich wünsche euch einen wunderschönen Sonntag.

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1: Um 10 Uhr mit Lisa Kupper. Guten Tag. Die EU geht gegen sogenanntes Greenwashing in der Werbung vor. Die Zahl der Asylanträge geht weiter zurück. Das Wetter sonnig und sommerlich warm mit 24 bis 31 Grad. Seit heute gelten in Deutschland strengere Regeln für sogenanntes Greenwashing. Unternehmen, die mit Nachhaltigkeit und Umweltfreundlichkeit werben, müssen dies künftig auch nachweisen. Aus Brüssel, Sarah Lopez.
2: Aussagen wie umweltfreundlich und grün sind auf der Verpackung und in der Werbung nur noch erlaubt, wenn sie klar begründet und nachgewiesen werden können. Unternehmen dürfen ihre Produkte auch nicht mehr als klimaneutral bewerben, wenn sie sich dabei auf eine CO2-Kompensation außerhalb der eigentlichen Wertschöpfungskette beziehen, also zum Beispiel für das Pflanzen von Bäumen bezahlt haben. Außerdem gibt es strengere Regeln für Nachhaltigkeitssiegel. Die EU will mit den neuen Regeln Verbraucherinnen und Verbraucher vor irreführenden Umweltaussagen schützen.
1: Die Verbraucherzentralen fordern ein einheitliches Ticketsystem für den Nahverkehr. Bundesverbandschefin Popp sagte der deutschen Presseagentur, es brauche ein Preismodell, das überall gleich funktioniere. Sie schlägt vor, dass es nur noch 5 Fahrscheinarten geben soll, und zwar getaktet nach Fahrzeit von 15 Minuten bis zu einem 24-Stunden-Ticket. Damit erreiche man auch Menschen, die nur gelegentlich mit Bussen und Bahnen fahren. In Deutschland sind in diesem Monat deutlich weniger Asylerstanträge gestellt worden als in den Jahren zuvor. Das berichtet die Bild am Sonntag und beruft sich auf das Bundesinnenministerium. Demnach wurden bis zum Stichtag am Freitag rund 3.300 neue Anträge registriert. Das sei der niedrigste Wert seit 2012. Innenminister Dobrindt begründet den Rückgang mit der verschärften Migrationspolitik der Bundesregierung. Ein Herbststurm hat an der Ostküste der USA für Chaos gesorgt. Zeitweise waren mehr als 100.000 Haushalte ohne Strom, hunderte Flüge mussten gestrichen werden. Die Gouverneurin des Bundesstaats New York rief vorsorglich den Notstand aus. Aus New York City berichtet Martin Ganselmeier.
3: Im New Yorker Stadtteil Brooklyn kam ein Mann durch einen umgestürzten Baum ums Leben. Allein am Flughafen in Boston wurden mehr als 250 Flüge gestrichen. Freiluftkonzerte und Sportveranstaltungen fielen aus. Viele Straßen in Küstennähe waren überschwemmt. Teilweise bewegten sich die Anwohner in Kanus durch die Straßen. Der Sturm bewegt sich nur allmählich fort. Mehrere Millionen von US-Bürgern müssen bis einschließlich Montag mit Windböen von über 80 Kilometern pro Stunde und starken Regenfällen rechnen.
1: Bei einem Unfall auf der A3 bei Montabaur ist in der Nacht ein Mensch gestorben. 3 weitere sind laut Feuerwehr schwer verletzt worden. Das Auto war in einer Abfahrt der Autobahn von der Straße abgekommen und auf einem Hang gelandet. Und noch die Zeit, es ist 10.03 Uhr.
4: SWR1 Baden-Württemberg, der Verkehrsservice, bitte vorsichtig fahren auf der B19 Kempten Richtung Oberstdorf zwischen Immenstadtzentrum und Rieden. Da sind Fahrradfahrer unterwegs. Ansonsten keine Meldungen, allen unterwegs eine gute und sichere Fahrt. Damit sind wir auch schon beim Wetter. Es ist ja nach wie vor Hochdruckeinfluss hier in Baden-Württemberg, bringt sehr warme Luftmassen und bestimmt heute auch wieder das Wetter. Das bedeutet viel Sonne, allenfalls ein paar Schleierwolken am Himmel. Ansonsten wird es dann noch sommerlich warm heute wieder. Höchstwerte zwischen 24 Grad auf der Ostalb, 28 Grad in Tauberfranken und bis 31 Grad können es dann auch im Breisgau werden. Dazu nur schwacher Wind. Die Nacht wird dann teils wolkig, die Tiefstwerte 16 bis 6 Grad. Auch in den nächsten Tagen bleibt es ungewöhnlich warm für Ende September, 24 bis 31 Grad.
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4: Mit Nabila Tassi. Schönen guten Morgen. Es war wieder eine spannende Woche in SWR 1. Leute, wir waren unterwegs mit der SWR Regio Tour bei den Hörerinnen und Hörern vor Ort. Diese Woche in Sinsheim läuft auch noch bis heute Abend weiter die SWR Regio Tour. Wir haben über künstliche Intelligenz gesprochen in Sinsheim in der Stiftskirche und wie sie die Medizin der Zukunft verändern wird. Dann hatten wir noch Vater und Sohn auf Wanderschaft, eine schicksalshafte Begegnung zweier Menschen auf der Suche nach der Vergangenheit und natürlich auch eine Wahlnachlese zu den Landtagswahlen letzten Sonntag in Berlin und Mecklenburg-Vorpommern mit dem Ex-Politikberater Frank Staus und seiner Problemanalyse.
5: Die Herausforderungen unserer Zeit aus Sicht der Menschen, und ich arbeite ja sehr viel auch mit Fokusgruppen mit Meinungsforschung und so weiter, dass die Leute das Gefühl haben, diese Reformchen, sage ich es mal in Anführungsstrichen, die da gerade zur Debatte stehen, sind eigentlich nicht die große Antwort auf die Probleme, die wir haben.
4: Ja, wir hören gleich mal, was er zu sagen hat zur Wahl. Frank Staus in SWR 1, Leute der Woche. Schönen Sonntagvormittag.
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0: SWR 1, Baden-Württemberg, Leute der Woche. Jetzt haben wir es 10:12 am Sonntagvormittag. Die Landtagswahl in Berlin und Mecklenburg-Vorpommern am vergangenen Sonntag. Ja, auch die hallen nach dem großen Beben von Sachsen-Anhalt am 6. September immer noch nach. Deswegen haben wir auch Wahlnachlese gemacht in SWR 1 Leute mit Frank Staus bei Nicole Köster. Er war Frank Staus viele Jahre lang Wahlkampfmanager und Politikberater, begleitete unter anderem den Bundestagswahlkampf 2005 von Gerhard Schröder. Das Ergebnis aller drei Landtagswahlen diesen Monat, das kann man sagen, das war ein veritables Desaster für die Regierungsparteien im Bund. Und das hat auch mit den anstehenden Reformen zu tun?
1: Das weiß ich nicht. Es hängt wahrscheinlich ein bisschen damit zusammen, ob die Menschen das Gefühl haben, dass es die richtigen Reformen sind. Und da, glaube ich, machen viele ein großes Fragezeichen. Wir haben ja zwei sehr unterschiedliche Ergebnisse. Eigentlich ist für die Bundespolitik das Ergebnis in Berlin fast relevanter, weil in Berlin waren doppelt so viele Leute wahlberechtigt

0: diese Reformchen, sage ich es mal in Anführungsstrichen, die da gerade zur Debatte stehen, sind eigentlich nicht die große Antwort auf die Probleme, die wir haben.
1: Wenn wir dann in die Vergangenheit schauen, Agenda 2010, das war eine große Reform, aber da war das Wählerverhalten eigentlich ganz ähnlich.
0: Das stimmt.
1: Da war es dann so, dass Schröder auch nicht wirklich realisiert hatte, dass er dann im Grunde abgewählt wurde, dass es dann Neuwahlen gab.
0: Ja, das war natürlich auch aus der Not geboren zum Teil, diese Agenda 2010. Aber ich glaube, der große Unterschied, den die Menschen spüren, ist 2002 ungefähr, als die Agenda 2010 entwickelt wurde, kam Schröder mit sehr vielen neuen Dingen, also die Zusammenlegung von Arbeitslosenhilfe und Arbeitslosengeld, die Minijobs, die Umbenennung der Agentur für Arbeit in die Jobcenter, die gebaut wurden oder umgestaltet wurden. Es waren sehr viele neue Dinge. Und ich glaube, ein Problem der gegenwärtigen Regierung ist, dass es eigentlich nichts Neues gibt, sondern dass nur Bestehendes zurückgebaut wird. Und da kommt keine Aufbruchsstimmung auf.
1: Ja, dennoch, wenn wir auf beide Länder schauen, muss man da nicht sagen, eigentlicher Wahlsieger dieser beiden Wahlen ist die AfD?
0: Von den Zugewinnen ja. Also in Mecklenburg-Vorpommern hat sie tatsächlich gesiegt im Sinne von stärkste Partei. In Berlin hat sie ein Ergebnis, aus meiner Sicht natürlich für sie ein gutes Ergebnis und das Beste, das sie jemals hatte, aber deutlich unter ihren Erwartungen. Da sieht man auch wieder, wenn die Polarisierung da ist, haben wir auch gesehen, dass zum Beispiel viele junge Leute in Berlin eher in das linke Lager gewandert sind und die AfD da nicht mehr angesagt ist. Und in Mecklenburg-Vorpommern haben wir eigentlich eine Stärke der AfD fast quer durch alle Altersgruppen. Grundsätzlich ist es so, den stärksten Rückhalt für die AfD, egal wo, auf Bundesebene oder in diesen beiden Bundesländern, hat die AfD in der Alterskohorte der 40 bis Mitte 50-Jährigen.
1: Hat es Ihrer Analyse nach dann mit Stadt und Land zu tun?
0: Hat sehr stark mit Stadt und Land zu tun, hat natürlich auch damit zu tun, dass Berlin ein absolutes, wenn man so will, Monothema hatte, nämlich Wohnen und Mieten. Die explodierenden Mieten in Mecklenburg-Vorpommern gibt es dieses Problem so nicht. Und wir haben in Berlin eine Bevölkerung, die zu 85% zur Miete lebt. Also wir haben nur 15% Eigentum, also Menschen, die in selbstgenutztem Eigentum leben. Das heißt, wenn Sie die Situation kennen und wissen, wie schwierig es ist, eine Wohnung zu finden, ob sie jetzt als Familie sich vergrößern müssen wollen oder ob sie innerhalb der Stadt umziehen wollen. Es ist ein wirklich vorhandenes Problem und es wurde nicht gelöst.
2: Mehr von Frank Strauß gleich in SWR 1, Leute der Woche.

0: SWR1, Baden-Württemberg, Leute der Woche, die Landtagswahlen in Berlin und Mecklenburg-Vorpommern am vergangenen Sonntag, die hat der ehemalige Wahlkampfmanager und Politikberater Frank Staus in SWR1, Leute, bei Nicole Köster analysiert. Und natürlich gab es da auch eine Menge Meldungen der SWR1 Hörerinnen und Hörer zum Thema. Ist ja klar, das treibt uns alle um. Hermann aus Grüningen zum Beispiel, der meinte, die CDU in Mecklenburg-Vorpommern, die wurde abgestraft, da der Kanzler ja nur Reformle und keine Reformen liefert und als Politiker nicht mal haftbar ist für das, was er verzapft, und der Bürger soll noch 45 Jahre dafür arbeiten. In dieser Meldung ist eine gewisse Wut rauszuhören. Und dazu haben wir mal Frank Staus gefragt.
1: Ja, die hört man ja auch sonst immer mal wieder. Es ist aber so, da gibt es einen Punkt, und den finde ich noch ganz entscheidend, beispielsweise bei der Rente mit nach 45 Beitragsjahren. Warum lehnen so viele Menschen, und es ist eine große Mehrheit in Deutschland, die lehnt es ab, dass die Menschen nicht mehr nach 45 Jahren in Rente gehen dürfen, wenn sie es wollen. Es ist ja keine Pflicht, sondern sie dürfen dann, weil sie einfach spüren, das hat mit der Lebensrealität eigentlich sehr wenig zu tun. Weil was gerade die älteren Menschen erleben, ist, dass sie entweder aus den Jobs rausgeekelt werden, sage ich es mal so, oder sie kriegen einen goldenen Handschlag. Aber im Prinzip ist es nicht so, dass die Wirtschaft jetzt diese, ich nenne das mal Old Potentials, wirklich fördern würde. Und da ist eine große Diskrepanz zwischen dem, dass man auf der einen Seite sagt, okay, wir machen jetzt dieses Schlupfloch zu, dass du nach 45 Jahren in Rente gehen kannst. Und auf der anderen Seite spüren die Menschen, aber das ist doch gar nicht unser Problem gerade.
2: Wobei es heißt ja, dass Manuela Schwesig damit, indem sie sich dagegen die Regierungskoalition in Berlin gestellt hat, den Wahlkampf gewonnen hat.
1: Ja, also es war zumindest ein Punkt. Das hat allerdings, muss man dazu sagen, fairerweise Sven Schulze in Sachsen-Anhalt auch probiert. Und er hat sie nicht gewonnen. Bei Manuela Schwesig, das sage ich jetzt nochmal so als Wahlkampfberater, kamen halt mehrere Faktoren zusammen. Das eine ist natürlich eine massive Bekanntheit. Ein Standing im Land, dass also viele Menschen ja über 60% gesagt haben, die soll eigentlich Ministerpräsidentin bleiben. Das heißt, sie hatte wirklich noch einen richtig fetten Amtsbonus. Und dann natürlich auch den Eindruck, dass sie die Interessen Mecklenburg-Vorpommers in Berlin vertreten kann, also dieses Standing. Ja.
2: Die SPD taucht auf ihren Wahlplakaten gar nicht mehr auf.
1: Das ist auch ein alter Trick, den gibt's immer mal wieder, wenn man wesentlich beliebter ist als eine Partei. Das Problem ist, am Ende müssen die Leute trotzdem bei der Partei das Kreuz machen. Das haben sie ja in Mecklenburg-Vorpommern, das muss man auch sagen, auch wenn die SPD nicht stärkste Partei geworden ist, ist es ja trotzdem ein Riesenerfolg für Manuela Schwesig. Solche Ergebnisse gibt es heute eigentlich kaum noch.
2: Also bundesweit liegt die SPD ansonsten bei 11-14%.
1: So ist es. Aber wie gesagt, das, was jetzt hier auch gerade aus der Zuschrift kam, ist, dass eben viele Menschen das Gefühl haben, diese Reformen sind einerseits sehr einseitig, das heißt, sie gehen eigentlich ausschließlich auf Kosten der Arbeitnehmerinnen und Arbeitnehmer, und auf der anderen Seite haben sie auch das Gefühl, dass sie nicht den durchschlagenden Erfolg bringen werden. Jetzt muss man aber auch mal sagen, wir versinken ja auch gerne im Pessimismus. Wir haben ja gerade eine Phase, wo wir mitbekommen, dass es unserer Industrie jetzt langsam, aber sicher auch wieder besser geht, dass wir erste positive Zeichen haben, dass alle Institute ihre Prognosen nach oben korrigieren. Das heißt, eigentlich wäre jetzt auch Zeit für die Bundesregierung nochmal zu reflektieren, welche von diesen Reformen brauchen wir jetzt wirklich oder wollen wir das nur noch aus Trotz durchsetzen? Und welche sollten wir vielleicht tatsächlich machen, die wir noch gar nicht auf dem Schirm haben?
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0: Genau 10.31 Uhr. SWR1 Baden-Württemberg, der Verkehrsservice. Pieten muss es auch noch. Jawohl, jetzt haben wir es. Eine Meldung: A7 Füssen Richtung Ulm zwischen Altenstadt und Dreieck-Hettichstetten. Hier immer wieder stockender Verkehr an einer Baustelle bis zu 15 Minuten plus. Das war's. Allen unterwegs eine gute und sichere Fahrt. Und damit sind wir auch schon beim Wetter und unserem Wetterexperten im Studio, Andreas Maralica. Guten Morgen, Andreas.
1: Hallo, schönen guten Morgen.
0: Wir sind ja fest im Griff eines Hochdruckgebiets. Was bedeutet das, sage ich mal, in Zahlen und Worten heute für uns in Baden-Württemberg?
1: Auf jeden Fall bedeutet das zum einen weiter viel, viel Sonnenschein. Mit Sonne geht es durch den Tag. Es gibt nur ein paar lockere Schleierwolken. Und dann vor allem auch bei dieser Wetterlage eine enorme Warmluftzufuhr. Das ist eine ähnliche Wetterlage, wie wir sie bei den Hitzewellen im Hochsommer gehabt haben. Es kommt warme Luft aus Spanien. Da sind die letzten Tage immer noch Temperaturen nah an den 40 Grad gemessen worden. Und insofern wird es auch bei uns ungewöhnlich warm. Heute Nachmittag wieder mit Temperaturen zwischen 24 Grad im Allgäu und 30, 31 Grad entlang des Oberrheins. Dazu ein meist nur schwacher Wind und dementsprechend ein insgesamt sehr schöner Spätsommersonntag.
0: Ja, wenn ich sage, fest im Griff eines Hochdruckgebiets, dann suggeriere ich ja so ein bisschen, es bleibt auch so. Stimmt das auch? Kannst du das bestätigen? Bleibt es so in der kommenden Woche?
1: Ja, im Wesentlichen bleibt es erstmal so. Der September geht sehr warm zu Ende, also Temperaturen noch die nächsten Tage weiter zwischen 25 und 30, 31 Grad. Übrigens werden auch die Nächte nicht mehr so kalt sein wie zuletzt. Also Bodenfrost ist da kein Thema mehr, auch in den Nächten wird es milder. Liegt daran, dass zwischendurch doch mal einige Wolken hereinziehen. Also es ist dann nicht mehr ganz so strahlend sonnig. Vor allem Richtung Baden ist es mal ein bisschen stärker bewölkt. Auf den nötigen Regen müssen wir noch ein bisschen warten. Der könnte dann am 1. Oktober, am Donnerstag kommen.
0: Also soweit die Aussichten. Vielen Dank, Andreas, und bis in einer Stunde.
1: Bis gleich.
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0: Ja, gleich zwei Duos hatten wir diese Woche in SWR 1 Leute. Thomas Koch und Adam Klein, die das Schicksal zusammenführte und die sich gemeinsam auf die Suche nach den jüdischen Vorfahren machten. Und die Wüstenwanderer Achill und Aaron Moser, zufällig noch Vater und Sohn. Gleich bei uns in SWR 1 Leute der Woche.
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0: 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Jetzt doch nochmal eine Meldung von den Straßen. Vorsicht bitte auf der A8 Stuttgart Richtung München zwischen Eichelberg und Mühlhausen. Eine ungesicherte Unfallstelle auf der linken Spur. Hier bitte vorsichtig fahren. Als Adam Klein auf seinem Dachboden in Zürich einen Koffer seiner Großmutter entdeckt, da führt ihn der Inhalt dieses Koffers nach Baden-Württemberg, nämlich nach Stuttgart, an den Ort, an dem seine jüdischen Vorfahren gelebt haben. Und genau in diesem Haus lebt Thomas Koch, der sich ebenfalls dafür interessierte, wer denn früher in seiner Wohnung gelebt hat. Ja, und es sollten ausgerechnet Adams jüdische Urgroßeltern sein, die im Holocaust ums Leben kamen. Die beiden haben sich dann gemeinsam auf die Spurensuche nach Adams Vorfahren gemacht, gehen inzwischen in Schulen, um über die Shoah aufzuklären. In SWR1-Leute bei Nicole Köster haben die beiden dann berichtet und Adam hat erzählt, was genau er in diesem Koffer gefunden hat.
1: Zahlreiche Dokumente, persönliche Briefe, Buchhaltungsakten von Fabriken Beweise und Zeugnisse einer Geschichte, von der wir als Familie nicht besonders viel wussten. Nämlich dem Kapitel des Lebens meiner Urgroßeltern in Deutschland. Die Familie wusste von dem Kapitel England, von dem Kapitel Israel, von dem Kapitel Schweiz. Und das Kapitel Deutschland war quasi in diesem Koffer drin verschlossen. Und da habe ich es geöffnet und da fanden wir Adressen und Postkarten, Bilder, alles Mögliche, und das hat uns dann eigentlich so bewegt und fasziniert, dass wir auch im Hintergrund der Recherche für meine Maturarbeit eine Reise organisiert haben nach Deutschland. Ist ja eigentlich nur ein Katzensprung, ja. Zürich und Süddeutschland. Da haben wir über ein verlängertes Wochenende eine Reise organisiert, wo wir mal gesehen haben, ja, wir schauen uns diese Orte an, wo wir eigentlich auch ein bisschen herkommen und wie das wohl war. Und dann sind wir etwa zu 14 als Familie losgegangen und unter anderem dann auch zu deinem Haus.
2: Thomas, wie war das, als du da im Grunde zu 14, das war ja eine ganze Reisegruppe, die da plötzlich bei dir vorm Haus stand?
3: Ja, für mich war es, ich muss sagen, wirklich am Tag vorher hatte ich bei der Recherche, weil ich wissen wollte, was ist aus den Menschen geworden, die in der Wohnung lebten. Und ich bin praktisch bis zu dem Auszug der Hirschheimers gekommen und dann verlor sich die Spur. Und bei Merzbachers, den Hausbesitzern, konnte ich mehr Dokumente finden. Die waren prominente Vertreter, Juristen, Vorsitzende des Juristenverbands in Württemberg. Und da konnte ich auch die Nachfahren, die in New York lebten, ausfindig machen. Und bei Hirschheimers habe ich gedacht, komisch, also wie mache ich da weiter? Und am nächsten Tag hole ich mein Fahrrad aus dem Fahrradkeller, gehe aus der Hofeinfahrt, aus der Tür zur Hofeinfahrt und treffe dort die Reisegruppe. Und im Scherz sage ich so, na, was macht ihr denn hier, eine Stadtführung oder wollt ihr hier einziehen?
1: Und dann haben wir natürlich gelacht, wollten wir einziehen. Ich glaube, niemand von uns hatte Absichten, nach Stuttgart zu ziehen. Dann haben wir gesagt, nein, aber unsere Vorfahren hätten einst mal in diesem Haus gelebt. Und daraufhin hat Thomas uns gefragt, ob wir dann die Familie Hirschheimer seien. Und das war dann irgendwie so ein bisschen ein Moment des Innehaltens, weil wir waren überrascht. Also wir wussten ja nicht, was wir erwarten sollten, wenn da plötzlich jemand rauskommt. Wir waren ziemlich überrascht, dass er uns bereits
2: den Namen eurer Vorfahren schon kannte. Genau. Also es ist ja auch ein bisschen spooky, wenn man da plötzlich in Stuttgart steht und irgendwie der Name fällt, oder?
1: Das war sowieso ein Thema, dass eben die ganzen deutschen Aktengeschichten, dass da alles so gut dokumentiert war. Eben spooky, du sagst es. Aber auf jeden Fall haben wir dann gesagt, nein, aber unsere Vorfahren hätten einst dort gewohnt. Und darauf hast du gesagt, das ist ja Magic.
3: Ja, war es. Also, ich meine, wenn man sich vorstellt, wirklich am Abend vorher habe ich da gesessen und gesagt, wie finde ich denn jetzt was über die Hirschheimers raus? Und am nächsten Tag triffst du die vor der Haustür.
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0: SWR 1, Leute der Woche. Achill und Aaron Moser, das sind Vater und Sohn. Achill ist über 70, Aaron noch keine 35 und die beiden bereisen zusammen zu Fuß die Welt. Über 20.000 Kilometer waren sie schon unterwegs, unter anderem in Kanada, Marokko, Island, Schottland, Thailand oder Südafrika. Durch die vielen Reisen haben die beiden natürlich eine sehr intensive Beziehung und die haben Achill und Aaron Moser in SWR 1 Leute bei Jetzt Wolters mal versucht zu erklären.
1: Na, ich denke, im Laufe der Jahre ist es natürlich ganz, ganz wichtig, der Alltag, wie man zueinander findet, was für eine Beziehung man dann zueinander hat. Und für mich war es so, dass ich natürlich über 2-3 Jahrzehnte viel alleine unterwegs war oder mit Kollegen oder Einheimischen vor Ort. Und als Aaron sich dann dementsprechend auch dafür interessierte, fürs Visuelle, fürs Reisen oder so, war das für mich natürlich völlig klar, dass man dann umdenkt, weil was gibt es Schöneres als, ja, Kind wird geboren, du hast es von Anfang an lieb und dann entwickelt man eine gemeinsame Leidenschaft und kann unterwegs sein. Und dieses Unterwegssein über Monate, wie du eben angesprochen hast, hat dazu geführt, dass wir uns ganz anders kennengelernt haben und auch ganz anders näher sind wir uns gekommen.
2: Und trotzdem streiten wir uns wie alle Väter und Söhne auch.
3: Nur manchmal. Gut, das gehört ja wahrscheinlich auch dazu, aber das ist ja sozusagen eure Profession. Gibt es eine geschäftliche Ebene für euch oder ist das immer irgendwie privat?
1: Naja, wir sagen im Grunde genommen manchmal ganz offen zu uns, ey, du, jetzt bin ich heute mal Papa und dann sage ich das und das. Und dann gibt's wieder so eine Form, besonders natürlich, wenn wir zu Hause sind und an unseren Sachen arbeiten, dass wir dann auch manchmal diese Begrifflichkeit Kollegen in den Mund nehmen, dass wir sagen, das vermittelt auch so eine gewisse Distanz, ja, nicht, die man auch letztendlich braucht. Und damit kommen wir aber sehr, sehr gut klar. Also ist natürlich gepaart vor allem durch viel Vertrauen und Respekt gegeneinander, was wir im Laufe der Jahre gelernt haben. Und ja, so hat sich das eigentlich sehr, sehr positiv entwickelt.
3: Ah, und du hast gerade schon gesagt, es knallt wie in allen Beziehungen auch mal heftiger. Aber ihr könnt euch ja eigentlich auf so einer Reise gar nicht groß aus dem Weg gehen, ne? Also wie stellt ihr das dann an, wenn ihr merkt, okay, der hat heute der andere vielleicht nicht ganz so guten Tag?
2: Ja, ich glaube, einerseits ist das unglaublich schwierig. Im Nachhinein ist es aber dann auch das, wovon wir, glaube ich, auch zusammen beide profitiert haben, auch in der Beziehung zueinander, ob das jetzt Vater und Sohn sind oder ob man mit irgendjemand anders reist. Wenn man zum Beispiel wochenlang im Kajak zusammensitzt, irgendwo in der Wildnis ausgesetzt und, wie du eben gesagt hast, nicht voneinander weg kann. Mhm. Und ich glaube, ganz entscheidend auch dann wirklich aufeinander angewiesen ist. Das heißt, du brauchst die Hilfsbereitschaft des jeweils anderen. Und man muss dann manchmal Dinge, die einen nerven, auch einfach runterschlucken. Und wie das so ist, mit jedem Streit, der sonst vielleicht ausgetragen wird, merkt man 1-2 Tage später, naja, vielleicht war es doch nicht so wild. Und dann spricht man nochmal darüber, aber kommt auch wieder zusammen.
1: Ich glaube, das ist ganz so wichtig, was Aaron ansprach. Und das gilt ja auch hier für den Alltag innerhalb der Familie, dass man über Probleme auch spricht, mhm, dass man dieses Gespräch nicht außen vor lässt, im Gespräch immer wieder bleibt. Und das andere ist, im Laufe der Jahre können wir beide miteinander sehr, sehr gut schweigen. Das heißt, manchmal, wenn man zusammensitzt, vielleicht im Lokal, das kennt, glaube ich, jeder, dass man plötzlich ein unwohles Gefühl hat, wenn kein Thema kommt oder so. Nee, dieses unwohle Gefühl gibt's bei uns überhaupt nicht. Wir kennen uns sehr, sehr gut und morgens wissen wir, wie jeder sich fühlt, was für eine Stimmung er hat. Und dann können wir manchmal auch über 7-8 Stunden unser Ding machen, zu Fuß gehen, paddeln, je nachdem, und können trotzdem schweigen und abends tauschen wir uns wieder aus, ohne dass irgendwelche komischen Stimmungsdown so sichtbar werden.
0: Also, über die Bedeutung des Wanderns haben die beiden dann auch noch viel erzählt. Und wer jetzt Lust bekommen hat auf die Sendungen, auf die unsere beiden Paare, das Duo Thomas Koch und Adam Klein oder auch die Sendung mit Achill und Aaron Moser, gibt's bei uns online auf swr1.de. Und da haben wir auch noch für euch 7 Themenwanderwege in Baden-Württemberg zu verschiedenen Themen zusammengestellt. Ja, das Wetter gibt ja so eine kleine Wanderung absolut her zurzeit.

0: SWR1 Baden-Württemberg, kurzes Update von den Straßen. Vorsicht bitte auf der A7, ungesicherte Unfallstelle Würzburg Richtung Ulm zwischen Niederstotzingen und Langenau. Und die ungesicherte Unfallstelle befindet sich auf allen Spuren. Hier bitte vorsichtig fahren.
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1: Um 11 Uhr mit Lisa Kupper. Guten Tag. Die Verbraucherzentralen schlagen zeitlich begrenzte Tickets im Nahverkehr vor. OpenAI pausiert das KI-Training nach einem erneuten Zwischenfall. Das Wetter sonnig und sommerlich warm mit 24 bis 31 Grad. Die Verbraucherzentralen fordern ein einheitliches Ticketsystem für Busse und Bahnen. Es brauche ein Preismodell, das überall gleich funktioniere und sich an der genutzten Zeit auf Basis des Fahrplans orientiere. Aus unserer Nachrichtenredaktion Petra Muhr.
2: Die Verbraucherzentralen schlagen vor, dass es konkret nur noch 5 Ticketarten gibt. Für 15, 30, 60 Minuten und für 2 und 24 Stunden. Digital, aber auch analog über Fahrscheinautomaten kaufbar. Verbandschefin Popp sagte, ein neues Preismodell sei nötig, da Menschen, die nur gelegentlich Bus oder Bahn fahren und kein Abo wollen, derzeit vor einem unübersichtlichen Flickenteppich aus Verbundgrenzen, Tarifzonen und Ticketangeboten stünden. Gerade in Zeiten steigender Spritpreise müssten Verbraucher attraktive Alternativen zum Autofahren bekommen.
1: Seit heute gelten in Deutschland strengere Regeln für sogenanntes Greenwashing. Unternehmen, die für ihre Produkte mit Nachhaltigkeit und Umweltfreundlichkeit werben, müssen das künftig nachweisen. Außerdem sollen Verbraucher besser darüber informiert werden, wie haltbar ein Produkt ist und wie es repariert werden kann. Damit werden EU-Regelungen umgesetzt. Ziel ist mehr Übersicht und Verlässlichkeit für die Verbraucher. Der ChatGPT-Entwickler OpenAI hat das Training eines seiner KI-Modelle vorübergehend gestoppt. Grund ist Unternehmensangaben zufolge ein erneuter Zwischenfall. Einzelheiten von Sarah Möller.
3: In dem Test schaffte es die künstliche Intelligenz, Antworten von einem externen Chatbot zu bekommen. Und das, obwohl sie gar keinen Internetzugang haben sollte. Nach Unternehmensangaben habe die Software eine Lücke in den Netzwerkeinstellungen gefunden und ausgenutzt. Es soll sich um das leistungsstärkste KI-Modell des Tech-Unternehmens OpenAI handeln, dessen Training so lange ausgesetzt werden soll, bis die Sicherheitslücke geschlossen ist, hieß es. Demnach sei der Vorfall weniger gravierend als frühere gewesen. Aber es sei der erste, seit Sicherheitsvorkehrungen verschärft worden waren, nach einer Hacking-Attacke auf die KI-Firma Hugging Face.
1: Die Linke in Rheinland-Pfalz will auf einem Parteitag in Ludwigshafen einen neuen Vorstand wählen. Auch künftig soll die Partei von einer Doppelspitze geführt werden. Die Linke hatte sich bei der Landtagswahl im März Hoffnungen gemacht, erstmals in den Landtag in Mainz einzuziehen, scheiterte aber erneut an der 5%-Hürde. Auf der A96 bei Buchloe im Ostallgäu ist am frühen Morgen ein Reisebus umgekippt. Nach Angaben der Polizei sind dabei 2 Menschen ums Leben gekommen. Viele weitere wurden verletzt. An Bord befand sich eine Reisegruppe von den Philippinen. Warum der Bus, der von Zürich nach Mailand unterwegs war, von der Autobahn abgekommen ist, ist noch unklar. Und noch die Zeit, 11.03 Uhr.
4: 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Wir beginnen mit einer Gefahrenstelle, Unfallstelle, ungesichert auf allen Spuren auf der A7 Würzburg Richtung Ulm zwischen Niederstotzingen und Langenau. Hier bitte vorsichtig fahren. A5 Karlsruhe Richtung Frankfurt zwischen Kronau und Waldorf-Wiesloch. Baustelle 4 Kilometer Stau, Verzögerung bis zu 15 Minuten. Die A7 Füssen Richtung Ulm zwischen Altenstadt und Dreieck-Hittistetten. Immer wieder Stau an einer Baustelle. Bis zu 20 Minuten kann es hier länger dauern. A8 Stuttgart Richtung München. Zwischen Eichelberg und Mühlhausen. Die Unfallstelle ist inzwischen geräumt. Hier noch 2 Kilometer Stau. Alle Verkehrsinfos gibt's bei uns jederzeit auf swr1.de. Gute Fahrt. Schauen wir auf die Temperaturen in Baden-Württemberg. Wir haben Sonne in Freudenstadt bei 20 Grad. In Leutkirch sind es 14 Grad, in Schorndorf 17. Es werden 24 bis 31 Grad heute. Also ein sehr warmer Sonntagnachmittag mit viel Sonne. Ein paar Schleierwolken können sich am Himmel mal zeigen. Ansonsten wolkenlos, dazu schwacher bis mäßiger Süd- und Südostwind. Und auch in den nächsten Tagen bleibt es warm. 24 bis 31 Grad, dazu teils Sonne und teils auch dichtere Wolken. Es bleibt aber die nächsten Tage weiterhin trocken.
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4: Mit Nabila Tassi. Hallo und schönen Vormittag. Ja, der SWR ist unterwegs im Land mit der SWR Regio-Tour, aktuell in Sinsheim, an verschiedenen Orten, auch heute noch. Auch wir waren dabei mit SWR 1 Leute am Donnerstag diese Woche in der Stiftskirche in Sinsheim zum Thema künstliche Intelligenz und wie sie die Medizin verändert mit Dr. Titus Brinke, Arzt und KI-Forscher vom Deutschen Krebsforschungszentrum in Heidelberg. Und wenn man über KI in der Medizin der Zukunft spricht, dann spielen die Sprachmodelle, also diese sogenannten Large Language Models à la ChatGPT, eine wichtige Rolle.
5: Die Sprachmodelle werden die Medizin, wie wir sie heute kennen, dahingehend verändern, dass Ärzte nicht mehr die absolute Macht über Wissen haben, sondern der Patient viel besser informiert zum Arzt kann.
4: Ja, mehr über KI in der Medizin gleich mit Dr. Titus Brinker in SWR 1 Leute der Woche. Schönen Sonntagvormittag.
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0: 12 Minuten nach 11, SWR 1 Baden-Württemberg, Leute der Woche. Ja, die SWR Regio-Tour, damit ist der SWR unterwegs in Baden-Württemberg. Bei den Menschen, bei den Hörerinnen und Hörern. Aktuell sind wir in Sinsheim an verschiedenen Orten. Und wir waren auch dabei mit SWR 1 Leute diese Woche in der Stiftskirche in Sinsheim. Dort auf der Bühne zu einem wichtigen Thema, nämlich künstliche Intelligenz und wie sie die Medizin verändert. Mit einem absoluten Top-Experten auf diesem Gebiet vom Deutschen Krebsforschungszentrum in Heidelberg, mit Dr. Titus Brinker. Der ist Arzt und KI-Forscher, forscht seit langer Zeit an KI-Anwendungen für den medizinischen Bereich, insbesondere für Krebstherapie und Prävention. Das sind ja zwei sehr wichtige Felder. Ja, KI spielt jetzt schon eine wichtige Rolle im klinischen Alltag und hier vor allem auch die Sprachmodelle, diese sogenannten Large Language Models à la ChatGPT.
1: Die Sprachmodelle werden die Medizin, wie wir sie heute kennen, dahingehend verändern, dass Ärzte, ich bin ja auch einer, nicht mehr die absolute Macht über Wissen haben, sondern der Patient viel besser informiert zum Arzt kann, mal ganz vereinfacht gesprochen. Und ich habe es eingangs gesagt, es ist schwer, überhaupt mit der eigenen Lesegeschwindigkeit den Entwicklungen der Medizin hinterherzukommen. Als wir noch studiert haben, da hieß es immer,

0: Schlechte Vorstellung, aber sie haben Krebs, hätten Krebs, sitzen da und neben tausend anderen Patienten und es gibt dafür aber nur 5 Ärzte. Und dann ist Zeit rationiert in Systemen, wo viel mehr Patienten sind und weniger Ärzte. Ich war gerade in Namibia vor einem Jahr, da hatten die so wenig Ärzte, dass du sehr, sehr reich sein musstest überhaupt, um zu einem zu gelangen. Ja, es war ganz, ganz schwer. Und Deutschland ist nicht Namibia, aber es wird hier auch zunehmend schwerer und die Entscheidungen werden aber komplexer. Die Entscheidung für ihren individuellen Tumor, das Richtige zu tun, ist schwierig. Und ich müsste dafür ganz, ganz viel lesen, um die aktuell richtige Therapie, die teilweise an einer einzelnen Mutation ihres Tumors hängt, auszuwählen für sie. Dafür bräuchte ich viel Zeit. Und da sind Sprachmodelle eben nicht zum Ersatz, sondern um dem Entscheider zu helfen, blitzschnell aktuelles Wissen abzurufen, zu synchronisieren, aus Leitlinien zu validieren und dann eine bessere Entscheidung für den Patienten durch den Arzt zu ermöglichen.
1: Das ist jetzt die bestmögliche Zukunft gezeichnet. Schauen wir mal auf die Realität jetzt im Alltag. Was macht künstliche Intelligenz im Alltag? Und da reden wir natürlich erstmal über die sogenannte Ambient AI, nennt man das ja. Also das ist die künstliche Intelligenz, die so im Hintergrund unbemerkt arbeitet. Wo haben wir die denn zum Beispiel schon?
0: Die zeichnet unser Gespräch gerade mit in unseren Handys. Da werden Breadcrumbs quasi aufgezeichnet. Wenn ich jetzt 5-mal das Wort WC-Ente benutze, dann wird mir nachher bei Instagram vielleicht eine Werbung für WC-Ente angezeichnet, bei Ihnen allen jetzt auch, tut mir leid. Also es wird im Hintergrund mitgeschnitten, da hast du völlig recht und der Mensch als solcher wird erfasst als Datenfluss, alles das komplette Verhalten im Internet wird letztlich aufgezeichnet, man kann kaum seine Privatsphäre noch schützen, es gibt Menschen, die sagen, dass wir auch insbesondere mit Hinblick darauf, was Menschensprachmodellen anvertrauen. ChatGPT ist von manchem der beste Freund, die beste Freundin. Realer Kontakt ist wenig. Machen wir uns gläserner, als wir vorher mit Google schon waren. Und das sollte man sicherlich auch kritisch sehen. Und man sollte auch den Einzug der Modelle in die Medizin kritisch sehen, weil bei aller Kritik, es sind hochsensible Daten, die wirklich so tiefgreifend die eigene Zukunft bestimmen, dass sie in sichere Hände gehören.
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0: 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Leute der Woche, künstliche Intelligenz in der Medizin, das war unser Thema diese Woche in SWR1 Leute auf der Bühne in der Stiftskirche in Sinsheim bei der SWR-Regio-Tour. Die geht übrigens heute auch noch weiter an verschiedenen Orten. Ja, zu Gast hatten wir einen absoluten Top-Experten zum Thema, Arzt und KI-Forscher Titus Brinker vom DKFZ in Heidelberg. Wo geht die Reise hin in Sachen künstlicher Intelligenz in der Medizin? Das war die Frage. Und zum Teil hat die KI ja schon Quantensprünge bewirkt. Zum Beispiel in der Diagnostik beim Röntgen.
1: Ja, teilweise. Also bei Röntgen-Standardaufnahmen schon. Im MRT-Bereich eher weniger. Einer meiner besten Freunde ist Oberarzt in der Radiologie. Mit dem tausche ich mich da regelmäßig aus. Er sagt, die Tools, die zugelassen sind, fußen oft auf alten Daten. Also Zulassungsprozesse dauern ja lange. Also die Technologie, die ich heute habe, die ist dann vielleicht in 5 Jahren nach EU-MDR Klasse 2b oder was es dann auch immer ist, als Assistenzsystem zugelassen. Das dauert lange, lange, lange. Ich kann zwar das verkürzen, indem ich ein Produkt schon im Markt habe und dann sage, es ist eine inkrementelle Änderung, hier die Architektur oder die KI zu tauschen. Dann dauert es nur so 2 Jahre, aber das ist halt immer noch Zeit. Das heißt, das, was wir aktuell im Internet abrufen können, so mit ChatGPT und so und mit Claude und so, bis das sicher als kommerzielles Produkt in der Versorgung ist, in der Wertigkeit, dauert es halt auch einfach noch.
0: Also es ist ja auch Wahnsinn, was sich in der Krebstherapie insbesondere in den letzten paar Jahren getan hat. Da hat sich die ganze Welt verändert. Also was die therapeutischen Möglichkeiten auch angeht. Kann uns da die künstliche Intelligenz vielleicht in Zukunft eine wichtige Stütze sein? Weil die Therapieentscheidung wird immer individueller.
1: Ja.
0: Die wird immer schwieriger.
1: Ja, also absolut. Absolut, vor allem individuell komplexe Daten, biologische Daten, multimodal, also das Gewebe, aber vielleicht auch die Genomsequenzierung, die Transkriptomsequenzierung, also wirklich tiefe Biologie integrieren, genauer als es ein Mensch kann, das können in der Tat Softwaresysteme heute schon sehr, sehr gut und das ist auch sehr, sehr vielversprechend.
0: Es gibt ja wirklich schon tolle Sachen, muss man sagen, auch heutzutage, wo wir alle noch so ein bisschen zurückhaltend sind, KIs, die einem helfen, während der Diagnostik, zum Beispiel mit dem Endoskop, also bei der Darmspiegelung, den Weg zu finden.
1: Ja, klar.
0: Also wirklich, das geht ziemlich rasant. Wenn ich dich jetzt mal frage, als Forscher, du bist ja dabei, das sozusagen im Forschungsumfeld zu entwickeln, aber wo geht da die Reise generell hin? Also was ist da noch möglich mit der künstlichen Intelligenz?
1: Also
0: in der Medizin jetzt.
1: Agentensysteme, die in der Tat Daten von Patienten, die zum Beispiel in einem Krankenhaus oder in einer Praxis sind, live integrieren, abgleichen mit allem verfügbaren Wissen des Internets und allen klinischen Studien, die publiziert sind, und das zusammenfügen und den Arzt beraten und ihm vorschlagen, was aus der Sicht der aktuellen Evidenzlage online und auch diese Quellen nach Seriosität sortieren können. Das ist ja auch ganz wichtig, dass man nicht Reddit und eine Leitlinie verwechselt. Das wird es, denke ich, geben. Und da gibt es auch Unternehmen, die da unterwegs sind, da Medizinprodukte auf den Markt zu bringen.
0: Also wiederum die KI, die uns hilft, Vertrauen zu sich selbst aufzubauen.
1: Du grillst mich heute unglaublich, aber ich werde dir nicht sagen, dass es bald einen Entwarnungsautomat gibt. Der wird nicht kommen. Das kann ich Ihnen ganz klar sagen.
0: Also wir brauchen unseren Verstand weiterhin.
1: Unglaublich wichtig, unglaublich wichtig. Und wir brauchen auch Lehrer weiterhin, ganz, ganz wichtig, ja. Weil die nächste Generation, die soll bitte noch selber ganz viel können.
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0: 12:30, SWR1 Baden-Württemberg, der Verkehrsservice. Vorsicht bitte auf der B36 Karlsruhe Richtung Mannheim zwischen Eckenstein und Leopoldshafen. Da liegt ein Plastikteil auf der Fahrbahn. A5 Karlsruhe Richtung Frankfurt zwischen Kronau und Waldorf-Wiesloch. 6 Kilometer Stau an der Baustelle, Verzögerung hier 20 Minuten. A7 Füssen Richtung Ulm zwischen Kreuzmemmingen und Dettingen. 7 Kilometer streckenweise stockender Verkehr, etwa 15 Minuten plus. Und weiter zwischen Altenstadt und Dreikittistetten. Immer wieder Stau und stockender Verkehr an einer Baustelle, hier nochmal 20 Minuten obendrauf. A7 Würzburg Richtung Ulm zwischen Niederstotzingen und Langenau. Unfall, 3 Kilometer Stau, auch hier 20 Minuten plus. Die A8 Stuttgart Richtung Karlsruhe zwischen Pforzheim Süd und Pforzheim Ost. Hier ist die Unfallstelle jetzt geräumt. Noch 2 Kilometer Stau in der Gegenrichtung Karlsruhe Richtung Stuttgart zwischen Pforzheim West und Pforzheim Ost. 5 Kilometer stockender Verkehr an der Baustelle, dauert hier etwa auch eine Viertelstunde länger. Die A81 Stuttgart Richtung Singen zwischen Hildritzhausen und Gärtringen. Baustelle, 3 Kilometer Stau, Viertelstunde Verzögerung. Und zum Schluss die B10 Mühlacker Richtung Stuttgart. Die ist in Höhe Illingen, Rosswanger Straße, wegen einer Unfallaufnahme aktuell in beiden Richtungen gesperrt. Alles zusammengefasst bei uns zum Nachlesen in der SWR auf swr1.de. Und damit sind wir beim Wetter, und bei uns im Wetterstudio, da steht Andreas Machalitzer und verkündet uns heute wahrscheinlich, dass es relativ viel Sonnenschein geben wird. Oder wie sieht's aus?
1: Ja, es ist ja schon sehr sonnig. Es geht auch sonnig weiter heute Nachmittag überall in Baden-Württemberg. So ein paar Schleierwolken, die können da mal aufkommen von Nordwesten her, besonders über dem Norden Baden-Württembergs. So ein bisschen Dekoration. Ansonsten haben wir heute auch sehr hohe Temperaturen. Das fühlt sich dann an wieder wie im Sommer, mit Spitzenwerten zwischen 24 und 29 entlang des Oberrheins, sogar 30, 31 Grad. Also das sind schon sehr beachtliche Temperaturen für Ende September.
0: Ja, ziemlich warm, ist ja natürlich auch eine angenehme Wärme. Trotzdem mal die Frage, wie geht's weiter die nächsten Tage und wann regnet es denn auch mal wieder?
1: Ja, der Regen wird noch ein bisschen auf sich warten lassen. Das wird in diesem September wohl nichts mehr. Auch wenn so langsam mal Wolken aufkommen, und zwar morgen schon mal in Baden. In Württemberg gibt's noch längere sonnige Phasen. Und dann auch Dienstag, Mittwoch mal Sonne, mal Wolken. Ganz vereinzelt mal ein Tropfen. Das wird allerdings noch nicht viel sein. Und immer noch bleibt's bei diesen ungewöhnlich hohen Temperaturen, bis zu 30 Grad. Und dann am Donnerstag, am 1. Oktober, da haben wir dann von Westen her bessere Chancen, dass es mal ein paar Liter regnet. Das zieht sich da bis in den Freitag hinein. Die ganz großen Mengen werden es allerdings auch da nicht sein. Und danach geht's eher wieder trocken weiter. Danach allerdings auch nicht mehr so extrem warm.
0: Das sind doch mal Aussichten. Vielen Dank, Andreas, und schönen Sonntag dir.
1: Danke dir auch. Ciao.
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0: Ja, die letzte halbe Stunde ist schon angebrochen. So schnell geht das hier mit der Zeit in SWR 1 Baden-Württemberg, Leute der Woche. Und wir freuen uns noch auf eine Filmemacherin. Sigrid Klausmann haben wir gleich noch in SWR 1, Leute der Woche. Schönen Sonntag.
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0: 11.38 Uhr, Sonntagvormittag, SWR 1, Baden-Württemberg. Leute der Woche. Sigrid Klausmann war diese Woche bei uns in SWR 1 Leute, Dokumentarfilmerin, die sich seit vielen Jahren Kindern und Jugendlichen auch widmet. Sie möchte Geschichten aus aller Welt zeigen. Das tut sie auch in ihrem aktuellen Film Girls Don't Cry. Da wirft sie ein Schlaglicht auf Mädchen und junge Frauen. Bei Jens Wolters hat Sigrid Klausmann die Protagonistin des Films mal in aller Ruhe vorgestellt.
1: Diese sechs Mädchen sind Nancy aus Tansania, die vor der Genitalverstümmelung geflohen ist und in einem Schutzhaus lebt. Das ist die Selena aus Santiago de Chile, ein Transgender-Mädchen, das seine Geschichte erzählt. Das ist die Shine aus Südkorea, ein Mädchen, das sich gegen den Schönheitswahn in Südkorea stemmt und BMX-Meisterin ist. Das ist die Paige aus England, eine Teenage-Mom, die eigentlich nicht so früh Mutter werden wollte und es doch geworden ist. Das ist die Shilan aus Tübingen, ursprünglich Nordirak, ein jesidisches Mädchen, das mit seiner Familie in IS-Gefangenschaft war und fliehen konnte. Und das ist die Nina aus Serbien, ein Roma-Mädchen, das die glücklichsten Jahre in Stuttgart verbracht hat und dann abgeschoben wurde. Und wir haben sie dann in Serbien besucht und dort ihr Leben erzählt. Oder sie erzählt uns ihr Leben. Das sind diese Mädchen und die haben wir gefunden nach langer Recherche.
2: Das wollte ich gerade sagen, weil die Mädchen kommen ja nicht auf sie zu und sagen, ich habe da was zu erzählen, sondern die müssen sie wirklich aufspüren, die Geschichten und die Menschen dazu.
1: Ja, sobald man so weit ist, dass man sagt, welche Geschichten möchte ich überhaupt erzählen, um welche Themen soll es sich handeln, ich weiß ganz genau, dass hier welche fehlen. Ja? Ein Mädchen hat mir nach dem Filmgespräch hat mich gefragt, haben Sie darüber nachgedacht, über Magersucht auch eine Geschichte zu erzählen? Sag ich, ja. Habe ich drüber nachgedacht, aber irgendwann muss man sich entscheiden und es gibt weitere Themen. Nachdem ich aber die Themen hatte, sind wir in die Recherche gegangen und auf die Suche gegangen und in zwei Ländern, England, also Thema Teenage Mom, und in Südkorea, ein Mädchen zu finden, das bereit war, vor die Kamera zu kommen, dafür haben wir dann Rechercheure benötigt, die Zeit hatten, Wochen Zeit hatten, so ein Mädchen zu finden. Und es ist jedenfalls Mädchen in der Pubertät über ihre eigenen schwierigen Geschichten vor die Kamera zu kriegen, war ein schwieriges Unterfangen, aber wir haben eine ganz wunderbare Auswahl treffen können, Gott sei Dank, diese sechs starken Mädchen, die uns voller Hoffnung entlassen aus diesem Film, was mir eben
2: und,
1: gespielt wird.
2: Und ich glaube, das ist ja die große Kunst. Das klingt jetzt alles nach sechs schweren und nicht so schönen, tragischen Geschichten, diesen Film eben trotzdem irgendwie hoffnungsvoll darzustellen. Mhm. Wie gelingt das?
1: Ich glaube, es gelingt wieder genau über das, diesen Mädchen zuzuhören, sie erzählen zu lassen und nicht, man kann so leicht über einen Sprecher, und das, damit meine ich nicht, dass es eine schlechte Möglichkeit wäre, aber Dinge zu verstärken, die, was nicht nötig ist, ja, man kann die Gefahr noch gefährlicher machen, die Tragik noch tragischer, die Trauer noch trauriger, und darum geht's aber nicht, sondern was erzählt ihr mir? Und diese Mädchen wollen etwas aus ihrem Leben. Erstens erzählen sie, wie sie umgegangen sind mit ihren schwierigen Geschichten und natürlich noch umgehen. Also ein Mädchen, was aus der IS-Gefangenschaft mitgeflohen ist, hat ja diese Geschichte für immer auf dem Buckel und in der Seele. Für immer. Wie schafft ihr das? Und was wollt ihr von eurem Leben? Und zu erfahren, dass alle diese Mädchen Sehnsucht nach einem selbstbestimmten Leben haben, nicht bestimmt von einem Patriarchat, nicht fremdbestimmt, nicht in Gefahr zu sein, verstümmelt zu werden, nicht in Gefahr zu sein, auch übrigens was die Nina betrifft, die zurück nach Serbien muss, in eine Roma-Gemeinschaft, die natürlich für Frauen nicht unbedingt förderlich ist. Sie hätte ein anderes Leben führen können hier in Stuttgart, davon bin ich überzeugt, weil sie einfach in einem anderen Umfeld gewesen wäre. Ein gescheites, wunderbares Mädchen. Es tut mir weh, solche Geschichten dann zu erfahren. Wir hätten die Möglichkeit gehabt, sie hier zu bilden, allseitig.

0: 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Leute der Woche, wer sagt einem eigentlich, wie lange wir arbeiten müssen, sollen oder dürfen? Darum ging es diese Woche in SWR1 Leute bei Jens Wolters mit der Filmemacherin Sigrid Klausmann. Für einige kann der Ruhestand ja gar nicht früh genug kommen. Andere haben auch nach Erreichen des eigentlichen Renteneintrittsalters noch Spaß an der Arbeit. Und Sigrid Klausmann hat für sich zumindest entschieden, dass der Dokumentarfilm, ihr aktueller Girls Don't Cry, ihre letzte Filmarbeit war.
1: Ich könnte weitermachen, weil ich bin ja gesund, alles funktioniert noch irgendwie und ich könnte weitermachen und natürlich gibt es Gründe, warum ich gesagt habe, jetzt bin ich 71, könnte auch 72 sagen, egal, jetzt ist Schluss. Nicht mit der Arbeit, aber mit noch einmal in ein neues großes Projekt zu gehen, weil, wie ich vorhin erzählt habe, das dauert im Dokumentarfilm oft Jahre. Von der Idee bis zur Verwirklichung, bis zur Umsetzung, bis er im Kino ist. Und das möchte ich nicht mehr. Und dann kommt hinzu, dass zwei unserer drei Kinder im Ausland leben, in Schweden und Italien. Und wenn man die 70 überschritten hat, ich spreche jetzt von mir, meinem Mann geht es ähnlich, kommen neue Gedanken dazu. Wie lange ist noch diese Lebensschnur, um unsere Kinder noch genießen zu können, erleben zu können und auch die Enkelkinder erleben zu können? Und das kriegt einen großen Wert. Also dieser Wert steigt noch, würde ich sagen. Ja, wir haben sie ins Leben geschickt und jetzt wollen wir das noch.
2: Trotzdem machen Sie die Unterscheidung, gerade ja auch hörbar, zwischen der Filmarbeit, also Sie werden keinen neuen Film machen, aber Sie werden trotzdem noch weiter arbeiten. Was heißt das dann?
1: Diese Arbeit heißt zum Beispiel, mein Herbst ist voll. Also wir denken immer, mein Mann und ich sagen, wir machen jetzt weniger. Das Gegenteil ist der Fall. Mein Herbst ist voll mit Veranstaltungen mit Girls Don't Cry. Meistens Sonderveranstaltungen, also im Programm, im Kino ist er ja raus, der lief ja ab April. Sonderveranstaltungen, Anfragen von Schulen auch, Berufsschule Sindelfingen, Schulen in Kenzingen und so weiter und so fort. In verschiedenen Städten, da gehe ich hin, Veranstaltungen mit Schulklassen. Und das ist mir einfach wichtig, weil wenn ich sehe, wie sich auch die jungen Menschen so ticken, also auch wenn ich jetzt mal in die Politik schaue, dass die jungen Männer eine Tendenz haben, eine Partei zu wählen, die in Teilen rechtsextrem ist. Das möchte ich nicht. Ich möchte das nicht für meine Enkelkinder, dass die in einer Atmosphäre aufwachsen, wo solche Strömungen und womöglich später auch Menschen in Verantwortung sind politisch, die das wollen, also dass unsere Gesellschaft sich so stark verändert. Das möchte ich nicht und da kann ich einen Beitrag leisten, indem ich über meinen Film ins Gespräch komme. Und das spiegeln mir übrigens Lehrkräfte, die sagen, Frau Klausmann, über Ihre Filme kommen wir mit unseren SchülerInnen ins Gespräch. Was gibt es denn Besseres? Mhm. Weil es ist nicht immer einfach, mit jungen Menschen ins Gespräch zu kommen. Das spüre auch ich bei Filmgesprächen. Aber das macht mir Freude. Ich suche diesen Kontakt, ich suche diese Gespräche. Und ich weiß aus Erfahrung, dass ich mit diesem Film das schaffen kann.
2: Ich stelle es mir nur sehr schwierig vor, als Dokumentarfilmerin das sozusagen im Kopf einmal auszuschalten, weil es gibt ja immer wieder Geschichten, die einem begegnen, auch in der Zukunft wird das bei Ihnen der Fall sein, wo Sie sagen, die sind es wert, dass man sie anderen Menschen mit an die Hand gibt. Und dann sagen Sie, da mache ich dann keinen Film drüber.
1: Ja, da hoffe ich dann, dass es andere machen. Ich habe großartige Kolleginnen und Kollegen, best ausgebildet, die das trotz aller Schwierigkeiten, die wir haben im Dokumentarfilm, in der Vermarktung, dass sie das dennoch machen, weil es einfach ein unfassbar schöner Beruf ist, ein sehr bereichernder Beruf ist.
0: Das war SWR1 Leute der Woche für heute. Ging ja schon wieder schnell. 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Petra Klein war auch in Sinsheim mit dabei mit Pfändle. Das hören wir jetzt gleich nach 12. Schönen Sonntag.

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1: Um 12 Uhr mit Peter Gramer. Guten Tag. Die EU geht gegen sogenanntes Greenwashing in der Werbung vor. Im Ostallgäu kippt ein Reisebus um. Das Wetter meist sonnig und warm, maximal 24 bis 31 Grad. Seit heute gelten in Deutschland strengere Regeln für sogenanntes Greenwashing. Unternehmen, die mit Nachhaltigkeit und Umweltfreundlichkeit werben, müssen dies künftig auch nachweisen. Aus Brüssel, Sarah Lopez.
2: Aussagen wie umweltfreundlich und grün sind auf der Verpackung und in der Werbung nur noch erlaubt, wenn sie klar begründet und nachgewiesen werden können. Unternehmen dürfen ihre Produkte auch nicht mehr als klimaneutral bewerben, wenn sie sich dabei auf eine CO2-Kompensation außerhalb der eigentlichen Wertschöpfungskette beziehen, also zum Beispiel für das Pflanzen von Bäumen bezahlt haben. Außerdem gibt es strengere Regeln für Nachhaltigkeitssiegel. Die EU will mit den neuen Regeln Verbraucherinnen und Verbraucher vor irreführenden Umweltaussagen schützen.
1: Am dritten Tag seiner Frankreich-Reise hat Papst Leo im Wallfahrtsort Lourdes eine Messe vor 150.000 Menschen gefeiert. In seiner Predigt sprach er von schweren Fehlern, die in der Kirche begangen worden seien. Vor der Messe hatte der Papst die französischen Bischöfe getroffen, die in Lourdes ihre Vollversammlung abhalten. Am Nachmittag will Leo 7 Menschen treffen, die in ihrer Kindheit Opfer sexueller Gewalt durch Priester wurden. Die Verbraucherzentralen fordern ein einheitliches Ticketsystem für den Nahverkehr. Bundesverbandschefin Popp sagte, es brauche ein Preismodell, das überall gleich funktioniere. Sie schlägt vor, dass es nur noch 5 Fahrscheinarten geben soll, und zwar getaktet nach Fahrzeit, von 15 Minuten bis zu einem 24-Stunden-Ticket. Damit erreiche man auch Menschen, die nur gelegentlich mit Bus und Bahn fahren. Im Ostallgäu auf der A96 ist am frühen Morgen bei Buchlohe ein Reisebus umgekippt. Laut Polizei sind dabei 2 Menschen ums Leben gekommen. Viele weitere Menschen wurden verletzt. Willi Willmann berichtet.
3: Es war kurz vor 6, als der in Italien angemeldete Reisebus mit einer Reisegruppe aus den Philippinen laut Polizei ohne Beteiligung anderer Fahrzeuge zwischen Buchlohe Ost und Landsberg am Lech West in Fahrtrichtung München nach rechts von der Autobahn abkam. Er kippte um und blieb auf der rechten Seite liegen. Warum der Bus, der von Zürich nach Mailand unterwegs war, von der Autobahn abgekommen ist, steht noch nicht fest. Das muss ein Gutachter ermitteln, der von der Staatsanwaltschaft beauftragt wurde.
1: Die baden-württembergische Landwirtschaftsministerin Gentges hat Nathalie Schäfter aus Bretzfeld-Schwabach zu ihrer Wahl zur neuen deutschen Weinprinzessin gratuliert. Das sei eine tolle Nachricht für das Weinbaugebiet Württemberg und eine freudige Nachricht für ganz Baden-Württemberg, so die CDU-Politikerin. Schäfter ist am Freitagabend zur Weinprinzessin gekürt worden. Deutsche Weinkönigin wurde Paula Löber aus der Weinregion Saale-Unstrut. 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
4: 3:12 ist es und das ist der SW1 Baden-Württemberg Verkehrsservice. Vorsicht auf der A81 Singen Richtung Stuttgart zwischen Sindelfingen Ost und Kreuz Stuttgart, eine ungesicherte Unfallstelle auf der rechten Spur. A5 Karlsruhe Richtung Frankfurt zwischen Kronau und Waldorf-Wiesloch, Baustelle 6 Kilometer Stau, dauert 20 Minuten länger. A7 Füssen Richtung Ulm zwischen Kreuz Memmingen und Dettingen, Bauarbeiten 4 Kilometer Stau und weiter zwischen Altenstadt und Dreieck-Kittistetten immer wieder stockender Verkehr, das dauert jeweils 20 Minuten länger. A7 Würzburg Richtung Ulm zwischen Niederstotzingen und Langenau, Unfall 5 Kilometer Stau, hier braucht man 40 Minuten mehr. A8 Karlsruhe Richtung Stuttgart zwischen Dreieck Karlsruhe und Karlsbad, Unfallaufnahme auf dem rechten und mittleren Fahrstreifen, 2 Kilometer Stau, dauert eine halbe Stunde länger. Und weiter Richtung Stuttgart zwischen Pforzheim West und Pforzheim Ost, Baustelle 7 Kilometer stockender Verkehr. Hier braucht man 20 Minuten, bis man durch ist. A81 Stuttgart Richtung Singen zwischen Hildritzhausen und Gärtringen, Baustelle 3 Kilometer Stau, eine Viertelstunde plus. Noch ganz aktuell A8 München Richtung Stuttgart zwischen Märklingen und Hohenstadt, Unfall 3 Kilometer Stau, auch hier eine Viertelstunde Verzögerung. Alle Verkehrsinfos zum Nachlesen natürlich jederzeit auf swr1.de. Ich wünsche eine gute und sichere Fahrt. Das Wetter in Baden-Württemberg, ja, ich würde mal sagen, der Herbst hat Fieber. Temperaturen wie im Hochsommer bis zu 31 Grad im Breisgau, selbst im Allgäu 24 Grad und das Ganze bei Sonnenschein und blauem Himmel. Regen, keine Chance, nichts in Sicht. Auch in den nächsten Tagen bleibt es nicht nur warm, sondern heiß bis zu 31 Grad.
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4: Mit Petra Klein. SWR 1. Und wir sind heute Nachmittag unterwegs in der Erlebnisregion Sinsheim, da wo auch die ganze Woche die SWR Regiotour Station gemacht hat.
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2: Wir machen uns heute auf kulinarische Spurensuche in der Erlebnisregion Sinsheim. Dort war die SWR Regiotour mit Fernsehen online und natürlich auch mit Radio vor Ort. Und SWR 1 Pfennle hatte für 20 Hörerinnen und Hörer ein ganz besonderes Sinsheimer Erlebnis der kulinarischen Art verlost. Einen Backworkshop mit Konditorin Maria Sehitschuk in der Mühle Kolb in Zutzenhausen. Punkt 10 am Freitag ging's los.
3: Ich verteile zuerst die Rezepturkarten. Habe ich ganz fleißig für euch vorbereitet. Dann seht ihr schon, was ich dann später anspreche.
2: Was gibt's denn? Was steht drauf?
4: Zwetschgenmohnkuchen. Ganz bestimmt sehr lecker. Als Hobbybäckerin kann ich mir das gut vorstellen.
5: Was man da alles machen darf?
4: Ich finde es gut, dass mit Dinkelmehl gebacken wird.
3: Wir starten mit dem Hefeteig. Es ist ein fettreicher Hefeteig. Was sehr wichtig ist für den fettreichen Hefeteig, ist die Knetzeit. Ich falte und dehne den jede 20 Minuten. So entwickle ich Gluten in meinem Teig.
2: Einer von zwei Männern unter vielen, vielen Bäckerfrauen.
6: Ja.
2: Selber Bäcker oder Beutebäcker heute mit Gär?
6: Ich backe auch mal, aber ganz einfache Kuchen. Ich bin dann fürs Backen zuständig, also im Freien holst du Backhof. Die Teige macht meine Frau. Meine Frau schwärmt total, gell? Was ganz anderes, wie sie es zu Hause macht, ne?
7: Ich habe gerade die Mohn-Fraßlos-Creme. Die kommt jetzt auf den Hefeteigboden verteilt, der schon in der Backform ist.
8: Ja, also der Hefeteig sieht so toll glänzend aus. Also so eine tolle Fensterprobe auch, die man gemacht hat. Man wirklich durchschauen konnte und zerreißt nicht der Teig. Einfach Wahnsinn.
2: Fensterprobe.
8: Ja, der Teig soll so dünn sein halt, dass man halt so wieder zum Fenster durchschaut.
2: Voraussetzung, dass die Fenster sauber sind.
8: Ja.
9: Die Gisela.
2: Wo ist der Kuchen? Wie war's?
9: Der Kuchen ist jetzt im Ofen. Wir haben den zusammen mit Maria zubereitet. Wir haben viel gelernt über Teige, besonders über den Hefeteig, dass man da fast durchgucken muss. Habe ich nicht gewusst. Und dann haben wir ihr geholfen, die Zwetschgen zu schneiden. Sie hat die Streusel uns erklärt und diese super tolle Mohncreme. Bin ich sehr gespannt, wie das wird. Und jetzt ist der Kuchen im Ofen und dann müssen wir warten, solange machen wir die Mühlenführung.
2: Ja, und auch das war ein tolles Erlebnis mit Carina und Dominik Kolb, die aus der hunderte Jahre alten Mühle ein echtes Mühlenerlebnis mit Bäckerei, Kaffee, Mühlenhof, Kreativstube und Backstube geschaffen haben. Übrigens, wie der Zwetschgenkuchen dann aus dem Ofen kam und wie er schmeckte, das hört ihr nach 12:30. Hier in SWR 1 Baden-Württemberg.

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0: 12.30 Uhr, der SWR1 Baden-Württemberg Verkehrsservice A5 Karlsruhe Richtung Frankfurt zwischen Kronau und Waldorf-Wiesloch, Baustelle 5 Kilometer Stau, Verzögerung bis zu 20 Minuten. A7 Füssen Richtung Ulm zwischen Altenstadt und Dreieck-Tittistetten immer wieder Stau und stockender Verkehr, das dauert 20 Minuten länger. A7 Ulm Richtung Würzburg zwischen Niederstotzingen und Gingen-Herbrechtingen, Unfallaufnahme. Die linke Spur ist hier gesperrt, 5 Kilometer Stau, das dauert aber 40 Minuten länger. A7 Würzburg Richtung Ulm zwischen Niederstotzingen und Langenau. Die Unfallstelle geräumt, aber immer noch 6 Kilometer Stau. A8 München Richtung Stuttgart zwischen Märklingen und Hohenstadt. Geräumte Unfallstelle, noch 3 Kilometer Stau. A8 Karlsruhe Richtung Stuttgart zwischen Dreieck Karlsruhe und Karlsbad. Unfallaufnahme auf dem rechten und mittleren Fahrstreifen. 2 Kilometer Stau, dauert eine halbe Stunde länger. Dadurch auch Rückstau auf die A5. A81 Singen Richtung Stuttgart zwischen Böblingen-Sindelfingen und Kreuz-Stuttgart. Geräumte Unfallstelle, aber noch 4 Kilometer Stau. Und A81 Stuttgart Richtung Singen zwischen Hildritzhausen und Gärtringen. Baustelle 3 Kilometer Stau, dauert 20 Minuten länger. Alle Verkehrsinfos jederzeit auf swr1.de zum Nachlesen. Gute Fahrt. Das Wetter in Baden-Württemberg ist vollkommen verrückt. Bikini-Wetter. Und das Ende September. 24 Grad maximal im Allgäu und bis zu 31 Grad im Breisgau bei ungestörtem Sonnenschein. Das geht auch in den nächsten Tagen so weiter. Die Temperaturen um die 30 Grad. Von Regen leider keine Spur.
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0: Mit Petra Klein. Hallo.

0: Dermot Kennedy mit Funeral und der Botschaft, Altes hinter sich zu lassen und positiv nach vorne zu schauen. Passt auch gut morgen zum Wochenanfang.
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0: In der Erlebnisregion Sinsheim und im Erlebniszentrum Mühlekolb in Zutzenhausen. Dort haben 20 Hörerinnen und Hörer einen kreativen Mittag in der Backstube erlebt. Mit SWR1 Pfändekonditorin Maria Sehitschuk wurden Zwetschgenkuchen mit dem besonderen Touch gebacken, nämlich mit einer Mandelcreme und Crunchy Streusel. Nach dem Workshop, einer ausführlichen Mühlenführung, wurde dann im idyllischen Mühlenhof bei strahlendem Sonnenschein und frischem Kaffee der frisch gebackene Kuchen aufgetischt.
3: Jetzt wird er probiert, was man gemacht hat, ob er gut schmeckt. Aber bitte? So wie er aussieht, schmeckt er ganz bestimmt lecker. Und es ist ein ausgefallener Kuchen, weil Zwetschge mit Mohn ist sehr selten. Die Konditorin hat uns das sehr toll erklärt. Und zu 99,9% wird dieser Kuchen die nächsten Tage daheim probiert nachzubacken. Super lecker. Der Crunch von den Streusel auf dem Zwetschgekuchen, super lecker. Ein Gedicht.
4: Traumhaft gut. Ich liebe Mohn, wie die Konditorin. Sehr, sehr lecker. Sieht auf jeden Fall hervorragend aus und ich glaube, wir haben jetzt alle große Lust, nur noch zu backen und haben mal keine Scheu mehr vor einem Hefeteig. Schmeckt nach mehr.
3: Einfach lecker. Wird nachgebacken.
0: Ja, der SWR1 Pfändle Backworkshop mit Maria Sehitschuk und das Rezept für diesen besonderen Zwetschgenkuchen mit dieser tollen, feinen Mandelcreme findet ihr bei uns online auf swr1.de. Übrigens noch viele andere Rezepte mit Zwetschgen. Und ein kleiner Tipp von mir ganz persönlich, macht mal einen Ausflug in die Mühlekolb in Zutzenhausen. Das ist echt ein Erlebnis der besonderen Art in der Erlebnisregion Sinsheim.
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0: 12.47 Uhr ist es, Sonntagmittag, hier ist SWR 1 Baden-Württemberg. Und wir schauen mal ein bisschen auf die Temperaturen. Es ist überall sonnig. Wir haben 23 Grad in Offenburg, wir haben 21 Grad im Odenwald, 22 Grad in Albstadt und 26 Grad in Lörrach am Hochrhein. Das geht noch ein bisschen höher heute und wir müssen uns mal vorstellen, das sind Temperaturen, über die hätten wir uns vor ein paar Jahren im Sommer so richtig gefreut. Nur wir haben Herbst. Und das geht in den nächsten Tagen so weiter. Tja, bleibt nichts anderes übrig, als heute Abend wieder das Wasser rauszuholen, Balkonblumen zu gießen oder auf der Terrasse zu gießen. Aber vielleicht ist ja auch das Wetter eine Anregung, vorher einen kleinen Spaziergang zu machen oder eben auch eine schöne Fahrradtour.
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0: SWR1 Baden-Württemberg nach 13 Uhr mit The Clash. Entspanntes Sonntagsfeeling mit den Cars. Und direkt nach den 13 Uhr Nachrichten Visage mit Fade to Grey. Wir spielen die größten Hits aller Zeiten.
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2: Um 13 Uhr mit Peter Gramer. Guten Tag. Die Schweizer stimmen gegen eine striktere Neutralität. Bei einem Brand in Tübingen werden knapp 50 Pferde gerettet. Das Wetter meist sonnig und warm, maximal 24 bis 31 Grad. Die Schweiz wird ihre Neutralität nicht strenger in der Verfassung verankern. Bei einem Volksentscheid stimmte eine deutliche Mehrheit von 71% der Schweizerinnen und Schweizer dagegen, das Neutralitätsprinzip zu verschärfen. Das ergab eine erste Hochrechnung vom Schweizer Radio und Fernsehen. Für das AR-Studio Schweiz, Patricia Wern.
3: Im Kern ging es um die Frage, in welchem Ausmaß sich die Schweiz bei internationalen Konflikten einbringen darf und soll. Auch bei Sanktionen gegen kriegführende Staaten. Die Befürworter argumentierten, eine klare und umfassende Neutralität schütze die Schweiz vor einer Verwicklung in Kriege und Konflikte. Sich an internationalen Sanktionen zu beteiligen, schade der Schweiz und komme einem Bruch der Neutralität gleich. Die Gegner, darunter Bundesrat und Parlament, warnten dagegen vor einer starren Auslegung der Neutralität, da dies zu einem Verlust außenpolitischer Handlungsmöglichkeiten geführt hätte.
2: Seit heute gelten in Deutschland strengere Regeln für sogenanntes Greenwashing. Unternehmen, die für ihre Produkte mit Nachhaltigkeit und Umweltfreundlichkeit werben, müssen das künftig nachweisen. Außerdem sollen Verbraucher besser darüber informiert werden, wie haltbar ein Produkt ist und wie es repariert werden kann. Damit werden EU-Regelungen umgesetzt. Ziel ist mehr Übersicht und Verlässlichkeit für die Verbraucher. Die Zahl der Passagierklagen gegen Airlines ist in Deutschland zum ersten Mal seit 5 Jahren zurückgegangen. Das hat der Deutsche Richterbund mitgeteilt. Demnach sind an den Amtsgerichten an den 20 größten Flughafenstandorten in der ersten Jahreshälfte gut 53.000 Klagen eingereicht worden. Ein Jahr vorher waren es noch 66.000. Nach dem Brand auf einem Pferdehof in Tübingen sind die Löscharbeiten abgeschlossen. Das Feuer war gestern Abend ausgebrochen, verletzt wurde niemand. SWR-Reporterin Katharina Strass berichtet.
4: Eine Freundin der Familie hatte Rauch- und Knallgeräusche bemerkt und einen Notruf abgesetzt. Zusammen mit den Stallbetreibern hat sie alle Tiere, Pferde, Hunde und Hühner, in Sicherheit gebracht. Die knapp 50 Pferde grasen jetzt auf den umliegenden Koppeln. Herausfordernd für die Feuerwehr war laut Kommandant, dass sich die Flammen schnell ausgebreitet haben. Wasser musste mit Löschfahrzeugen angekarrt werden. Knapp 200 Feuerwehrleute waren im Einsatz, dazu THW und Rotes Kreuz. Mehrere Stallgebäude sind abgebrannt. Warum, ermittelt jetzt die Polizei.
2: Bei seinem ersten Heimspiel als neuer Fußball-Bundestrainer wird Jürgen Klopp einen Torwartwechsel vornehmen. Statt Marc-André Ter Stegen soll am Abend der ehemalige Stuttgarter Keeper Alexander Nübel auflaufen, kündigte der DFB-Coach an. Gegner in der Nations League-Partie ist Griechenland. Anpfiff in Augsburg ist um 20.45 Uhr. 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
0: 3 Minuten nach 13 Uhr, der SWR1 Baden-Württemberg Verkehrsservice. Vorsicht auf der A3 Frankfurt Richtung Würzburg zwischen Rohrbrunn und Wertheim-Lengfurt. Hier sind Fahrradfahrer unterwegs. A5 Karlsruhe Richtung Frankfurt zwischen Kronau und Waldorf-Wiesloch. Baustelle 6 Kilometer Stau, dauert 30 Minuten länger. A7 Füssen Richtung Ulm zwischen Altenstadt und Dreieck-Hittistetten immer wieder Stau und stockender Verkehr. Das dauert etwa eine halbe Stunde länger. A7 Ulm Richtung Würzburg zwischen Langenau und Giengen-Herbrechtingen Unfallaufnahme. Hier ist die linke Spur gesperrt, 8 Kilometer Stau. Hier dauert es auch 30 Minuten länger. A8 Karlsruhe Richtung Stuttgart zwischen Dreieck Karlsruhe und Karlsbad. Unfallaufnahme auf dem rechten und mittleren Fahrstreifen. 2 Kilometer Stau, etwa 20 Minuten plus und es gibt dadurch auch Rückstau auf die A5. A81 Stuttgart Richtung Singen zwischen Hildritzhausen und Gärtringen. Baustelle 2 Kilometer Stau, 20 Minuten Verzögerung. Alle Verkehrsinfos jederzeit zum Nachlesen auf swr1.de. Ich wünsche eine gute und sichere Fahrt.
5: Das Wetter in Baden-Württemberg. Sonne, Sonne, Sonne.
0: Regen, komplette Fehlanzeige. Der Sommer geht in die Verlängerung an diesem Herbsttag und auch an den nächsten Herbsttagen mit Temperaturen um die 30 Grad. Heute Nacht wird es dann mal ein bisschen frischer, aber 16 Grad auf den Höhen im Schwarzwald und 6 Grad an der Donau und an der Brenz. Die nächsten Tage bleiben warm, sommerlich warm mit Temperaturen um die 30 Grad.
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0: Wir sind unterwegs in der Erlebnisregion Sinsheim und lassen uns gleich mal erzählen, wie schmeckt's denn dort?

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2: Wir waren in der Erlebnisregion Sinsheim mit der SWR Regiotour unterwegs. Die letzte Woche dort, wo die Badewelt Sinsheim, ein Ausflug zur Burg Steinsberg, das Technikmuseum und wunderschöne Wander- und Radwege jede Menge Spannung und Freizeitspaß bieten. Und natürlich waren wir auch mit SWR 1 Pfände mit von der Erlebnispartie mit einem Backworkshop in der Mühle Kolb in Zuzenhausen. SWR 1 Reporterin Michael Dimski, die hat sich mal in der Region umgehört, wie und wonach die Region schmeckt.
3: Schmeckt denn diese Region?
4: Ich esse so gern Gemüse.
3: Bohnen, Auberginen, Zucchini, Tomaten, Gurken.
5: Was macht denn Sinsheim jetzt kulinarisch aus?
6: Die Restaurants, die Fische, wo man draußen sitzen kann, im Biergarten, alles.
7: Multikulti, weil wir haben Einflüsse aus der Pfalz, aus Frankreich, aus Schwaben. Und das macht Sinsheim aus kulinarisch. Wir sind glücklich mit Maultaschen, wir sind glücklich mit Ratatouille und wir sind glücklich mit Zwiebelkuchen. Hier schmeckt alles würzig nach Liebe.
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0: Hier ist SWR1 Baden-Württemberg. Wer heute Lust auf Genuss hat bei uns im Land und ein bisschen bummeln möchte, für den lohnt sich ein Abstecher nach Walderstadt im Kreis Böblingen. Dort findet nämlich gerade der lokulische Herbst statt. In der historischen Altstadt gibt es regionale Spezialitäten, Feinkost, Süßes und Herzhaftes. Also einmal quer durch die Genusswelt und dazu auch Live-Musik. Und mit dabei ist auch der glutenfreie Herbst. Stände mit glutenfreien Broten, Kuchen und Snacks, an denen sich Menschen mit Unverträglichkeit ganz entspannt durchprobieren können. Zwischen den Fachwerkhäusern lässt sich so wunderbar schlendern, testen, einkaufen. Ideal für einen genussvollen Sonntag.
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0: 13 Uhr, gleich 31 Minuten, der SWR1 Baden-Württemberg Verkehrsservice. A5 Karlsruhe Richtung Frankfurt zwischen Kronau und Waldorf-Wiesloch, Baustelle 6 Kilometer Stau, dauert 20 Minuten länger. A7 Füssen Richtung Ulm zwischen Altenstadt und Dreieck-Hettichstetten, immer wieder Stau und stockender Verkehr, etwa 20 Minuten plus. A7 Ulm Richtung Würzburg zwischen Langenau und Giengen-Herbrechtingen, 7 Kilometer stockender Verkehr, hier dauert 20 Minuten ebenfalls länger. A8 Stuttgart Richtung Karlsruhe zwischen Leonberg West und Rutesheim. Unfallaufnahme. 4 Kilometer Stau. Eine halbe Stunde braucht man, bis man da durch ist. Und die B312 Zwiefalten-Reutlingen ist zwischen dem Abzweig nach Hochberg und Gauingen nach einem Unfall in beiden Richtungen gesperrt. Alle Verkehrsinfos gibt es jederzeit auf swr1.de. Eine gute und sichere Fahrt.
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0: Mit Petra Klein. Hallo.

0: Ja, das geht gerade weltweit durch die Decke. Temper City und Self Away, einer der erfolgreichsten Songs im Moment auf der ganzen Welt. Alleine über 300 Millionen Mal gestreamt.
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0: Ja. Wir haben Bock auf Brot, denn wir wissen ja, Backen macht glücklich. Und weil wir heute auch kulinarisch in der Erlebnisregion Sinsheim unterwegs sind, haben wir jetzt ein Rezept von Eberhard Braun. Da steckt im wahrsten Sinne des Wortes Baden und Württemberg drin im Briegel mit Topinambur und Rosmarin.
2: Superknollenbriegel, da trifft schwäbische Backkultur auf badische Superknolle, die Topinambur. Und die kennt man normalerweise in Destillaten, aber auch als Suppe oder in Pürees oder nur in Butter geschwenkt. Es schmeckt ideal zu Wildgerichten oder auch als Rohkost mit Apfel und mit Walnuss. Oder eben wie bei uns, man nimmt die Topinambur als Krönung von einem Briegel. Eine schwäbische Spezialität, die ähnlich aussieht, auch wie die schwäbische Seele, aber mit einem ganz eigenen Charakter. Ja, die wird auch mit nassen Händen geformt, aus Weizen- oder Dinkelmehl. Und da kommt auch ein bisschen Salz und manchmal ein bisschen Kümmel mit dazu. Und in unserem Fall eben eine Topinambur-Creme und oben drüber noch gehobelte Topinambur mit ein bisschen Rosmarin. Und das Ganze wird mit Käse überbacken. Und dann kommt die duftend aus dem Ofen. Und wenn ich möchte, noch ein bisschen Walnussöl oben drauf.
0: Tja, und wer jetzt keinen Appetit bekommt, dem kann ich auch nicht helfen. Das Rezept natürlich online, wie auch das Rezept für unser glutenfreies, veganes Kornsaaten-Nussbrot. Kornusser. Alles auf swr1.de.
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0: 13.47 Uhr am Sonntagnachmittag in SWR 1 Baden-Württemberg. Blick nach draußen, das perfekte Wetter zum Wandern im Herbst. Und wir haben einen besonderen Tipp für euch, die Eiszeitpfade im Alb-Donau-Kreis. Das sind insgesamt 20 Rundwanderwege auf der Schwäbischen Alb und entlang der Donau, auf denen ihr nicht nur Landschaft, sondern auch Geschichte erleben könnt. Tagestouren, Halbtagestouren, die führen auf die Spuren der Eiszeitjäger vorbei an Fundstellen uralter Fossilien und in Höhlen wie die Laichinger Tiefenhöhle. Perfekt für alle, die Natur und ein bisschen Menschheitsgeschichte verbinden wollen. Und das alles direkt vor unserer Haustür. Ein Link zu den Wanderwegen, den findet ihr auf swr1.de.
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0: SWR1 Baden-Württemberg mit den größten Hits aller Zeiten. Mit der stimmengewaltigen Diana Ross, Johannes Oerding und direkt nach den 14 Uhr Nachrichten Chicago mit Hard to Say I'm Sorry. Einfach genießen.
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2: Um 14 Uhr mit Peter Gramer. Guten Tag. Die Schweizer lehnen eine strengere Auslegung von Neutralität ab. Bei Unwettern in Indien und Nepal kommen mindestens 70 Menschen ums Leben. Das Wetter meist sonnig und warm, maximal 24 bis 31 Grad. Die Schweizer haben bei einer Volksabstimmung eine strengere Neutralität ihres Landes abgelehnt. Nach einer ersten Hochrechnung stimmen 71% mit Nein, berichtet der Sender SRF. Weitere Einzelheiten von Schweiz-Korrespondentin Patricia Wern.
3: Die Befürworter argumentierten, eine klare und umfassende Neutralität schütze die Schweiz vor einer Verwicklung in Kriege und Konflikte. Sich an internationalen Sanktionen zu beteiligen, schade der Schweiz und komme einem Bruch der Neutralität gleich. Die Gegner, darunter Bundesrat und Parlament, warnten dagegen vor einer starren Auslegung der Neutralität, da dies zu einem Verlust außenpolitischer Handlungsmöglichkeiten geführt hätte. Die Schweiz hatte nach dem russischen Angriff auf die Ukraine die EU-Sanktionen gegen Russland übernommen. Genau diese Praxis wäre durch ein Ja zur Volksabstimmung eingeschränkt worden.
2: Am dritten Tag seiner Frankreich-Reise hat Papst Leo im Wallfahrtsort Lourdes eine Messe vor 150.000 Menschen gefeiert. In seiner Predigt sprach er von schweren Fehlern, die in der Kirche begangen worden seien. Vor Beginn der Messe hatte der Papst die französischen Bischöfe getroffen, die in Lourdes ihre Vollversammlung abhalten. Gewerkschaften und Branchenvertreter fordern von der Bundesregierung mehr Maßnahmen gegen illegales Glücksspiel. Die Gewerkschaft der Polizei und der Verband Die Deutsche Automatenwirtschaft sprechen sich dafür aus, die zuständigen Behörden besser zu vernetzen und vor allem beim Kampf gegen das Problem moderne Technik einzusetzen. Das Gesetz solle geändert und der Vollzug gestärkt werden, um den Schwarzmarkt trocken zu legen. Seit heute sind auf dem Cannstatter Wasen in Stuttgart auch Rinder, Pferde und Traktoren zu sehen. Parallel zum Volksfest läuft jetzt das landwirtschaftliche Hauptfest, die größte Fachmesse für Land-, Forst- und Ernährungswirtschaft in Süddeutschland. SWR-Reporterin Sissi Hertneck berichtet.
4: In 8 Messehallen und 6 Tierzelten laden die Veranstaltenden dazu ein, Landwirtschaft wirklich zu erleben. Die Messe richtet sich zum einen an die Bauern selbst, zum anderen richtet sich die Veranstaltung gerade auch an die Verbraucherinnen und Verbraucher. Das landwirtschaftliche Hauptfest und das Cannstatter Volksfest verbindet eine lange Tradition. Vor mehr als 200 Jahren stifteten Königin Katharina und König Wilhelm ihrem Volk ein Fest, um auf jahrelange Ernteausfälle und Hungersnöte zu reagieren. Besucher werden gebeten, mit öffentlichen Verkehrsmitteln anzureisen, da es dieses Jahr nur wenige Parkplätze gibt.
2: In Indien und Nepal sind bei schweren Unwettern mindestens 70 Menschen ums Leben gekommen. Allein in Indien sind laut Behörden 56 Menschen gestorben. Außerdem sollen mehr als 1000 Häuser beschädigt worden sein. Die Behörden warnen vor weiteren Sturzfluten im Verlauf des Tages. 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
0: 3 Minuten nach 14 Uhr, der SWR1 Baden-Württemberg Verkehrsservice. A5 Karlsruhe Richtung Frankfurt zwischen Kronau und Waldorf-Wiesloch, Baustelle 5 Kilometer Stau, dauert 20 Minuten länger. A6 Heilbronn Richtung Mannheim, zwischen Schwetzingen-Hockenheim und Mannheim-Schwetzingen, ein Unfall im Baustellenbereich, hier ist die rechte Spur blockiert, 3 Kilometer Stau, dauert 20 Minuten länger. A7 Füssen Richtung Ulm, zwischen Altenstadt und Dreieck-Kettigstetten, immer wieder stockender Verkehr, 20 Minuten plus. A7 Ulm Richtung Würzburg, zwischen Niederstotzingen und Heidenheim, Baustelle 6 Kilometer stockender Verkehr, 20 Minuten Verzögerung. A8 Stuttgart Richtung Karlsruhe zwischen Leonberg-West und Rutesheim. Unfallaufnahme auf dem Standstreifen. 3 Kilometer Stau, Verzögerung bis zu einer Viertelstunde. Alle Verkehrsinfos jederzeit auf swr1.de. Gute Fahrt. Das Wetter in Baden-Württemberg. Es ist warm, es ist sogar heiß. Im Breisgau bis zu 31 Grad heute und im Allgäu bis zu 24 Grad. Blauer Himmel, mäßiger Wind. Das fühlt sich nicht wie Herbst an, sondern eigentlich fast wie Hochsommer. In der Nacht dann ein bisschen frischer, zumindest an der Donau und Brenz mal 6 Grad. Aber zum Beispiel auf den Höhen im Schwarzwald 16 Grad. Und auch in den nächsten Tagen keine Chance auf Regen, sondern viel Sonnenschein mit Temperaturen um die 30 Grad.
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0: Mit Petra Klein am Sonntagnachmittag. Hallo.

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1: Wir kennen die oberschwäbische Seele, die Knauzen wecken zum Beispiel von der Ostalb, Wiebele aus Hohenlohe, aber Ulmer Brot? Also ich gebe zu, bis SWR 1 Pfändekoch Eberhard Braun uns das Rezept präsentierte, wusste ich nicht, dass es das überhaupt gibt. Und nicht nur das, es hat eine ganz lange Tradition. Von uns gibt's das Ulmer Brot im Modern Style.
2: Ja, das Original Ulmer Brot, der Stolz der Ulmer. Das Rezept gibt's ja schon seit Jahrhunderten. Und im Original waren da kostbare Zutaten drin, die sich nicht jeder leisten konnte. Wie das Weißmehl, Rosenwasser, Zucker war teurer, Anis und Fenchel, Zitronat und Pomeranzenschale. Aber das ist alles ein bisschen orientalisch. Und deswegen gibt's eine moderne Version mit Zutaten, die fast jeder daheim hat. Nämlich mit Kakao, mit Zimt, mit Nüssen, Vanille und mit einer Spur Kaffee. Und dann wird das Ganze gebacken, und zwar flach auf dem Backblech, sodass man diesen fertigen Kuchen, diesen Festkuchen, nachher in kleine Portionen teilen kann. Und die kleinen Portionen kann man nochmal krönen, je nach Geschmack, mit Puderzucker, mit Sahne, mit Nüssen, mit Früchten oder extravagant mit unserer Schwarzbierganache.
1: Ja, und die hat unsere Konditorin Maria Sirjitschuk für uns kreiert.
3: Ich habe einen Ganache aus dunkler Schokolade und einem Schwarzbier erarbeitet. Wir hatten so einen Aufstrich geplant, was man für das Brot, was ich auch gebacken habe, draufstreichen kann, was auch dazu passen würde. Ganache ist eine Emulsion aus Schokolade, Sahne, Butter, und in diesem Rezept hatten wir zum Teil die Sahne durch so ein dunkles Lagerbier ersetzt. Geht in eine Richtung, so einen tiefen, karamelligen Geschmack vom Bier, ja.
1: Ich kann sagen, es schmeckt gigantisch gut. Beide Rezepte für das Ulmer Brot und die Dunkelbier-Ganache bei uns online auf swr1.de. Vielleicht auch eine schöne Kuchenidee für das nächste Wochenende.

0: Vielleicht 20 nach 2. SWR 1, Baden-Württemberg, das Land ist im Weinstolz. Nathalie Schäfter aus Bretzfeld im Hohenlohe-Kreis ist neue deutsche Weinprinzessin. Die württembergische Weinkönigin hat am Freitag beim Finale in der Pfalz zusammen mit einer Kollegin aus Rheinhessen den zweiten und dritten Platz belegt. Gewonnen hat Paula Löbler vom Anbaugebiet Saale-Unstrut. Damit stellt Württemberg nach 8 Jahren wieder eine deutsche Weinhoheit. Und Nathalie Schäfter war kurz nach der Wahl komplett aus dem Häuschen.
1: Grandios, wirklich, ich bin überglücklich. Das ist so toll, so ein tolles Trio. Wir freuen uns alle und das wird ein tolles Jahr.
0: Ja, ein Jahr lang wirbt das Trio jetzt weltweit für die Weine aus Deutschland und sie haben sich was vorgenommen.
1: Wir drei möchten einfach zeigen, dass Wein trinken Spaß macht, vor allem regionaler Wein. Also man muss kein Weinkenner sein, um Weingenießer zu sein und genau das möchten wir in die Welt raustragen.
0: Sie hat so recht. Wir sagen herzlichen Glückwunsch nach Bretzfeld. Ein schöner Erfolg für unsere Weinregion.
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0: Es ist 14:30 Uhr, der SWR1 Baden-Württemberg Verkehrsservice. Vorsicht auf der A8 Stuttgart Richtung Karlsruhe. Zwischen Heimsheim und Pforzheim Süd ein defektes Fahrzeug auf der linken Spur. A5 Karlsruhe Richtung Frankfurt zwischen Kronau und Waldorf-Wiesloch. Baustelle 5 Kilometer Stau, dauert 20 Minuten länger. A6 Heilbronn Richtung Mannheim zwischen Schwetzingen, Hockenheim und Mannheim-Schwetzingen. 2 Kilometer Stau, dauert 15 Minuten länger. A7 Füssen Richtung Ulm zwischen Altenstadt und Dreieck-Hittistetten. Immer wieder stockender Verkehr, 20 Minuten plus. A8 Karlsruhe Richtung Stuttgart zwischen Pforzheim West und Pforzheim Ost 5 Kilometer stockender Verkehr. Das dauert eine Viertelstunde länger. Alle Verkehrsinfos jederzeit auf swr1.de. Gute Fahrt.
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0: An diesem Sonntag gibt es viel Fußball, denn es läuft der DFB-Pokal der Frauen. Der Sport mit Martin Thiel.
2: Ja, die erste Runde heute Nachmittag mit 3 Teams aus dem Land. Um 13 Uhr wurde die Partie Fürth Regionalliga gegen Hoffenheim erste Liga angepfiffen. Jetzt sind rund 70 Minuten gespielt. Hoffenheim führt hochverdient mit 4:1. Seit 14 Uhr laufen dann die Duelle David gegen Goliath, zum Beispiel Sand, zweite Liga gegen Wolfsburg, erste Liga. Wolfsburg führt hier mit 2:0 und das Regionalliga-Team des Karlsruher SC hat es mit Frankfurt zu tun, erste Liga, und da steht es auch 2:0 für die Frankfurterinnen. Ja, und gestern haben sich unter anderem die Frauen des VfB Stuttgart, erste Liga bei Turbine Potsdam, zweite Liga nach einem 0:2 Rückstand in der Verlängerung zu einem 3:2 Sieg gekämpft und sind eine Runde weiter, und auch die Frauen des Bundesligisten SC Freiburg stehen in der zweiten Runde nach einem 2:1 Sieg bei Zweitligist Andernacht. Und bevor wir zum großen Länderspielheimdebüt von Jürgen Klopp kommen, ein Blick in die Niederungen des Fußballs. Die Talfahrt des SSV Ulm in der Fußballregionalliga geht ungebremst weiter. Ulm ist nach 9 Spieltagen Letzter. Jetzt hat die Vereinsführung erneut Konsequenzen gezogen und trennt sich von Trainer Daniel Jungwirth und Sportdirektor Murat Isik. Neues Personal wird gesucht. Übergangsweise übernimmt U19-Trainer Timo Wenzel das Training. Ulm war zuvor von der zweiten über die dritte bis in die vierte Liga abgestürzt und es geht weiter nach unten. Und jetzt zum Länderspiel in der Nations League von Jürgen Klopp. Nach dem 1:1 Auftakt in Amsterdam gegen die Niederlande soll heute der erste Sieg in Augsburg gegen Griechenland folgen. Aber Klopp warnt, die Griechen, die können kicken.
3: Jetzt spielen wir gegen Griechenland, die möglicherweise im Moment mit ihrer goldenen Generation unterwegs sind. Ich weiß nicht, wenn man das letzte Mal in Griechen in Dortmund, einen bei Brighton, einen bei Arsenal, einen bei Lissabon hatte, alles Offensivspieler, alle kreativ, alle gut. Und die spielen alle in dieser Mannschaft. Also auch das ist jetzt nicht so, dass wir einfach mal vorbeigehen. Und egal wie wir spielen, wir werden es schon gewinnen.
2: Aber ein Sieg, der wäre schon schön. Und wer ein Glück hatte, ein Ticket in Augsburg zu ergattern, es ist ausverkauft, darf sich auf Neuerungen freuen. Wer kickt und was es Neues gibt, weiß Thomas Kunze.
4: Es sind dann doch ein paar mehr Veränderungen, die Bundestrainer Jürgen Klopp da vornehmen wird bei seinem Heimdebüt in Augsburg. Der Wechsel im Tor zwischen Marc-André Ter Stegen und Alexander Nübel war geplant und hat keine Leistungsgründe. Genauso wie der Umstand, dass Nico Schlotterbeck in der Innenverteidigung eine Pause bekommt und nicht im Kader steht. Für den Dortmunder wird sehr wahrscheinlich Jan-Aurel Bissek auflaufen. Der 26-Jährige von Inter Mailand ist seit Wochen in Topform und ein extrem interessanter Spieler. Im Sturm dürfte zudem Younes Ednutaleb beginnen, der beim 1:1 in Amsterdam Kai Havertz nach dessen Verletzung ganz gut vertreten hat. Das Augsburger Stadion ist selbstverständlich ausverkauft. Nach 25 Jahren sind bei dieser Partie mal wieder Stehplätze erlaubt. Ein guter, ein wichtiger Schritt, den der DFB da auf die Fans zumacht. Außerdem wird eine große Choreografie erwartet. Es wäre keine Überraschung, wenn sich diese mit Jürgen Klopp und dessen Heimdebüt beschäftigt.
2: Ja, Anpfiff um 20.45 Uhr im Ersten oder, wenn Sie vielleicht im Auto unterwegs sind, in der ARD Sounds App im Audio-Livestream mit der Vollreportage mehr als 90 Minuten. Live.
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0: Mit Petra Klein, hallo.

0: Taylor Swift. I knew it, I knew you. Und ihr wisst es doch auch, oder? Genau, aus dem Soundtrack zum Disney-Film Toy Story 5.
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0: In den letzten 3-4 Wochen waren Ewald Braun und ich immer am Mittwoch in Kantinen oder bei Caterern unterwegs, die viele regionale Produkte für ihre Gerichte verwenden und die in diesem Jahr auch Bock auf unsere Brotrezepte hatten. Bei Edeka in Offenburg, im Zieglerschen Sprachheilzentrum in Ravensburg und am letzten Mittwoch bei Berthold Technologies in Bad Wildbad, die von der Schmeck den Südenküche von Foxy Bräu versorgt werden. Und auch am letzten Mittwoch gab es die Brotlasagne mit Kürbis, die Foxy Bräuchef, Küchenchef Jürgen Göbel kreativ abgewandelt hat.
3: Toll fand ich, dass die Lasagne mit Weizentortillas gemacht sind, nicht mit Nudelteig. Die Idee fand ich klasse. Wir haben sie ein bisschen abgeändert, da unser Gast, der keinen Blauschimmelkäse möchte, haben wir Beikäse von unserem Bauer genommen. Wir haben die Walnüsse karamellisiert, die Kürbiskerne auch geschrotet und mit runtergemischt. Foxy-Style halt.
0: Ja, klingt gut. Und das ist das Schöne an den Rezepten, die Eberhard Braun kreiert hat in diesem Jahr. Dass man sie für viele Menschen machen kann und dass sie sehr kreativ verändert werden können. Eberhard, ich muss dich mal gerade stören, während die letzten Portionen ausgegeben werden. Wie ist denn dein Fazit? Wie beurteilst du das, was deine Kolleginnen und Kollegen gemacht haben?
4: Da ist der Begriff Kantine vielleicht falsch gewählt. Da hat man eine ganz falsche Vorstellung. Das sind schon richtige Restaurants. Da merkt man schon diesen Schmeck den Süden-Charakter, dass die Köche und die Leute, die hier arbeiten, da ihr ganzes Können und auch die Liebe mit reinstecken.
0: Das war unsere dritte Station und wir sagen danke für die Gastfreundschaft. Wir sagen danke für ganz, ganz tolles Feedback und geben das Motto mit auf den Weg. Always look on the bright side of life. Alle Bock auf Brotrezepte, zum Beispiel auch den Briegel mit Topinambur oder den Winzertoast mit Weintrauben, bei uns im Netz auf swr1.de.
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23 Grad und leicht bewölkt in Ulm in Bad Mergentheim. Sonnig und 27 Grad und 27 Grad auch in Reutlingen. Das sind die aktuellen Temperaturen von SWR1 Baden-Württemberg an diesem Sonntagnachmittag im Herbst, der sich so gar nicht wie Herbst anfühlt.

0: 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Nach 15 Uhr haben wir Nick Cave and the Bad Seeds für euch. Gute Laune mit Jack Johnson. Und direkt nach den Nachrichten die Fine Young Cannibals. Die größten Hits aller Zeiten.
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2: Um 15 Uhr mit Peter Kramer. Guten Tag. Die britische Polizei nimmt nahe einer Luftwaffenbasis mehrere Männer fest. Bei einem Brand in Tübingen werden knapp 50 Pferde gerettet. Das Wetter meist sonnig und warm, maximal 24 bis 31 Grad. In der Nähe des britischen Luftwaffenstützpunkts Fairford in Südwestengland hat die Polizei mehrere Menschen festgenommen. Nach Medienberichten werden ihnen Verstöße gegen das Sprengstoffgesetz vorgeworfen. London-Korrespondentin Franziska Hoppen berichtet.
3: Mehrere Gebäude wurden evakuiert. Die Polizei rief eine Großlage aus. Mittlerweile erklärten die Beamten, sie gingen davon aus, dass der Vorfall unter Kontrolle sei. Die Antiterrorpolizei leitet nun die Ermittlungen zu den Festnahmen. Welford befindet sich nur wenige Minuten vom Luftwaffenstützpunkt RAF Fairford entfernt. Dieser wird von den USA genutzt, um Angriffe auf iranische Raketenstellungen zu fliegen. Ob ein Zusammenhang besteht, ist derzeit nicht bestätigt. Die iranischen Revolutionsgarden hatten Großbritannien im Juli gewarnt, US-Bombern den Abflug von Fairford zu gestatten.
2: Die Schweizer haben bei einer Volksabstimmung eine strengere Neutralität ihres Landes abgelehnt. Nach einer ersten Hochrechnung stimmen 71% mit Nein, berichtet der Sender SRF. Die Initiative stammt von der Vereinigung Pro Schweiz, die der rechtskonservativen SVP nahesteht. Sie argumentierte, die Schweiz sei sicherer, wenn sie sich aus allen bewaffneten Konflikten und Militärbündnissen heraushalte. Sie wollte auch verhindern, dass das Land Sanktionen gegen Kriegsparteien verhängen kann. In der Autobranche geht die Diskussion über längere Arbeitszeit ohne Lohnausgleich weiter. Mercedes-Benz hatte sie ausgelöst. Unterstützung kommt vom Autoexperten Dudenhöffer. Der hält die 35-Stunden-Woche für überholt. Er sagte den Badischen Neuesten Nachrichten, vor Jahrzehnten sei es in Deutschland möglich gewesen, bei vollem Lohnausgleich die Arbeitszeit zu verkürzen. Diese Zeiten seien vorbei. Deutschland dümpele bei der Wettbewerbsfähigkeit gegenüber dem Rest der Welt rum. Nach dem Brand auf einem Pferdehof in Tübingen sind die Löscharbeiten abgeschlossen. Das Feuer war gestern Abend ausgebrochen, verletzt wurde niemand. SWR-Reporterin Katharina Strass berichtet.
4: Eine Freundin der Familie hatte Rauch- und Knallgeräusche bemerkt und einen Notruf abgesetzt. Zusammen mit den Stallbetreibern hat sie alle Tiere, Pferde, Hunde und Hühner, in Sicherheit gebracht. Die knapp 50 Pferde grasen jetzt auf den umliegenden Koppeln. Herausfordernd für die Feuerwehr war laut Kommandant, dass sich die Flammen schnell ausgebreitet haben. Wasser musste mit Löschfahrzeugen angekarrt werden. Knapp 200 Feuerwehrleute waren im Einsatz, dazu THW und Rotes Kreuz. Mehrere Stallgebäude sind abgebrannt. Warum, ermittelt jetzt die Polizei.
2: Zur Oktoberfest-Halbzeit hat die Festleitung in München eine positive Bilanz gezogen. Demnach kamen bisher etwa 3,8 Millionen Besucher auf die Wiesen. Das sind 300.000 mehr als im vergangenen Jahr um diese Zeit. Der Bierkonsum sei leicht zurückgegangen, beim alkoholfreien Bier aber gestiegen. 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
0: 3:03 am Sonntagnachmittag, der SWR1 Baden-Württemberg Verkehrsservice. A5 Karlsruhe Richtung Frankfurt zwischen Kronau und Waldorf-Wiesloch Baustelle 5 Kilometer Stau, 20 Minuten Verzögerung. A7 Füssen Richtung Ulm zwischen Altenstadt und Dreieck-Kittistetten immer wieder stockender Verkehr, 20 Minuten Verzögerung. Und A8 Karlsruhe Richtung Stuttgart zwischen Pforzheim-West und Pforzheim-Ost 5 Kilometer stockender Verkehr. Hier dauert es auch eine Viertelstunde länger. Alle Verkehrsinfos jederzeit auf swr1.de. Gute Fahrt. Das Wetter in Baden-Württemberg mit viel Sonnenschein und hohen Temperaturen, die wir eigentlich für den Herbst überhaupt nicht gewohnt sind. 24 Grad im Allgäu, 31 Grad im Breisgau. Heute Nacht wird es dann frisch an der Donau und an der Brenz mit 6 Grad und sehr mild auf den Höhen mit 16 Grad im Schwarzwald. Morgen und in den nächsten Tagen trocken und sommerliche Temperaturen bis 30, 31 Grad. Leider keine Spur von Regen.
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0: Mit Petra Klein. Und die ganze Woche war der SWR auf Regiotour in der Erlebnisregion Sinsheim. Auch SWR 1 Fenle war mit dabei. Und wir gehen gleich auf einen ganz besonderen Hof, wo es tolle Nudeln gibt. schauen wir uns an und hören wir uns an.
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1: Ladies and Gentlemen, Jack Johnson. Where all the good
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2: Die Sinsheimer Erlebnisregion war Mittelpunkt der SWR Regiotour in dieser Woche. Wir waren zum Beispiel mit SWR 1 Leute live vor Ort und auch mit einem SWR 1 Pfennle Backworkshop. Und wenn wir schon mal dort unterwegs sind, dann schauen wir auch nochmal bei einem ganz besonderen Hofladen vorbei. Nämlich dort, wo man noch Nudeln in allen Varianten selbst macht. Die Nudelmanufaktur Ulas. SWR 1 Reporter Michaela Dimski hat sich mal vor Ort in Sinsheim Reihen umgeschaut. In Ulas Hofmanufaktur und im Laden.
3: Ja, ich muss schon sagen, Ulas Hofverkauf ist tatsächlich sehr speziell, etwas anders und außergewöhnlich. Rechts vom Laden ist eine riesengroße Palette mit Nudeln, eimerweise. Auf der linken Seite ist die Obstecke mit Äpfeln, Birnen und jetzt natürlich auch Zwetschgen. So, jetzt gehe ich einfach mal mit Ilona rein in den Laden. Was ist denn hier anders als in anderen Hofläden?
4: Weil es alles immer sehr frisch ist. Die Eier mag ich von hier. Und die Nudeln werden immer frisch gemacht. Frische Nudeln in allen Sorten. Und Kartoffeln. Ich hole mir auch hauptsächlich Kartoffeln. Ich komme jede Woche einmal hierher. Und ich weiß, dass es frisch ist.
3: Das Bezahlen ist ja hier auch ganz anders. Ja.
4: Also ich nehme immer die Eier da hinten. 3,50. Dann nehme ich die Tomaten, das zähle ich dann so zusammen. Da ist die Waage, da lege ich alles drauf, dass ich weiß, was ich zu bezahlen habe. Und dann gehe ich zur Kasse.
3: Die Kasse ist ein kleiner Schrank.
4: Ja, das ist ein kleiner Schrank, da macht man die Tür auf. Sehr antik. Ja, und da machen sie ihr Geld und dann geht wieder raus.
3: Jetzt sind wir mal geschwind hochgegangen in die Nudelproduktion im ersten Stock des alten Kuhstalls. Hier wurde alles umgebaut. Seniorchef Dieter Uhler steht an der Spirelli-Nudelmaschine.
5: Und wir machen mit Tomaten-Spirelli. Und nachdem kommen wir Spinat-Spirelli. Und es gibt dann Tricolore.
3: Was ist Ihr Geheimrezept? Was ist das Geheimgewürz?
5: Anders sagen wir nicht.
3: Steffen Uhler, wie funktioniert denn so eine Nudelmaschine?
6: In unserem Fall, wir arbeiten hauptsächlich mit der Pressnudelmaschine. Das ist eine Schnecke, die quasi den Nudelteig mit Druck durch eine Matrize presst. Und dann hat man einfach die 25 Matrize, die man dann vorschraubt. Und somit entstehen Spirelli, Spaghetti, Rigatoni, was man halt möchte.
3: Mama Ulrike, ja. Uhler, ja. Wofür steht denn Sinsheim kulinarisch?
7: In Sinsheim steht kulinarisch sicher für Maultaschen, für Wild, Schnitzel und Braten natürlich auch. Und natürlich unsere Nudeln sind sehr beliebt.
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9 Minuten vor halb 4. SWR1 Baden-Württemberg am Sonntag. Sonne satt. Auch in den nächsten Tagen wird's sonnig und sehr trocken. Und dann kommt hoffentlich endlich mal so richtiges Herbstwetter mit ganz viel Regen und mit ganz viel Lust, mal wieder sich aufs Sofa zu setzen und zu lesen. 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

0: SWR1 Baden-Württemberg-Verkehrsservice. Um 15.29 Uhr nur noch zwei Meldungen. A5 Karlsruhe Richtung Frankfurt zwischen Kronau und Waldorf-Wiesloch. Baustelle 4 Kilometer stockender Verkehr. Hier braucht man 15 Minuten länger. Und A7 Füssen Richtung Ulm zwischen Illertissen und Dreieck-Hettichstetten. Baustelle 6 Kilometer streckenweise stockender Verkehr. Das dauert 20 Minuten länger. Alle Verkehrsinfos jederzeit zum Nachlesen auf swr1.de. Gute Fahrt!
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0: Die erste Runde im DFB-Pokal der Frauen ist in vollem Gang. Gestern haben sich die Frauen des VfB Stuttgart und des SC Freiburg für die zweite Runde qualifiziert. Und heute gibt es wieder eine Erfolgsmeldung. Martin Thiel mit dem Sport.
2: Ja, genau. Die Frauen der TSG Hoffenheim wurden ihrer Favoritenrolle gerecht. Das Bundesliga-Team hat sich gegen Fürth aus der Regionalliga mit 4:1 durchgesetzt. Zwei Teams, zwei Underdogs aus dem Land spielen aber noch und sind leider auf der Verliererstraße, gut 20 Minuten vor Schluss. Da steht nämlich bei Zweitligist SC Sand gegen Wolfsburg aus der ersten Liga 0:6. Also die Wölfinnen führen mit 6:0. Und das Regionalliga-Team des Karlsruher SC gegen die Frauen von Eintracht Frankfurt, erste Liga, die liegen eben auch mit 0:3 hinten. Mehr zur ersten Runde der Frauen im DFB-Pokal, unter anderem zu Stuttgart und Freiburg, gibt es auf swr.de Sport. Und damit zu den Männern und dem zweiten Länderspiel, Heimdebüt in der Nations League für Jürgen Klopp. Nach dem 1:1 Auftakt in Amsterdam gegen die Niederlande soll heute der erste Sieg in Augsburg gegen Griechenland folgen. Aber Klopp warnt, die Griechen, die können kicken.
3: Jetzt spielen wir gegen Griechenland, die möglicherweise im Moment mit ihrer goldenen Generation unterwegs sind. Ich weiß nicht, wenn man das letzte Mal in Griechen in Dortmund, einen bei Brighton, einen bei Arsenal, einen bei Lissabon hatte, alles Offensivspieler, alle kreativ, alle gut. Und die spielen alle in dieser Mannschaft. Also auch das ist jetzt nicht so, dass wir einfach mal vorbeigehen. Und egal, wie wir spielen, wir werden es schon gewinnen.
2: Also es wird nicht ganz so leicht. Anpfiff ist um 20.45 Uhr im Ersten oder, wenn Sie vielleicht im Auto unterwegs sind, in der ARD Sounds App. Da gibt es den Audio-Livestream mit der Vollreportage mehr als 90 Minuten live. Ja, und ein bisschen länger wie 90 Minuten sind die Radprofis bei der Straßenrad-WM in Kanada in Montreal unterwegs. Um 15 Uhr ging es los auf den 270 Kilometer langen Kurs. Und mit dabei als Teamkapitän der deutschen Mannschaft ist der Leichinger Florian Lippowitz, der nach seinem Schlüsselbeinbruch bei der Tour de France aber nicht zu den Top-Favoriten zählt. Holger Gerska und das Comeback von Lippowitz auf der großen Bühne.
4: Wunder gibt es auch im Radsport nicht. Niemand kann nach einer schweren Schulterverletzung und 50 Tagen Pause binnen zwei Wochen wieder bei 100% sein, auch Florian Lippowitz nicht.
5: Bin definitiv nicht in Topform, da fehlt einfach noch zu viel.
4: Und dennoch wird er offiziell als Kapitän die deutsche Mannschaft in Straßenrennen führen. Sein Teamkollege, der deutsche Meister Felix Engelhardt, sieht die Form seines Chefs auch deutlich optimistischer.
6: Ja, Lippo wäre nicht hier, wenn er nicht motiviert wäre und wenn er nicht glauben würde, dass er auch mitfahren könnte.
4: So kann die Mannschaft ganz im Gegensatz zum vergangenen Jahr fast in Bestbesetzung in dieses Rennen starten.
5: Ich glaube, wir haben eine Mannschaft, die sehr committed ist, die ehrgeizig ist, wo jeder einfach Ziele hat. Und ich glaube, wenn wir das auf die Straße bringen, dann können wir happy sein und müssen dann wahrscheinlich auch mit jedem Ergebnis, was dabei rauskommt, zufrieden sein.
2: Ja, Florian Lippowitz will alles geben. Die großen Favoriten sind aber andere, zum Beispiel die Belgier Evenepoel und Van Aert. Aber vielleicht kann Lippowitz denen ja einen Streich spielen. Mit der Zieleinfahrt wird erst gegen 21.40 Uhr gerechnet.
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0: Mit Petra Klein noch bis 4.

0: Choosing Texas für ein bisschen Cowboy-Stiefel-Feeling am Sonntagnachmittag mit Ella Langley.
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0: Ja, wir wissen es alle. Die Hände in den Teig und dann der Geruch von frisch gebackenem. Das ist so richtig was für die Seele. Vor allem, wenn man ein bisschen Zeit hat, vielleicht auch am Wochenende. Also dann sagen wir ran an den Teig. SWR 1 Pfennle-Koch Eberhard Braun hat sich auch Inspiration aus dem Osten von Baden-Württemberg geholt.
2: Es ist eine Spezialität von der Schwäbischen Alb. Eigentlich ist es nichts anderes wie ein deftiger Hefezopf. Also nicht süß und auch nicht als Zopf geflochten, sondern gitterartig, kreuz und quer in der Auflaufform gebacken. Ähnlich wie einem Flickwerk, wie es der Schneider anfertigt. Also, und unser Schneiderfleck ist spektakulär, weil da auch noch Speck mit drin ist und Zwiebeln. Und wenn der dann goldgelb gebacken rauskommt, dann wird der normalerweise serviert zu Kraut oder zu Braten mit viel Soße, weil man mit dem Schneiderfleck gut die Soße auftunken kann. Oder wir machen das wie wir servieren den ofenwarmen Schneiderfleck zur Vesperplatte. Und den kann man natürlich auch vegetarisch machen, indem man die Speckwürfel durch getrocknete Tomaten oder Pilzchen ersetzt.
0: Ja, der spektakuläre Schneiderfleck von der Schwäbischen Alb, nicht Ostalb, Schwäbische Alb. Vegetarisch oder mit Fleisch, das Rezept online. Wie auch unser super einfaches Kürbisbrot aus dem Topf.
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0: das war der Nachmittag mit Petra Klein. SWR1 Baden-Württemberg nach 16 Uhr mit Stefanie Anhalt und der wunderbaren Reibeisenstimme von Rod Stewart. Nichts wird Starship aufhalten. Und direkt nach den Nachrichten Jerry Rafferty's Baker Street. Die größten Hits aller Zeiten.
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2: Um 16 Uhr mit Peter Gramer. Guten Tag. Nach der Festnahme von 5 Männern geht die britische Polizei von Terror aus. Im Kreis Esslingen wird ein Gleitschirmpilot bei einem Absturz verletzt. Das Wetter viel Sonne, morgen vor allem in Württemberg sonnig, maximal 24 bis 31 Grad. In der Nähe eines britischen Luftwaffenstützpunktes, der auch vom US-Militär genutzt wird, hat die Polizei mehrere Männer festgenommen. Die Beamten gehen von einem terroristischen Hintergrund aus. London-Korrespondentin Franziska Hoppen mit Einzelheiten.
3: In der Nacht zu Sonntag, kurz vor 1 Uhr morgens, war bei der Polizei ein Anruf über 3 verdächtige Fahrzeuge eingegangen, die offenbar in Richtung des Luftwaffenstützpunktes RAF Fairford fuhren. Daraufhin wurden 5 Männer festgenommen, wegen des Verdachts auf Verstöße gegen das Sprengstoffgesetz und wegen des Verdachts der Vorbereitung einer terroristischen Handlung. Um die Fahrzeuge herum, die in der Ortschaft Welford gestoppt wurden, wurde eine 400 Meter lange Absperrung errichtet, während die Sprengstoffbeseitigungseinheit der Armee sie untersuchten. Als Vorsichtsmaßnahme wurden rund 85 Haushalte evakuiert.
2: Die Schweizer haben bei einer Volksabstimmung eine striktere Neutralität ihres Landes mit großer Mehrheit abgelehnt. Nach Auszählung von 21 von 23 Kantonen stimmten 69% dagegen. Das berichtet der Sender SRF. Die meisten Schweizer, nämlich 73%, sind auch dagegen, die Lebensmittelproduktion in der Schweiz grundlegend zu verändern. Näheres dazu von Schweiz-Korrespondentin Patricia Wern.
4: Ziel der Initiative mit dem offiziellen Titel Für eine sichere Ernährung war, dass mindestens 70% der in der Schweiz konsumierten Lebensmittel künftig im Inland produziert werden. Derzeit liegt der Wert der Netto-Selbstversorgung bei rund 42%. Die Befürworter argumentierten, die Schweiz würde dadurch weniger abhängig von internationalen Importen. Die Gegner hielten die angestrebten Vorgaben für zu weitreichend. Einen Selbstversorgungswert von 70% innerhalb von 10 Jahren zu erreichen, sei unrealistisch, so die Argumentation.
2: Deutschland hat laut Branchenangaben in diesem Jahr schon mehr Solarstrom produziert als im gesamten Jahr 2025. Der Bundesverband Solarwirtschaft bezieht sich dabei auf Daten des Fraunhofer Instituts für solare Energiesysteme. Demnach wurden im gesamten Vorjahr 90 Terawattstunden Solarstrom erzeugt. Jetzt sei man knapp darüber. Grund für den neuen Rekordwert sei der konstante Ausbau von Photovoltaik. Außerdem habe es in diesem Jahr ungewöhnlich viele Sonnenstunden gegeben. Bei Neufen im Kreis Esslingen ist ein Gleitschirmpilot abgestürzt und schwer verletzt worden. Das hat die Polizei heute mitgeteilt. Ersten Erkenntnissen zufolge geriet der 64-Jährige bei einem Flug am Hohen Neufen schon am Freitag in schwierige Windverhältnisse. Sein Schirm klappte seitlich ein. Der Mann krachte in die Baumkronen unter ihm und stürzte rund 15 Meter den Hang hinunter. Mehr Nachrichten auf swraktuell.de.
5: SWR1 Baden-Württemberg, aktueller Verkehrsservice A5 Karlsruhe Richtung Frankfurt zwischen Kronau und Waldorf-Wiesloch, Baustelle 4 Kilometer stockender Verkehr, hier dauert es bis zu einer Viertelstunde länger. A5 Darmstadt Richtung Mannheim zwischen Weiterstadt und Pfungstadt gab es einen Unfall, hier ist nur eine Spur frei, deshalb 4 Kilometer Stau. A7 Füssen Richtung Ulm zwischen Illertissen und Dreikittistetten Baustelle 6 Kilometer streckenweise stockender Verkehr. Hier dauert es bis zu 20 Minuten länger. Das war's aber. 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Ja, man mag es kaum glauben. Wir haben heute den 27. September, aber bei diesen Temperaturen denkt man vielleicht eher Juli oder so. Esslingen meldet sonnige 29 Grad. In Lörrach ist es sonnig bei 30 Grad. Schwetzingen leicht bewölkt 28 Grad. Also ganz viel Sonne, perfektes Wetter für einen Grillabend. In der kommenden Nacht liegen die Werte dann zwischen 16 und 6 Grad. Und morgen wieder viel Sonne. Ein paar Wolken sind dabei, aber es wird nochmal warm. 24 Grad im östlichen Oberschwaben bis 31 Grad am Hochrhein. Dienstag und Mittwoch ganz ähnliches Wetter. Wir müssen uns da also nicht mehr umgewöhnen.
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5: Einen schönen Sonntagnachmittag wünscht Stefanie Anhalt. Hallo.

0: 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Herrliches Herbstwetter heute. Also fast eher Sommerwetter bei den Temperaturen. Aber das ist natürlich genau das richtige Wetter, um zu wandern, ja, bei uns in Baden-Württemberg. Denn im Schatten ist es ja dann doch auch eher kühler. Also macht das gerade so richtig viel Spaß. Aber man muss halt eben aufpassen. So ein kurzer Moment der Unachtsamkeit, vielleicht auch schon falsch vom Fahrrad gestiegen. Man muss ja nicht unbedingt wandern, kann ja auch Fahrrad fahren. Und schon ist es dann passiert, ne? Der Fuß knickt um, der Knöchel schmerzt und schwillt an. Verstauchtes Sprunggelenk gehört zu den häufigsten Verletzungen überhaupt. Ja, und SWR1-Doc Johannes Mehner aus einem Stuttgarter Krankenhaus, der erklärt uns, was wir dann als erstes tun sollten. Und es hat mit Pech zu tun. Wie bitte? Ja, richtig gehört. Erklärt das jetzt mal auf.
1: Also für die Erstversorgung gibt es die sogenannte Pechregel. Ja, 4 Buchstaben mit 4 Tipps, was man am besten macht. Steht P für Pause einlegen, dass man den Knöchel ruhig stellt, nicht mehr belastet. Das E dann für Eis drauflegen, ein Kühlpad drauf. Sollte man jetzt nicht direkt drauflegen, sondern irgendein Tuch dazwischen. Aber im Prinzip eben die Stelle, die wehtut, kühlen. Und das C ist dann für Compression, dass man für eine Kompression sorgt. Also den Knöchel irgendwie einwickelt mit einer elastischen Binde zum Beispiel. Und das H steht dann noch für hochlagern, dass man den Fuß hochlegt, damit die ganze Flüssigkeit, das Blut, was im Gelenk ist, rausfließen kann und der Knöchel auch abschwillt. Also P für Pause einlegen, E für Eis drauf, C für Compression und H eben für Hochlagern.
0: Ja, so klingt Pech natürlich schon gleich ganz anders. Also noch besser ist natürlich, wenn erst gar nichts passiert. Also wenn ich vorbeugend agieren kann. Und das kann ich auch, na klar.
1: Das gute alte Aufwärmen, das hilft auch beim Wandern am meisten, ja, führt dazu, dass unsere Muskeln, dass die Sehnen und Bänder warm werden. Und dann ist die Verletzungsgefahr eben auch geringer. Gibt eine Studie aus den USA, dass schon 10 Minuten einmal die Gelenke durchbewegen, sich dehnen, langsam eingehen, dass das vor dem eigentlichen Wandern eben hilft, damit dann das Verletzungsrisiko auch deutlich geringer ist, ja, weil dann eben unsere Sehnen und Bänder deutlich elastischer sind und wir so eine Fehl- und Überbelastung beim, weiß ich nicht, Stolpern oder Ausrutschen viel besser abpuffern können. Ja, und dann holen wir uns eben auch deutlich weniger Knöchelverstauchungen.
0: Verletzungen am Sprunggelenk, wie ihr vorbeugen könnt, was Physio bringt, wenn es passiert ist und wann eine OP nötig wird. Infos dazu haben wir für euch auf swr1.de zusammengestellt. Und ihr hört SWR1 Baden-Württemberg an diesem wirklich ganz wunderbaren Sonntagnachmittag.

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0: S1 Baden-Württemberg, aktueller Verkehrsservice, erstmal mit Gefahrenstellen. Vorsicht auf der 81 Singen Richtung Stuttgart. In Höhe Kreuz Stuttgart stehen zwei defekte Fahrzeuge auf dem Beschleunigungsstreifen. Und nochmal Vorsicht in dem Fall auf der A96 Lindau Richtung München. Zwischen Wangen Nord und Kisleck hier steht ein defektes Fahrzeug auf der rechten Spur. Wir kommen zu den Staus und dem stockenden Verkehr. A5 Karlsruhe Richtung Frankfurt. Zwischen Kronau und Waldorf-Wiesloch Baustelle 5 Kilometer stockend, Verzögerung bis zu einer Viertelstunde. A5 Darmstadt Richtung Mannheim. Zwischen Dreieck Darmstadt und Funkstadt gab es einen Unfall. Der Verkehr wird über den Standstreifen geleitet. 4 Kilometer Stau. A7 Füssen Richtung Ulm. Zwischen Illertissen und Dreieck-Hettistetten Baustelle. 6 Kilometer streckenweise stockender Verkehr. Hier dauert es bis zu 20 Minuten länger. Und dann noch A8 Karlsruhe Richtung Stuttgart. Zwischen Pforzheim West und Pforzheim Süd. Hier gibt es eine Baustelle. Deshalb 8 Kilometer stockender Verkehr. Verzögerung bis zu 20 Minuten. In der Gegenrichtung zwischen Heimsheim und Pforzheim Ost 4 Kilometer stockender Verkehr. Das war's für den Moment. Kompakt zum Nachlesen findet ihr diese Infos jederzeit auf swr1.de. Gute und sichere Fahrt.
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0: Ja, es ist die erste Runde im DFB-Pokal der Frauen und da gibt es viele gute Ergebnisse aus dem Land. Gestern haben die Frauen des VfB Stuttgart und des SC Freiburg gewonnen und sich für die zweite Runde qualifiziert. Und heute haben die Hoffenheimerinnen nachgezogen. Martin Thiel aus dem SWR Sport, das ist doch schön.
2: Ja, genau. Die Bundesliga-Frauen der TSG Hoffenheim wurden ihrer Favoritenrolle gerecht und haben beim Regionalliga-Team aus Fürth mit 4:1 gewonnen. Also Favoritenrolle bestätigt. Raus aus dem Pokal sind die Underdogs leider aus Sand und Karlsruhe. Zweitligist SC Sand unterlag gegen Topfavorit Wolfsburg, erste Liga mit 0:6. Und das Regionalliga-Team des Karlsruher SC ist gegen die Frauen von Eintracht Frankfurt, erste Liga mit 1:6 ausgeschieden. Also leider keine weiteren Pokalüberraschungen. Mehr zur ersten Runde der Frauen im DFB-Pokal, unter anderem zum dramatischen 3:2-Sieg des VfB Stuttgart in Potsdam, gibt's auf swr.de Sport. Zu den Männern und dem zweiten Länderspiel in der Nations League unter Jürgen Klopp, heute Abend in Augsburg. Und der hat ja auf allen Ebenen für Aufbruchstimmung gesorgt oder wie Barcelona-Stürmer Karim Adeyemi sagt, für einen Neuanfang nach der verkorksten WM.
3: Es hat uns, glaube ich, gut getan, mal vielleicht neu anzufangen, alles von neu anzugehen. Mit dem Trainer läuft es auch sehr, sehr gut. Wir verstehen uns sehr gut, sind auch happy. Das kann eine gute Zeit werden, aber wir müssen alle an einem Strang ziehen. Am Schluss, glaube ich, bin ich aber positiv, dass wir das sehr gut schaffen werden.
2: Ups, Mikro auf. Ja, nach dem 1:1 Auftakt in Amsterdam gegen die Niederlande soll heute der erste Sieg in Augsburg gegen Griechenland folgen. Anpfiff ist um 20.45 Uhr, übertragen wird live im Ersten. Der Berlin-Marathon gilt als einer der schnellsten der Welt, weil er super flach durch die Hauptstadt geht. Und da wollte heute Tigist Assefa, die Frau aus Äthiopien, neuen Weltrekord laufen. Das heißt, die 42 Kilometer unter 2 Stunden, 9 Minuten, 56 Sekunden. Lange sah es danach aus, dann brach sie kurz vor dem Ziel ein. Ihre Zeit 2 Stunden 11. 04, Lars Becker und das Drama von Assefa in Berlin.
4: Die beeindruckend konstant laufende Äthiopierin lag bis Kilometer 40 noch deutlich unter der Bestzeit von Ruth Chepngetich, bekam dann muskuläre Probleme und schleppte sich bei ihrem dritten Berlin-Sieg mit Krämpfen, humpelnd und unter Schmerzen ins Ziel. Am Ende fehlte Assefa, die 2023 in Berlin schon Weltrekord gelaufen war, eine gute Minute. Der ambitionierte Versuch von Esther Pfeiffer, gleich bei ihrem ersten Profimarathon den 18 Jahre alten deutschen Rekord von Irina Mikitenko anzugreifen, war früh gescheitert. Pfeiffer musste schon nach gut 15 Kilometern aufgeben. Bei den Männern triumphierte Gia Adola zum zweiten Mal in Berlin. Der Routinier aus Äthiopien verbesserte dabei seine persönliche Bestzeit.
2: Ja, und Marathon heißt Leiden und auch ein paar Promis liefen mit, unter anderem Fernsehmoderator Kai Pflaume. Er erreichte nach 3 Stunden, 32 Minuten und 33 Sekunden das Ziel, nicht sein erster Marathon. Aber Klimaaktivistin Luisa Neubauer lief zum ersten Mal und erklärte vor dem Marathon, egal was passiert, es wird nicht so schmerzhaft wie die aktuelle Klimapolitik. Sie kam mit einer Zeit von 4 Stunden, 3 Minuten und 18 Sekunden ins Ziel. Auch das eine sehr respektable Leistung.
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0: Mit Stefanie Anhalt, bekennende Nichtläuferin, zumindest nicht in Sachen Marathon. Also Respekt und Anerkennung für alle, die da mitgelaufen sind. Ich wünsche euch einen schönen Sonntag. Hallo.

0: Lou Combs in SWR 1 Baden-Württemberg, When It Rains, It Pours. Und Country-Fans, die kannten den natürlich schon, bevor er die Coverversion von Tracy Chapmans Fast Car gemacht hat. Aber da kannten ihn dann auch alle Kinder der 80er, so wie ich, die gesagt haben, wow, wo kommt der denn her? Ja, aus der Country-Ecke, aber sehr gelungene Coverversion. Kann man wirklich nicht anders sagen.
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0: Ja, jetzt haben die Hochsaison, die Herbstgrasmilben oder auch Erntemilben, wie sie genannt werden. Und gerade für Hundebesitzer ein Thema. Annette, mit denen hast du, wie auch viele andere Hundebesitzer, ja schon Bekanntschaft gemacht. Erklär uns bitte mal, was sind das für Biester?
2: Ja, das sind echte Mistviecher, sorry, wenn ich das so sage. Aber das sind winzige Spinnentiere, deren Larven Hautreizungen auslösen können. Die sind nur 0,2, 0,3 Millimeter groß, also echt winzig. So orange-rote Punkte findest du da im Hundefell. Die gibt's um diese Jahreszeit auf feuchten Wiesen, in Gärten, an Waldrändern, also fast überall draußen. Und im schlechtesten Falle dann nach einem Spaziergang auf uns, unseren Hunden oder Katzen. Die sitzen auf den Grashalmen und springen dann eben auf vorüberlaufende Menschen oder Tiere über. Sie stechen in die oberste Hautschicht, geben Verdauungsenzyme ab. Sie saugen kein Blut, sondern Gewebsflüssigkeit. Und die Folgen sind dann kleine, richtig heftig juckende rote Punkte.
0: Ja, die klingen echt nicht nett. Woran erkenne ich jetzt beim Hund, dass er sich Herbstgrasmilben eingefangen hat?
2: Beim Hund merkst du das ziemlich schnell, der leckt sich zum Beispiel wie ein Bekloppter an den Pfoten, zwischen den Zehen, am Bauch oder an der Schnauze. Und wenn du genau hinschaust, dann siehst du eben diese kleinen roten Punkte oder ganz feine orangene Krümel. Und das ist ein ziemlich klares Zeichen für Herbstgrasmilben. Am besten dann den Hund sofort abduschen und sich nicht kratzen lassen. Und wenn es nicht besser wird, zum Tierarzt. Der hat Antihistaminika oder Cortison, was gegen den Juckreiz hilft, und Shampoo, Sprays und Spot-Ons, die gegen die Milben wirken.
0: Also die Milben machen den Hunden zu schaffen. Weitere Infos rund ums Leben mit Hund findet ihr natürlich online auf swr1.de.
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Wir hatten ja eben Luke Combs im Programm und SWR1-Hörer Böhler schreibt dazu, steht nur Böhler, tut mir leid, klingt ein bisschen unhöflich, ne, so ohne Vornamen, aber ich habe halt keinen. Er schreibt nur jedenfalls, tolle Musik, mehr Country bitte. Vielleicht ist auch eine Sie. 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

0: S1 Baden-Württemberg an diesem Sonntag. Nach den Nachrichten geht es weiter mit den größten Hits aller Zeiten und Womack und Womack. Außerdem die wunderbare Ballade Chasing Cars von Snow Patrol. If I lay here, if I just lay here. Und James Blunt, der nimmt uns mit ins Jahr 1973. Ich freue mich drauf.
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2: Um 17 Uhr mit Peter Gramer. Guten Tag. Die britische Polizei nimmt mehrere Männer wegen Terrorverdachts fest. Der Papst feiert im Wallfahrtsort Lourdes eine Messe vor tausenden Menschen. Das Wetter viel Sonne, morgen vor allem in Württemberg sonnig, maximal 24 bis 31 Grad. Nach der Festnahme von 5 Männern in der Nähe eines Luftwaffenstützpunkts in Großbritannien gingen die Ermittler von einem terroristischen Hintergrund aus. Die Männer sollen laut Polizei einen Anschlag vorbereitet haben. Sie waren festgenommen worden, nachdem 3 verdächtige Fahrzeuge aufgefallen waren. Aus London, Franziska Hoppen.
3: Um die Fahrzeuge herum, die in der Ortschaft Welford gestoppt wurden, wurde eine 400 Meter lange Absperrung errichtet, während die Sprengstoffbeseitigungseinheit der Armee sie untersuchten. Als Vorsichtsmaßnahme wurden rund 85 Haushalte evakuiert. Welford befindet sich nur wenige Minuten vom Luftwaffenstützpunkt RAF Fairford entfernt. Dieser wird von den USA genutzt, um Angriffe auf iranische Raketenstellungen zu fliegen. Ob ein Zusammenhang besteht, ist derzeit nicht bestätigt. Die dort stationierten US-Streitkräfte würdigten die schnelle Reaktion und anhaltende Unterstützung der britischen Polizei, teilte ein Sprecher der US-Luftwaffe mit.
2: Nach bundesweiten Protesten gegen die Kürzung sozialer Leistungen ruft DGB-Chefin Fahimi die Bundesregierung dazu auf, Konsequenzen zu ziehen. Die Koalition müsse die Menschen ernst nehmen, sagte die Chefin des Deutschen Gewerkschaftsbundes. Gestern hatten laut Gewerkschaftsbund 175.000 Menschen für einen starken Sozialstaat und gegen Kürzungen demonstriert. Tausende gingen unter anderem in Stuttgart und Freiburg auf die Straße. Papst Leo hat am dritten Tag seiner Frankreich-Reise im Wallfahrtsort Lourdes eine Messe vor 150.000 Menschen gefeiert. Bei einem Treffen mit den französischen Bischöfen vor der Messe rief der Papst in Bezug auf den Missbrauch von Minderjährigen in der Kirche zu höchster Wachsamkeit auf. Aus unserer Nachrichtenredaktion berichtet Moritz Kleiss.
4: Der Papst dankte den französischen Bischöfen für ihr entschlossenes Vorgehen bei der Aufarbeitung der Missbrauchsfälle. Er sprach von einer schmerzhaften Wunde des Missbrauchs an Minderjährigen, der von Mitgliedern des Klerus begangen wurde. Er mahnte die Bischofskonferenz gleichzeitig, den Weg der Aufarbeitung weiterzugehen und dabei höchst wachsam zu sein. Bis heute haben sich knapp 2000 Betroffene gemeldet, die in Frankreich in Pfarreien oder Schulen missbraucht wurden.
2: Der Schriftsteller Karl-Heinz Ott hat den Friedrich-Schiller-Preis 2026 des Landes Baden-Württemberg bekommen. Der Dramaturg verstehe sich auf die Kunst, eine spannende Handlung zu entwickeln, hieß es bei der Preisverleihung in Marbach. Gleichzeitig sei er aber auch ein begnadeter Musiker. Deshalb spiele Musik eine zentrale und gleichzeitig exzentrische Rolle in seinen Werken. Ott lebt in der Nähe von Freiburg. Er studierte in Tübingen Philosophie, Germanistik und Musikwissenschaft. 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
0: SWR 1 Baden-Württemberg, der Blick auf die Straße, erstmal eine Gefahrenstelle. Vorsicht heißt das auf der B9 Ludwigshafen Richtung Mainz zwischen Frankenthal-Mörsch und Bobbenheim-Roxheim. Hier steht ein defektes Fahrzeug auf der rechten Spur. Kommen wir zu den Staus und dem stockenden Verkehr. A5 Karlsruhe Richtung Frankfurt zwischen Kronau und Waldorf-Wiesloch Baustelle. 5 Kilometer stockend, Verzögerung hier bis zu einer Viertelstunde. A7 Füssen Richtung Ulm zwischen Illertissen und Dreieck Hettistetten Baustelle. 6 Kilometer streckenweise stockender Verkehr. Hier dauert es bis zu 20 Minuten länger. A8 Karlsruhe Richtung Stuttgart zwischen Pforzheim West und Pforzheim Ost Baustelle 4 Kilometer Stau. Hier müsst ihr mehr einplanen, 20 Minuten mehr Zeit einplanen. Also es länger dauert, war eh klar. Ne? Und noch die B31 Friedrichshafen Richtung Stockach zwischen Immenstadt und Hagnau. 5 Kilometer Stau, auch hier dauert es bis zu 20 Minuten länger. So, wer in Ruhe alle Infos nochmal kompakt haben möchte, kriegt die jederzeit auf swr1.de. Kommt gut und sicher an. Sonne satt in Baden-Württemberg. Und was für Temperaturen dazu? Schwäbisch Hall sonnig 28 Grad, in Konstanz am Bodensee sonnig 24. Also das ist ja schon fast kühl im Vergleich zum Rest, denn in Weinheim ist es leicht bewölkt bei 29 Grad. Also wirklich ganz viel Sonne bis heute Abend dann. Und auch in der Nacht wird es nicht ganz so kalt, wie wir es schon hatten, mit 16 bis 6 Grad. Morgen dann ganz viel Sonne, vor allen Dingen in Württemberg. In Baden gibt es im Tagesverlauf die ersten Wolken. Aber die Temperaturen stört das mal überhaupt nicht. 24 bis 31 Grad gibt's. Und dieses Wetter, das bleibt uns auf jeden Fall mal bis Mittwoch erhalten.
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0: Einen schönen Sonntag wünscht Stefanie Anhalt. Hallo.

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1: Ja, ihr hört SWR 1 Baden-Württemberg am Sonntagnachmittag. Und es ist jetzt genau eine Woche her, da gab es Landtagswahlen in Mecklenburg-Vorpommern und in Berlin. Und davor hatte ja Sachsen-Anhalt gewählt. Die Demokratie ist bedroht, denken die einen nach den jüngsten Wahlergebnissen. Jetzt wird es endlich demokratisch, denken die anderen. So. Da drängt sich für SWR1-Reporter Stefan Schlegel ganz klar diese Frage auf.
2: Sind Sie ein guter Demokrat?
3: Ich glaube schon.
2: Was muss man denn machen, um ein guter Demokrat zu sein?
3: Für demokratische Parteien einzustehen, und davon haben wir ja nicht mehr allzu viele.
2: Also wenn man die Mitte wählt, dann ist man schon ein guter Demokrat?
3: Ah, ich würde sagen, im Moment ja.
4: Ich bin sehr offen für andere Meinungen. Jeder darf seine Meinung sagen.
2: Selbst wenn die Meinung gar nicht demokratisch ist, die da vertreten wird?
4: Ja, auch das muss die Demokratie vertragen. In der heutigen Zeit, finde ich, sollen alle Meinungen gehört werden.
2: War das mal anders? Waren Sie mal strenger?
4: Ja, ich war mal strenger.
2: Was hat Sie offener gemacht?
4: Die Inkompetenz der Mitte hat mich offener gemacht für die Meinungen der Ränder.
2: Und glauben Sie, dass das der Demokratie gut tut?
4: Ja, jetzt werden Stimmen gehört, die vorher eigentlich eher stumm waren. Das sieht man jetzt bei den letzten Wahlen, wie viele Nichtwähler mobilisiert worden sind.
2: Was muss man denn machen, um eine gute Demokratin zu sein?
5: Das Zusammenhalten.
2: Wie genau geht das?
5: Schauen, wie kann man Lösungen kreieren, die im Wohle aller sind.
2: Welche Lösungen haben Sie schon gefunden?
5: Zum Beispiel in der Familie. Es geht nicht darum, dass jeder das macht, was er will, sondern dass wir gucken, dass wir in der Gemeinschaft Schnittmengen, Bedürfnisse artikulieren. Jeder ist bereit, was zu geben und aber auch was zu bekommen. Wir sind ein Wir.
6: Wählen kann ich nicht. Ich habe keine deutsche Staatsbürgerschaft.
2: Welche Staatsbürgerschaft haben Sie?
6: Ich habe die belgische.
2: Das heißt, für Sie ist es eigentlich gar keine Demokratie hier?
6: Ja, ich profitiere ja hier davon. Ich kann alles hier mitbenutzen, die Straßen und die Schwimmbäder.
2: Vielleicht wären die in einem autoritären Regime noch viel besser.
6: Das glaube ich nicht.
7: Ich gehe schon regelmäßig abstimmen und wählen in der Schweiz. Aber ich stimme ab, was eine gewisse Partei dann macht und nicht, weil ich das wirklich verstehe im Detail.
2: Sie wählen auch manchmal blind so ein bisschen.
7: Ja, genau.
2: Finden Sie, die Schweiz ist demokratischer als Deutschland zum Beispiel?
7: Ich glaube, wir haben mehr Mitsprache als die Deutschen. Also wir können häufiger etwas dazu sagen, häufiger abstimmen oder wählen.
2: Ist Ihr Mann ein guter Demokrat?
8: Ich glaube schon, ja.
2: Was macht ihn denn zum guten Demokraten?
8: Dass man diesen Selbstegoismus, der sich in unserer Welt leider breit macht, dass man den selbst nicht lebt, kompromissbereit ist.
9: Wir sind politisch etwas auseinander. Jeden Morgen beim Frühstück heißt es dann, hör bitte auf, wir wollen uns nicht den Tag versauen.
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SWR1 Baden-Württemberg. Sonntagnachmittag. Nico hat uns geschrieben: Hallöle, liebe Grüße von der Autobahn. Ich bin auf dem Weg nach Tokio. Wow, Nico. Also wahrscheinlich nicht den ganzen Weg auf der Autobahn, aber vermutlich irgendwohin zum Flughafen. Auf jeden Fall dir eine tolle Reise und einen guten Weg. Und ich hoffe, du musst nicht hier lang. Vorsicht heißt es auf der A5 Basel Richtung Karlsruhe. Zwischen Rastatt Nord und Karlsruhe Süd eine ungesicherte Unfallstelle auf der linken Spur. Ja, alle, die heute Nachmittag unterwegs sind, natürlich eine gute Fahrt. Und manche schaffen es, mehrere Dinge gleichzeitig zu tun. Eugen zum Beispiel, der hat offensichtlich Fernsehen geschaut und uns gehört. Und er schreibt uns: In welchem Museum stehen die tollen Oldtimer-LKWs, die in Bad Cannstatt beim Umzug mitfahren? So, der Umzug ist vorbei, lieber Eugen, aber das sind mehrere. Da ist einmal zum Beispiel der Mercedes-Benz Trucks Classic. Also die stellen immer solche historischen Fahrzeuge zur Verfügung. Es gibt private Oldtimer-Clubs und der historische Verein, der Polizeihistorische Verein Stuttgart, stellt auch Fahrzeuge zur Verfügung.

0: Es ist kurz nach 17:30. S1 Baden-Württemberg, aktueller Verkehrsservice, erstmal mit einer Gefahrenstelle. Vorsicht auf der A5 Basel Richtung Karlsruhe zwischen Rastatt Nord und Karlsruhe Süd. Eine ungesicherte Unfallstelle auf der linken Spur. Kommen wir zu dem stockenden Verkehr auf der A5 Karlsruhe Richtung Frankfurt. Zwischen Kronau und Waldorf-Wiesloch gibt es nämlich eine Baustelle, deshalb hier 4 Kilometer stockender Verkehr. Hier dauert es bis zu einer Viertelstunde länger. Und dann noch A8 Karlsruhe Richtung Stuttgart zwischen Pforzheim West und Pforzheim Ost. Baustelle 6 Kilometer stockend. Hier dauert es bis zu 20 Minuten länger. Das war's aber jetzt schon. Wo es hingeht für euch, kommt gut und sicher an.
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0: Und da schauen wir auf die Ergebnisse der ersten Runde im DFB-Pokal der Frauen. Martin Thiel aus der SWR Sportredaktion ist im Studio. Da gab es einige Favoritinnen-Siege, aber leider keine Überraschungen mit Teams aus dem Land.
2: Ja, die Frauenteams des VfB Stuttgart und Freiburg gestern und heute Hoffenheim, allesamt Bundesligisten, haben sich durchgesetzt, sind in der zweiten Runde. Hoffenheim hat unter anderem 4:1 gegen Greuther Fürth gewonnen. Und dann gab es eben Hoffnungen auf Pokalüberraschungen aus Landessicht. Der SC Sand wollte die Frauen des VfL Wolfsburg aus dem Pokal kicken, aber der Goliath ließ die Muskeln spielen, siegte mit 6:0 und ließ Sand keine Chance, weiß Patrick Bauser.
3: Der VfL dominierte das Spiel von Anfang an und ging bereits nach einer guten Viertelstunde mit 1:0 in Führung. Auch in der Folge war der Klassenunterschied deutlich zu sehen. Wolfsburg schraubte das Ergebnis noch vor dem Pausenpfiff auf 3:0 und auch im zweiten Durchgang zeigten sich die Wölfin in Spiellaune. Innerhalb von 18 Minuten erzielten sie weitere 3 Tore. Der 6:0 Endstand war damit bereits nach 64 Minuten besiegelt. Der Rekordpokalsieger aus Wolfsburg steht damit in der nächsten Runde, während der SC Sand chancenlos in Runde 1 ausscheidet.
2: Ja, raus aus dem Pokal sind auch die Underdogs aus Karlsruhe. Das Regionalliga-Team des KSC ist gegen die Frauen von Eintracht Frankfurt erste Liga mit 1:6 ausgeschieden. Mehr zur ersten Runde der Frauen im DFB-Pokal gibt's auf swr.de Sport. Zu den Männern und dem zweiten Länderspiel in der Nations League unter Jürgen Klopp, der auf allen Ebenen für Aufbruchstimmung sorgt. Oder wie es Abwehrboss Jonathan Tah ausdrückt, Klopp ist Motivator erster Klasse. Er hat das Team nach dem WM-Debakel wieder heiß gemacht.
4: Als wir die Eingangsbesprechung hatten, sind alle danach rausgegangen und dachten sich so, okay, wir gehen jetzt gemeinsam durchs Feuer. Ja, das schafft er einfach in der Mannschaft auszulösen und deswegen war er, glaube ich, auch so erfolgreich, weil er unter anderem das halt sehr, sehr gut kann.
2: Ja, viele Euphorie in der Nationalmannschaft. Nach dem 1:1 Auftakt in Amsterdam gegen die Niederlande soll heute der erste Sieg in Augsburg gegen Griechenland folgen. Anpfiff ist um 20.45 Uhr live im Ersten oder der ARD Sounds App. Ein Ergebnis aus der Handball-Bundesliga der Männer, da hat Frisch auf Göppingen mit 28:36 bei Hannover Burgdorf verloren und eine bemerkenswerte Meldung vom Schach. Die deutsche Nationalmannschaft der Männer hat bei der Schacholympiade erstmals seit 26 Jahren wieder eine Medaille gewonnen und zwar Bronze. Beim wichtigsten Mannschaftsturnier im Schach siegte das Team im entscheidenden Duell gegen die Niederlande. Gastgeber Usbekistan gewann Gold, Indien wurde Zweiter.
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0: Na dann mal Glückwunsch an die Schachjungs. SWR 1 Baden-Württemberg hier mit Stefanie Anhalt. Schönen Nachmittag.

0: Harry Styles, American Girls. Ich mag diesen Anfang und dieses Klavier. Es ist einfach schön. SWR1 Baden-Württemberg mit dem aktuellen Verkehrsservice. Vorsicht auf der A5 Karlsruhe Richtung Basel zwischen Freiburg Süd und Bad Krozingen. Hier liegt ein totes Wildschwein auf der linken Spur. Da bitte auch ganz besonders gut aufpassen.
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0: Ach, wenn es einen erwischt, also wenn einen die Liebe so zack erwischt, ja, also dann ist da ja erstmal nur das Verliebtsein. Und dann irgendwann stellt man fest, der Mensch, in dem man sich da verknallt hat, der kennt ja auch noch andere Menschen. Da gibt es oft eine Familie, manchmal eine Clique, eben so ein Umfeld. Und dieses Umfeld bekommt man mitgeliefert. So, und das ist nicht immer einfach. Und genau darum geht es im Roman Liebe unter Freunden von Jenny Jackson. Die amerikanische Autorin erzählt, wie die gewohnte Ordnung durcheinander gewirbelt werden kann. Und das auf sehr unterhaltsame Art, findet Christina Hortenbach aus dem SWR1-Team.
3: Caroline Lash gibt ihren Job bei einem New Yorker Verlag auf, um ein Stipendium auf dem Land zu beginnen, um selbst Schriftstellerin zu werden, genau wie ihre erfolgreiche Mutter. Aus ihrem Schatten will sie endlich heraustreten, will gehört und gelesen werden. Doch dann lernt Caroline den uncoolen, aber furchtbar netten, naturverbundenen Van kennen, dort in dem Küstenort in Massachusetts. Sie verlieben sich, Caroline ist happy, doch sie muss feststellen, dass sie Van mit seinen Freunden teilen muss. Eine große Clique, die sich seit Kindheitstagen kennt, miteinander verwandt und verbandelt ist. Und die skeptisch bis wenig begeistert von Caroline sind. Denn eigentlich sehen sie schon immer die hübsche Bailey an der Seite von Van. Die beiden kennen sich schon ewig, landen hin und wieder mal im Bett miteinander und so stellt Bailey irgendwann fest, dass sie schwanger ist von Van. Das muss die Beziehung gar nicht verändern, verspricht der werdende Vater seiner neuen Freundin Caroline, doch natürlich tut es das doch. Denn er merkt, wie gern er seinen Sohn hat und zieht wieder zur Ex. Hier könnte das Buch zu Ende sein, aber die junge Autorin nutzt ihre Verletztheit zum Schreiben und veröffentlicht im New Yorker eine Geschichte über diese Clique, vor allem Privates. Über einen Ehemann, der eigentlich Männer liebt, was jeder weiß, nur nicht seine Frau. Über den Familienvater, der lieber trinkt und kifft, als sich um seine Kinder zu kümmern. Die Clique zerfällt unter dem genauen Blick der Autorin und jeder muss sich fragen, ob ihr Leben und ihre Freundschaften der Wahrheit standhalten können. Liebe unter Freunden zu lesen, fühlt sich ein bisschen an, wie eine Serie zu schauen, denn jedes Kapitel ist aus einer anderen Sicht geschrieben. Sehr unterhaltsam, mitten aus dem Leben und am Ende bleibt die Erkenntnis, dass doch alles so kommt, wie es richtig ist.
0: Liebe unter Freunden, der Roman von Jenny Jackson hat 416 Seiten, kostet gebunden 24 Euro. Der Buchtipp in SWR1 Baden-Württemberg, aber wir haben noch mehr davon.
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Wir hatten es ja kurz mal vom Umzug vorher, vom Volksfestumzug zum Cannstatter Volksfest. Der hat ja heute Vormittag traditionell stattgefunden durch Bad Cannstatt. Das waren rund 4000 Teilnehmer, ungefähr 60 Festwagen, rund 100 Tiere. Ja, da sind hier die Schweine durch Cannstatt getrieben worden und da waren so viele Zuschauerinnen und Zuschauer. Kein Wunder bei dem Wetter. Gut, wenn man jetzt bei dem Wetter nicht unbedingt dort sein konnte, nicht unbedingt Fernsehen gucken wollte, sondern sonst wie in der Natur unterwegs war, es ist kein Problem, man kann das nachgucken. Also in der ARD-Mediathek kann man einfach diesen Umzug nochmal anschauen und es ist schon schön zu sehen, was da so los ist. Ja? Auf jeden Fall gute Stimmung.

0: der Name schon, Musik Banana Fish Bones. So heißt die Band, ihr Song Come to Sin. Einen der größten Hits aller Zeiten liefern die Dire Straits ab, Walk of Life. Und die Bengals, die machen uns klar, wie schön der Sonntag ist mit Manic Monday. Wir hören uns nach 18 Uhr wieder.
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2: Um 18 Uhr mit Ines Kunze. Der Papst spricht in Frankreich von Schuld der Kirche. Die Schweiz will sich international nicht stärker abschotten. Das Wetter, teils Sonne, teils Wolken, morgen vor allem in Württemberg Sonne, maximal 25 bis 31 Grad. Der Papst ist aktuell im französischen Wallfahrtsort Lourdes zu Besuch. Bei seiner Sonntagsmesse thematisierte er die zahlreichen Fälle von Missbrauch in der Kirche. Anna Giordano berichtet.
3: Die Wege des Irrtums zu verlassen, dazu werde nicht nur jeder Einzelne aufgerufen, es gelte auch für die katholische Kirche. Diese müsse den Mut aufbringen, sich als Erste zu bekehren. Damit knüpfte Leo XIV. Unmittelbar an den Akt der Buße an, den die französischen Bischöfe im Jahr 2021 begangen hatten. Kurz nach der Veröffentlichung des Sauvé-Berichts, also des landesweiten Missbrauchsgutachtens, waren die Bischöfe vor der Rosenkranzbasilika in Lourdes niedergekniet und hatten öffentlich um Vergebung gebeten.
2: Die Schweiz will sich in Zukunft nicht verstärkt von internationalen Konflikten abschotten. Das hat eine Volksabstimmung zur sogenannten Neutralitätsinitiative ergeben. Nach aktuellen Hochrechnungen stimmten rund 70% der Wählerinnen und Wähler dagegen. Für das ARD-Studio Schweiz, Patricia Wern.
4: Ziel der Initiative mit dem offiziellen Titel Für eine sichere Ernährung war, dass mindestens 70% der in der Schweiz konsumierten Lebensmittel künftig im Inland produziert werden. Derzeit liegt der Wert der Netto-Selbstversorgung bei rund 42%. Die Befürworter argumentierten, die Schweiz würde dadurch weniger abhängig von internationalen Importen. Die Gegner hielten die angestrebten Vorgaben für zu weitreichend. Einen Selbstversorgungswert von 70% innerhalb von 10 Jahren zu erreichen, sei unrealistisch. Realistisch, so die Argumentation.
2: In England sind 5 Männer wegen Terrorverdachts festgenommen worden. Nach Angaben der Polizei waren verdächtige Fahrzeuge gemeldet worden, die in Richtung eines britischen Luftwaffenstützpunkts fuhren. Die Airbase wird auch vom US-Militär genutzt. Rund um die Fahrzeuge wurde weiträumig abgesperrt und Sprengstoffspezialisten der Armee haben die Zone untersucht. Zur Sicherheit wurden auch rund 85 Haushalte evakuiert. Bundesgesundheitsminister Lindemann von der CDU ist gegen einen Pflegedeckel, also die SPD-Forderung, die privaten Kosten für die Pflege zu begrenzen. Dem Bericht aus Berlin im Ersten sagte Lindemann, ein Pflegedeckel würde das Problem nicht lösen. Mit dem SPD-Vorschlag seien nur Kostensenkungen von rund 300 Euro im Monat erreichbar, bei einem Gesamteigenanteil von 4.000 Euro pro Betroffenem und Heimplatz. Lindemann sagte, stattdessen müsse es strukturelle Reformen geben. Und die Zeit, das wird gleich 18.03 Uhr.
0: 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Aktueller Verkehrsservice. Service Vorsicht auf der B31N Richtung Stockach. Zwischen am B31 Neu und A98 Stockach Ost hier eine ungesicherte Unfallstelle. Wir kommen zu den Staus. A5 Karlsruhe Richtung Frankfurt. Zwischen Kronau und Waldorf-Wiesloch Baustelle 6 Kilometer Stau. Hier dauert es bis zu 20 Minuten länger. A8 Karlsruhe Richtung Stuttgart. Zwischen Pforzheim West und Pforzheim Ost Baustelle 6 Kilometer stockender Verkehr. Viertelstunde plus hier. B29 Nördlingen Richtung Aalen zwischen Westhausen und Immenhofen 2 Kilometer Stau, Verzögerung bis zu einer Viertelstunde. B31 noch Friedrichshafen Richtung Stockach zwischen Meersburg und Überlingen-Nussdorf 4 Kilometer Stau, hier dauert es bis zu 25 Minuten länger. Das war's aber, ich wünsche euch, wo es hingeht, eine gute und sichere Fahrt natürlich. Immer noch so viel Sonne im Land unterwegs. In Wertheim scheint sie bei 29 Grad, Furtwangen meldet leicht bewölkt 26 Grad und in Vaihingen an der Enz leicht bewölkt bei immer noch 29 Grad. Man mag es kaum glauben. In der kommenden Nacht wird es ein bisschen kühler, 16 bis 6 Grad. Und die Woche startet mit viel Sonnenschein, ein paar Wolken, vor allen Dingen in Baden, bei Temperaturen zwischen 24 und 31 Grad. Und dieses Wetter bleibt uns erhalten noch bis Mittwoch.
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0: Einen schönen Sonntagabend wünscht Stefanie Anhalt. Hallo.

0: 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Vorsicht heißt es auf der B14 Backnang Richtung Stuttgart in Höhe Teiler B14, B29. Hier steht ein defekter PKW auf der rechten Spur. Bitte gut aufpassen. Sonntagabend, das Wochenende, ist dann leider schon so gut wie rum. Viele hatten ja frei und dann geht's morgen wieder in die neue Arbeitswoche. Oder anders gesagt, ins klassische Hamsterrad.
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0: Und wenn wir ans Hamsterrad denken, dann heißt das ja, wir fühlen uns gefangen, ja, im Kreislauf aus, Arbeit, Pflichten oder eben auch Stress. Aber heißt das für den Hamster eigentlich auch? Ich meine, die haben ja irgendwie gar keine Räder in der freien Natur. Also, wie kann man sich das alles erklären? Wie ist das mit dem Hamster? Gabor Pahl aus der SWR Wissenschaftsredaktion. Der erklärt's uns.
2: In der Natur gibt's keine Räder, aber es gibt viel Platz und das ist der Grund. Es ist einfach der Bewegungsdrang dieser Tiere. Bei wilden Goldhamstern zum Beispiel, wenn die in der freien Natur sind, die müssen ziemlich viel laufen, sei es um Nahrung zu suchen oder um vor Feinden wegzulaufen oder auf der Suche nach einem Partner. Das ist auch nicht nur bei Hamstern so, sondern das ist praktisch bei allen Nagetieren so. Es gibt ja auch Laufräder zum Beispiel für Meerschweinchen. Sind nicht ganz so verbreitet, deswegen redet man meistens vom Hamsterrad. Und das liegt einfach daran, dass diese anderen Nagetiere doch meistens größer sind und größere Laufräder bräuchten. Also wenn man ein Meerschweinchen jetzt in ein Hamsterrad setzen würde, das so groß ist, wie es eben für Hamster gut ist, dann würde das Meerschweinchen dauernd im Hohlkreuz laufen und das wäre einfach nicht so gesund. Aber dass dieser Bewegungsdrang wirklich in ihrer Natur liegt, das kann man auch zeigen mit Versuchen. Zum Beispiel, wenn man Hamster nur eine Laufradattrappe zur Verfügung stellt, also ein Rad, das sich aber dann gar nicht dreht, dann fangen sie an, am Gitter des Laufstalls zu nagen oder sie versuchen hochzuklettern. Und das kann man ja schon als eine Art Ausbruchsversuch deuten oder zumindest als ein Zeichen, dass sich das Tier einfach nicht wohlfühlt. Wäre es ein Suchtverhalten, dann würden die Tiere zum Beispiel mehr laufen, als ihnen gut tut. Denn das ist ja ein typisches Zeichen von Sucht, dass man einfach zu viel des Guten macht. Aber das tun die Hamster nicht. Sie können auch mal aufhören, wenn sie genug haben. Jetzt könnte man sagen, ja, wenn sie aufhören, dann vielleicht nur deshalb, weil sie endgültig schlapp sind und nicht mehr können. Stimmt aber auch nicht. Gibt's auch wieder Versuche, wenn man die Tiere nämlich stresst. Also wenn man zum Beispiel ein Frettchen in ihrer Sichtweite positioniert und Frettchen sind natürliche Fressfeinde von den Hamstern, dann laufen die Hamster ganz besonders viel, wie sie es in der Natur auch tun würden. Das heißt aber im Umkehrschluss, wenn sie mal aus dem Laufrad aussteigen, dann nicht deshalb, weil sie nicht mehr können, sondern weil einfach ihr Bewegungsdrang gestillt ist. So wie wir, wenn wir einen Spaziergang beenden, das tun wir dann nicht deshalb, weil wir nicht mehr können meistens, sondern weil es einfach erstmal reicht.
0: Ja, das ist doch mal gut zu wissen, dass es okay ist, wenn es dann reicht und dass man sich um diesen Hamster sozusagen keine Sorgen machen muss. Gerade jetzt im Herbst ist es natürlich auch schön, wenn man nach der Bewegung nach Hause kommen kann, ein gutes Buch liest, eine tolle Serie oder einen Podcast sich gönnen kann. Da könnten wir übrigens Mafialand Koks und Küsschen empfehlen. 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

0: 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Es ist Sonntag und das heißt, heute Abend ab 20 Uhr ist der ARD Musikclub Soul dran mit Annette Loris. Und Annette, ihr freut euch so gesehen schon seit Wochen auf den heutigen Sonntag?
1: Ja, denn endlich ist das neue Album von Leon Bridges da. Es heißt Happiness Anytime und es macht wirklich glücklich. Wir hören mal kurz rein. Wir reden natürlich etwas ausführlicher darüber. Außerdem gibt es endlich auch wieder was Neues von Michael Kiwanuka. Der hat ja aus gesundheitlichen Gründen eine ziemlich lange Pause gemacht und sich nun mit dem italienischen Filmmusiker Daniele Lupi zusammengetan. Das ist dabei rausgekommen. Dazu natürlich wie immer auch politischer Soul. Der kommt von Andra Day, Empowerment der besonderen Art.
2: Hello.

Wow, wenn ich das alles so höre, freue ich mich auch schon drauf. Und ganz ehrlich, ich liebe ja die Stimme von Michael Kiwanuka. Wenn ihr jetzt aber hin und her gerissen seid zwischen Fußball, Stichwort Nations League heute Abend, und Soul, ihr wisst ja, den Musikclub Soul könnt ihr dann ab morgen auch nachhören in der ARD-App Sounds. 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

0: Es ist 6:30. Nicht mehr so viel los, aber ein bisschen hören wir noch im SWR1 Verkehrsservice. Die A81 Stuttgart Richtung Singen, die ist zwischen Geisingen und Engen wegen eines brennenden Pkw gesperrt. Aktuell 3 Kilometer Stau. Letzte freie Ausfahrt ist Geisingen. B29 Nördlingen Richtung Ahlen zwischen Westhausen und Immenhofen. 2 Kilometer Stau. Verzögerung hier bis zu einer Viertelstunde. Und dann noch B31 Friedrichshafen Richtung Stockach zwischen Meersburg und Überlingen-Nussdorf. 4 Kilometer Stau. Verzögerung bis zu 20 Minuten. Das war's. Diesen Überblick gibt's für euch jederzeit auch auf swr1.de. Kommt gut und sicher an.
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0: Ja, aufgedreht hat zumindest Apache. Letzte Woche Samstag hat er gespielt in der Schleierhalle und das war ganz lustig. Dann war ich nämlich auch dort, aber ich war im Stadion nebendran und dann trafen sich so die letzten versprengten VfB-Fans und dann noch ein paar Dortmund-Fans und die Fans, die bei Apache im Konzert waren mit ihren Bechern. Und habe ich da gerade über Fußball quasi schon gesprochen? Na, das passt ja.
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0: Ja, letzte Woche war noch Bundesliga, aber dann natürlich Nations League. Und genau bei diesem Thema sind wir. Zweites Spiel für Jürgen Klopp. Heute Abend Heimpremiere in Augsburg gegen Griechenland. Martin Thiel aus der Sportredaktion ist da. Ganz ehrlich, da wird natürlich ein Sieg erwartet.
2: Ja, kommt drauf an, wen man fragt. Es leben ja viele Griechen in Deutschland und die sind da sicher anderer Meinung. Und natürlich haben wir eine griechische Familie in Augsburg gesucht und die haben wir natürlich in einer Taverne namens Akropolis gefunden, wo auch sonst. Und klar drückt man dort Hellas die Daumen.
3: Sie sind richtig gut. Und das sage ich jetzt nicht, weil ich Griechin bin, weil ich fest an sie glaube.
4: Sehr, sehr junge Leute, talentierte Leute, die spielen alle in Top-Ligen, Top-Clubs. Und also für einen Sieg weiß ich nicht, wenn es langt, aber so ein Unentschieden wäre schon ein gutes Ergebnis. Hellas.
3: Oder Hellas, Hellas, Ole.
5: Aber ich glaube, Deutschland gewinnt.
2: Ja, das ist vielleicht die Gastfreundschaft in die andere Richtung. Natürlich glauben Griechen an Griechen, aber auch Jürgen Klopp weiß, diese Nationalmannschaft aus Südeuropa, die darf man nicht unterschätzen.
6: Jetzt spielen wir gegen Griechenland, die möglicherweise im Moment mit ihrer goldenen Generation unterwegs sind. Ich weiß nicht, wenn man das letzte Mal in Griechen in Dortmund, einen bei Brighton, einen bei Arsenal, einen bei Lissabon hatte, alles Offensivspieler, alle kreativ, alle gut. Und die spielen alle in dieser Mannschaft. Also auch das ist jetzt nicht so, dass wir einfach mal vorbeigehen. Und egal, wie wir spielen, wir werden es schon gewinnen.
2: Ja, also die Griechen können auch kicken. Es könnte ein Abend werden, an dem was geboten ist, im ausverkauften Augsburger Stadion. Wer für Deutschland kickt und was es Neues gibt, weiß Thomas Kunze.
7: Es sind dann doch ein paar mehr Veränderungen, die Bundestrainer Jürgen Klopp da vornehmen wird bei seinem Heimdebüt in Augsburg. Der Wechsel im Tor zwischen Marc-André Ter Stegen und Alexander Nübel war geplant und hat keine Leistungsgründe. Genauso wie der Umstand, dass Nico Schlotterbeck in der Innenverteidigung eine Pause bekommt und nicht im Kader steht. Für den Dortmunder wird sehr wahrscheinlich Jan-Aurel Bissek auflaufen. Der 26-Jährige von Inter Mailand ist seit Wochen in Topform und ein extrem interessanter Spieler. Im Sturm dürfte zudem Younes Etnutaleb beginnen, der beim 1:1 in Amsterdam Kai Havertz nach dessen Verletzung ganz gut vertreten hat. Das Augsburger Stadion ist selbstverständlich ausverkauft. Nach 25 Jahren sind bei dieser Partie mal wieder Stehplätze erlaubt. Ein guter, ein wichtiger Schritt, den der DFB da auf die Fans zumacht. Außerdem wird eine große Choreografie erwartet. Es wäre keine Überraschung, wenn sich diese mit Jürgen Klopp und dessen Heimdebüt beschäftigt.
2: Ja, nach dem 1:1 Auftakt in Amsterdam gegen die Niederlande soll heute also der erste Sieg unter Jürgen Klopp in Augsburg gegen Griechenland folgen. Anpfiff ist um 20:45 Uhr. Live im Ersten oder in der ARD Sounds App kann man voll dabei sein.
0: Die Männer in Augsburg, die Frauen in der ganzen Republik. Wir schauen auf die erste Runde im DFB-Pokal der Frauen und da gab es einige Erfolge für Teams aus dem Land.
2: Ja, die Frauenteams des VfB Stuttgart. Upsala.
0: Entschuldigung.
2: Ja, die Frauenteams des VfB Stuttgart und Freiburg haben ja bereits gestern gewonnen und heute hat die TSG Hoffenheim nachgelegt. Allesamt sind es Bundesligisten, die jetzt in der zweiten Runde sind. Hoffenheim hat ja in Fürth mit 4:1 gewonnen. Und Pokalüberraschungen aus Landessicht, die blieben leider aus. Der SC Sand, zweite Liga, hat gegen Wolfsburg, Rekordpokalsieger, die erste Niederlage kassiert, beziehungsweise mit 0:6 verloren, ist raus aus dem Pokal. Und raus aus dem Pokal sind auch die Underdogs aus Karlsruhe. Und das Regionalliga-Team des KSC, das hat nämlich gegen die Frauen von Eintracht Frankfurt, erste Liga, mit 1:6 verloren, also auch ausgeschieden. Mehr zur ersten Runde der Frauen im DFB-Pokal gibt's auf swr.de Sport. Und ich habe noch ein Ergebnis aus der Handball-Bundesliga der Männer. Da hat Frischhoff Göppingen leider mit 28:36 bei Hannover Burgdorf verloren.
0: Vielen Dank, Martin Thiel aus der SWR Sportredaktion.
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SWR1 Baden-Württemberg hier und ich merke wieder, wir werden wirklich auch außerhalb des Landes gehört. Dieter und Hanne, die wohnen eigentlich in Leonberg, aber die grüßen von ihrer Herbstreise, diesmal von der Ardèche in Südfrankreich und schreiben dazu, es gibt Schlimmeres als die Herbstsonne in Südfrankreich unter Platanen zu genießen. Und dann haben sie noch ein Bild mitgeschickt. Ich finde auch, es gibt Schlimmeres. Also euch noch eine gute Zeit und danke, dass wir trotzdem mit dabei sein dürfen.

0: Wir gönnen uns eine Hymne nach 19 Uhr. Angie von den Rolling Stones. Angie. Außerdem dabei Rolling in the Deep von Adele. Und den Start direkt nach Nachrichtenverkehr und Wetter macht Steve Winwood mit Higher Love. Freut euch auf mehr größte Hits aller Zeiten.
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2: Um 19 Uhr mit Ines Kunze. Der Papst spricht in Frankreich von Schuld der Kirche. Die Schweiz will sich international nicht stärker abschotten. Das Wetter, teils Sonne, teils Wolken, morgen vor allem in Württemberg Sonne. Maximal 25 bis 31 Grad. Die Mehrheit der Schweizer hat sich gegen eine strengere Neutralität ihres Landes ausgesprochen und damit gegen mehr Abschottung bei internationalen Konflikten. In der Volksabstimmung mit dem Titel Neutralitätsinitiative votierten nach aktuellen Hochrechnungen rund 70% dagegen. Der Präsident des Initiativkomitees Wobmann sagte, die Sicherheit der Schweiz werde durch das Ergebnis massiv gefährdet. Der Vorstoß der Schweizerischen Volkspartei um Christoph Blocher zielte darauf ab, die Übernahme wirtschaftlicher Sanktionen und die Zusammenarbeit mit Militärbündnissen wie der NATO verfassungsrechtlich zu verbieten. Auslöser war das Verhalten der Schweiz nach Beginn des Ukraine-Kriegs. Die Regierung in Bern hatte sich damals EU-Sanktionen gegen Russland angeschlossen. Der Papst ist aktuell in Frankreich zu Besuch. In seiner Sonntagsmesse in Lourdes hat er den jahrzehntelangen Missbrauch in der Kirche angeprangert. Am Abend trifft der Papst außerdem 7 französische Missbrauchsopfer unter Ausschluss der Öffentlichkeit. Diese hatten in einem offenen Brief angekündigt, sie seien zwar dankbar für den Empfang, das bedeute aber nicht, darauf zu verzichten, dem Papst ihre klaren Forderungen nach Reformen vorzutragen. In England sind 5 Männer unter Terrorverdacht festgenommen worden. Ihnen werden Anschlagsvorbereitungen und ein Verstoß gegen das Sprengstoffgesetz vorgeworfen. Nach ersten Ermittlungen wollten sie mit 3 Lieferwagen zu einem Luftwaffenstützpunkt im Westen des Landes. Der Stützpunkt wird auch von den USA genutzt. Von dort wurden unter anderem Angriffe auf Ziele im Iran gestartet. Um den Stützpunkt wurde eine Sperrzone errichtet, ein Dorf in der Nähe wurde evakuiert. In britischen Medien werden Aufnahmen von einem Bombenentschärfungsroboter gezeigt. Über die Verdächtigen und ihren Hintergrund gibt es noch keine Informationen. Rund 400.000 Menschen haben am ersten Wochenende den Cannstatter Vasen besucht, melden die Veranstalter. Damit sei man sehr zufrieden. Dorina Blau berichtet.
3: Auch die Polizei spricht von friedlichen ersten Volksfesttagen. Bis auf übliche Diebstahls- oder Trunkenheitsdelikte sei nichts Außergewöhnliches passiert. Am Nachmittag hat direkt neben dem Volksfest außerdem das landwirtschaftliche Hauptfest auf dem Vasengelände eröffnet, das am ersten Tag rund 25.000 Menschen besucht haben. Alle 4 Jahre finden beide Veranstaltungen parallel statt. Das landwirtschaftliche Hauptfest ist die größte Fachmesse für Land-, Forst- und Ernährungswirtschaft in Süddeutschland.
2: Und die Zeit, es ist 19.03 Uhr.
0: SWR1 Baden-Württemberg, aktueller Verkehrsservice A5 Karlsruhe Richtung Frankfurt zwischen Kronau und Waldorf-Wiesloch. Baustelle 4 Kilometer Stau, hier dauert es bis zu einer Viertelstunde länger. A8 München Richtung Stuttgart zwischen Merklingen und Hohenstadt. Unfall 5 Kilometer Stau, Verzögerung bis zu einer Viertelstunde. A81 Stuttgart Richtung Singen zwischen Geisingen und Engen. Hier gibt es einen brennenden PKW. Wo ist er hin? Zwischen Geisingen und Engen, brennender PKW, die rechte Spur ist gesperrt, 3 Kilometer Stau, Verzögerung bis zu 20 Minuten. B31 Friedrichshafen Richtung Stockach zwischen Meersburg und Überlingen-Nussdorf, 4 Kilometer Stau, Verzögerung bis zu einer Viertelstunde. Und im Rhein-Neckar-Kreis die Landesstraße zwischen Neckar-Wimmersbach und dem Abzweig nach Rockenau wegen Reinigungsarbeiten in beiden Richtungen gesperrt. Wer sich auskennt, sollte das Gebiet meiden. Und jetzt noch ganz frisch reingekommen, Vorsicht auch auf der A5 Karlsruhe Richtung Basel zwischen Appenweier und Offenburg. Hier liegt ein Metallrohr auf der rechten Spur und dem Standstreifen. So, das war's jetzt aber für euch. Ich hoffe, ihr kommt gut und sicher an euer Ziel. Wir sind auf jeden Fall bei euch. 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Das ist noch ein sehr milder Abend. In Reutlingen ist es leicht bewölkt bei 27 Grad. Wertheim meldet 28 Grad und in Laa sind es immer noch 30 Grad. Also es fühlt sich schon ein bisschen unwirklich an, zumal wir den 27. September haben. Aber das ist einfach nochmal ein milder Abend, den man genießen kann. In der kommenden Nacht sinken die Werte auf 16 bis 6 Grad. Morgen zum Wochenstart ganz viel Sonne, vor allen Dingen in Württemberg. In Baden gibt es ein paar mehr Wolken, aber die Temperaturen wieder eher sommerlich. 24 Grad im Südschwarzwald bis 31 Grad entlang des Rheins. Und dieses Wetter bleibt uns erhalten, und zwar bis Mittwoch.
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0: Schönen guten Abend wünscht Stefanie Anhalt. Hallo.

0: SWR1 Baden-Württemberg, das war der perfekte Tag zum Rausgehen heute. Wunderbares Sommerwetter nochmal und das Ende September. Das war ja quasi super zum Wandern zum Beispiel, ja. Oder vielleicht auch man ganz alleine, muss ja nicht immer mit allen anderen sein. Ist ja immer ganz schön, kommt man auch mal zur Ruhe, Gedanken sortieren, mal so ganz für sich. So, so weit, so gut. Aber was passiert, wenn das Alleinsein nicht so praktisch ist? Also, wenn einem was passiert? Jutta Kaiser aus der SWR1 Wirtschaftsredaktion. Was ist eigentlich die beste Lösung für Notfälle? Wie kann ich schnell Hilfe holen, sollte ich da draußen alleine sein?
1: Wer noch in der Lage ist, ein Handy zu bedienen, kann innerhalb Europas den Notruf 112 wählen. Dabei kann man davon ausgehen, dass der Standort in vielen Fällen automatisch mit übertragen wird. Das gilt jedenfalls für alle, die ein halbwegs aktuelles Handy haben. Da ist ein spezieller Dienst innerhalb des Betriebssystems installiert und der funktioniert auch ohne aktiv freigegebene Standortdaten. Es gibt aber zum Beispiel auch Apps wie Echo SOS, die übermitteln den eigenen Standort an Rettungsdienste. Und solche Apps haben dann oft auch noch ein paar mehr Funktionen, zum Beispiel, dass man persönliche Notfallnummern eintragen kann.
0: Ja, okay. Also, aber ich stelle mir vor, ich weiß nicht wo, ja, und für viele Dienste braucht man dann Internet- oder Mobilfunkempfang. Was ist denn, wenn ich das nicht habe?
1: Also einen Notruf absetzen kann man oft auch dann, wenn man beim eigenen Anbieter keinen Empfang hat. Es gibt aber schon auch Bergregionen oder tiefe Täler, wo wirklich nichts geht. Wichtig ist, wer einen Ausflug plant, sollte vorab immer jemandem Bescheid geben und die geplante Route durchgeben. Wenn man nicht zurückkommt oder sich nicht meldet, haben Rettungskräfte im Notfall zumindest einen Anhaltspunkt, wo sie suchen können.
0: Also wer allein unterwegs ist, immer vorab informieren, wo man unterwegs ist. Im Notfall kann das entscheidend sein, nicht auf die leichte Schulter nehmen. Wir wünschen euch auf jeden Fall entspannte Urlaubstage, wenn die noch kommen. Und wir haben ja schon gehört, wir werden ja auch außerhalb Baden-Württembergs im Urlaub gehört. Und die dann hoffentlich heil und sicher ohne Blaulicht.
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An diesem Sonntag, heute Abend, Fußball Nations League Deutschland gegen Griechenland in Augsburg. Um 8:45 geht's da los. Aber wir haben es ja heute Nachmittag schon ein paar Mal gehört. Die Frauen haben gespielt und zwar im DFB-Pokal. Und während Stuttgart, Freiburg und Hoffenheim, die Frauenteams, die haben sich gut durchgesetzt. Sie sind in der zweiten Runde. Ist der SC Sand raus? Ja, ich meine, gegen VfL Wolfsburg kann man aber auch mal verlieren. 6:0, ja, da ging nichts. Karlsruhe SC, die Frauen gegen Eintracht Frankfurt, erste Liga mit 1:6 ausgeschieden. Und da haben wir Post von Jochen bekommen. Jochen hat gesagt, also ihr Lieben, ihr habt wohl übersehen, dass das kleine Örtchen Eutingen, der SV Eutingen, ja, Eutingen liegt da bei Freudenstadt. Die haben gestern ebenfalls im DFB-Pokal zu Hause gegen Carl Zeiss Jena gespielt. Okay, die haben auch 6:0 verloren. Also das mit der 6 da irgendwie, das ging wohl irgendwie sowas. Aber er schreibt dazu, mit einem Augenzwinkern, glaube ich, vielleicht habt ihr es nicht vergessen, vielleicht wolltet ihr euch das aufsparen für einen Extrabericht. Es war für unseren kleinen Verein ein Mega-Event mit wochenlanger Vorbereitung, über 100 ehrenamtlichen Helfern. Die über 1.100 Zuschauer reihten sich nach unserer Recherche in die Top 3 der Begegnungen und waren eine krasse Kulisse für unsere Spielerinnen, aber vor allem für die Spielerinnen aus Jena. Also von daher, natürlich, tut mir leid, ja, aber ich hoffe, es war für euch trotz allem, auch wenn ihr so hoch verloren habt, einfach ein toller Tag. Und es hat ja ganz offensichtlich mal wieder gezeigt, wie toll ihr da zusammenhaltet und wie gut es da ausgehen kann. Also schade, dass es nicht geklappt hat, aber toll, was für eine Leistung ihr in Eutingen an den Tag gelegt habt. 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

0: S1 Baden-Württemberg, aktueller Verkehrsservice. Es ist kurz nach 7:30. Vorsicht heißt es auf der A8 Karlsruhe Richtung Stuttgart in der Ausfahrt Heimsheim. Eine ungesicherte Unfallstelle. A5 Karlsruhe Richtung Frankfurt zwischen Kronau und Waldorf-Wiesloch Baustelle. 4 Kilometer Stau. Hier dauert es bis zu einer Viertelstunde länger. Die B3 Freiburg, Weil am Rhein ist zwischen dem Abzweig nach Schlingen und Bürgeln Blick in beiden Richtungen wegen einer Unfallrekonstruktion gesperrt. Die Strecke bitte meiden. Und dann noch B31 Friedrichshafen Richtung Stockach zwischen Meersburg und Überlingen-Nussdorf. 2 Kilometer Stau. Hier dauert es bis zu 10 Minuten länger. Das war's jetzt für den Moment. Zum Nachlesen habt ihr diese Infos jederzeit auf swr1.de. Kommt gut und sicher an.
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0: Stefanie Anhalt im Studio und ich habe eben schon mal gesagt, wir werden ja auch außerhalb des Landes gehört, also außerhalb von Baden-Württemberg, außerhalb von Deutschland und sogar in Florida. Birgit und Volker grüßen nämlich aus Damalon, Florida, ich glaube, so heißt das. Und da sieht man, es sieht sonnig aus und dann, weiß ich nicht, Mangrovenwälder sind es glaube ich nicht, aber es sieht jedenfalls traumschön nach Dschungel so ein bisschen aus. Also es war jetzt eine eher sehr, wie soll ich sagen, laienhafte Beschreibung. Aber ich wünsche euch auf jeden Fall einen ganz schönen Urlaub. So viel muss sein.

0: Heute wurde schon mal der Ruf und der Wunsch nach mehr Country laut in der SWR 1 Baden-Württemberg-Hörerschaft. Da war mehr Country. Morgan Wallen und Been By Now in SWR 1. Ja, jetzt im Herbst gibt es wirklich noch mal ein paar sehr schöne Tage. Also wir haben es gehabt davon und ich habe auch schon versprochen, dass das bis Mittwoch so bleibt, dass wir eher noch Sommertage haben. Aber tagsüber schön warm, nachts dann eher so ein bisschen kühler. Aber das ist so diese klassische Zeit des Altweibersommers. Und das ist auch die Zeit, in der viele winzige Spinnen durch die Luft schweben. Ja, richtig gehört. Viele Spinnen können fliegen. Stefanie Peik aus der SWR1 Umweltredaktion. Wie machen die das eigentlich?
1: Spinnen haben natürlich keine Flügel, aber viele Arten können sich so eine Art Gleitschirm bauen. Dafür klettern sie erstmal auf einen Grashalm, einen Strauch oder einen Zaunpfahl. Das ist sozusagen die Startrampe. Dann strecken sie den Hinterleib nach oben und lassen einen sogenannten Flugfaden austreten oder auch gleich mehrere. Der Faden wird immer länger, bis dann aufsteigende warme Luft oder der Wind den Faden inklusive Spinne mit sich tragen. Dieses Reisen per Spinnfaden heißt Luftschiff. Oder Ballooning. Das funktioniert am ehesten bei wirklich winzigen Spinnen, weil die Tiere natürlich sehr leicht sind.
0: Ja, sonst klang es irgendwie nach einem neuen Sport. Aber warum machen die Spinnen das überhaupt?
1: Fliegen ist einfach eine praktische Methode, um neue Lebensräume zu erreichen. Meistens enden die Flüge schnell, aber manchmal werden die Spinnen von Aufwinden in große Höhen transportiert. Über 1000 Meter und mehr heißt es. Und dann können sie richtig weite Strecken zurücklegen. Ein Spinnenkundler vom Naturkundemuseum Karlsruhe hat mir erklärt, dass Spinnen oft zu den ersten Arten gehören, die einen neuen Lebensraum besiedeln. Wenn es zum Beispiel irgendwo gebrannt hat und da erstmal keine Pflanzen und Tiere mehr sind oder wenn durch einen Vulkanausbruch eine neue Insel entsteht.
0: Jetzt hatte ich eingangs mal was von Altweibersommer gesagt. Was haben denn die Spinnen mit diesem Altweibersommer eigentlich zu tun?
1: Gerade im Spätsommer und Anfang Herbst schweben unheimlich viele winzige Spinnen durch die Luft. Für Menschen sind sie völlig harmlos. Und die Flugfäden erinnern manche an die grauen Haare von älteren Frauen. Das ist eine mögliche Erklärung, woher der Name Altweibersommer kommt. Nach dem Flug verfangen sich die Spinnfäden oft an Pflanzen oder Zäunen. Gerade wer früh morgens unterwegs ist, kann sie sehen, weil sich dann die Tautropfen an ihnen sammeln.
0: Also wir halten die Augen offen. Gerade jetzt im Altweibersommer schwelen viele winzige Spinnen durch die Luft. Das waren die Infos von Stefanie Peik aus der SWR 1 Baden-Württemberg Umweltredaktion.

SWR 1 Baden-Württemberg an diesem Sonntagabend. Jan hat geschrieben, hallo ihr Lieben, ab wann kann ich für die große Hitparade abstimmen? Nach gestern der kleinen Hitparade, die so mega war, habe ich mehr Lust drauf. Habe ich Lust auf mehr. Okay, also das ergänzt sich ja quasi irgendwie. Ja, gestern Abend die Hitparadenshow und da ging es ja um die größten Partyhits und das habt ihr sehr gut gemacht. Ja, also ich finde Platz 1 mit Insomnia von Faithless, da kann man einfach nur ein großes Lob an euch aussprechen. Aber zu deiner Frage und der Antwort darauf. Ab dem 3. Oktober, das ist am kommenden Samstag, am Tag der Deutschen Einheit, da haben wir auch den Musikclub Deutsch in der XXL-Variante. Und ab da kann man dann abstimmen.

0: Das war's für mich. Nach 20 Uhr wartet der Musikclub Soul auf euch. An eurer Seite Annette Loris. Sie hat eingepackt Mavis Staples und Chicago. Chicago, Chicago, Chicago. Außerdem die OJs aus den 70ern. Und die unvergessliche Whitney Houston mit Queen of the Night. Freut euch auf die größten Soul-Hits aller Zeiten und auf die Kollegin Annette Loris.
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2: Um 20 Uhr mit Ines Kunze. Bundesgesundheitsminister Lindemann ist gegen einen Pflegedeckel. Jürgen Klopp steht vor seinem Heimdebüt als Fußball-Bundestrainer. Das Wetter, noch etwas Restwärme morgen, vor allem in Württemberg Sonne. Maximal 25 bis 31 Grad. Wie teuer darf Pflege sein? Darüber diskutieren gerade SPD und CDU in Berlin. Die SPD hat einen Deckel gefordert, der die privaten Kosten begrenzt. Bundesgesundheitsminister Lindemann hat dem jetzt eine Absage erteilt. Dazu Hauptstadtkorrespondent Oliver Neuroth.
3: Der Pflegedeckel der SPD sieht vor, dass ein bestimmter Eigenanteil von Pflegebedürftigen im Heim eine Grenze nicht überschreitet. Mittelfristig 1.500 Euro im Monat. Das wären knapp 300 Euro weniger als im Moment. Hier setzt die Kritik von Gesundheitsminister Lindemann an. Nach seinen Worten löst eine Entlastung in dieser Höhe nicht das Grundproblem, nämlich dass die Heimrechnungen pro Monat insgesamt oft 3.000 Euro und mehr betragen. Der CDU-Minister will im Oktober eine Kommission einrichten, die strukturell die Pflegeversicherung fit machen soll für die 2030er Jahre.
2: Deutschland hat laut Branchenangaben in diesem Jahr schon mehr Solarstrom produziert als im gesamten Jahr 2025. Der Bundesverband Solarwirtschaft BSW bezieht sich dabei auf Daten des Fraunhofer Instituts für Solare Energiesysteme. Demnach wurden im gesamten Vorjahr 90 Terawattstunden Solarstrom erzeugt. Jetzt sei man knapp darüber. Das sei eine Nachricht, auf die Deutschland stolz sein könne, sagte BSW-Chef Körnig. Grund für den neuen Rekordwert sei der konstante Ausbau der Photovoltaik. Es habe darüber hinaus in diesem Jahr ungewöhnlich viele Sonnenstunden gegeben. Die Schweiz will sich in Zukunft nicht verstärkt von internationalen Konflikten abschotten. Das hat eine Volksabstimmung zur sogenannten Neutralitätsinitiative ergeben. Nach aktuellen Hochrechnungen stimmten rund 70% der Wählerinnen und Wähler dagegen. Für das ARD-Studio Schweiz, Patricia Wern.
4: Ziel der Initiative mit dem offiziellen Titel Für eine sichere Ernährung war, dass mindestens 70% der in der Schweiz konsumierten Lebensmittel künftig im Inland produziert werden. Derzeit liegt der Wert der Netto-Selbstversorgung bei rund 42%. Die Befürworter argumentierten, die Schweiz würde dadurch weniger abhängig von internationalen Importen. Die Gegner hielten die angestrebten Vorgaben für zu weitreichend. Einen Selbstversorgungswert von 70% innerhalb von 10 Jahren zu erreichen, sei unrealistisch. Realistisch, so die Argumentation.
2: In etwa einer Dreiviertelstunde beginnt in der Fußball Nations League das Match Deutschland gegen Griechenland. Es ist die erste Heimpartie für den neuen Bundestrainer Jürgen Klopp. Der Austragungsort ist Augsburg. Bei der Auswärtspartie gegen die Niederlande am Donnerstag stand es am Ende unentschieden 1:1. Das Spiel war Klopps erster Einsatz als Trainer der Nationalmannschaft gewesen. Und im Anschluss noch die Zeit. Es ist 20.03 Uhr.
5: ARD Verkehrsservice. Vorsicht auf der A5 Frankfurt Richtung Karlsruhe. Zwischen Frankfurter Kreuz und Zeppelinheim steht ein defekter PKW auf der rechten Spur und dem Standstreifen. Auf der A3 Frankfurt Richtung Köln muss man zwischen Kelzerbach und Raunheim wegen Fahrbahnerneuerung bis 5 Uhr morgen früh die rechte Parallelfahrbahn benutzen. Deshalb immer noch 3 Kilometer Stau. Das dauert eine gute Viertelstunde länger. A8 Karlsruhe Richtung Stuttgart zwischen Pforzheim West und Pforzheim Ost an der Baustelle 6 Kilometer Stau. Die B31 Friedrichshafen Richtung Stockach zwischen Meersburg und Überlingen-Nussdorf. 2 Kilometer Stau, das kostet ebenfalls eine Viertelstunde. Und die B42 Bonn-Koblenz ist in Höhe Mühlenweg in beiden Richtungen wegen eines Unfalls blockiert. Fahrt vorsichtig und kommt gut an.
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5: Mit Annette Loris. Schönen Sonntagabend. Und den machen wir noch eine ganze Ecke schöner. Unter anderem durch das neue Leon Bridges Album, der uns verspricht Happiness Anytime. Das ist eine Ansage, und ob das Album das auch hält, das hören wir gleich.
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0: Die Backstabbers von den OJs im ARD Musik Club Soul. Ja, und es ist endlich da. Darauf freuen wir uns schon seit einigen Wochen. Es gab ja den einen oder anderen Vorgeschmack. Jetzt ist es da. Das neue Album von Leon Bridges. Der Mann, über den wir ja auch schon mehrfach hier im ARD Musik Club Soul gesprochen haben, vor allem von dessen Musik wir sehr, sehr, sehr verzaubert wurden. Der hat es ja wirklich vom Tellerwäscher zum Millionär geschafft. Und er steht eigentlich für Retro-Soul. Aber jetzt bei seinem aktuellen Album denkt man, oh, was ist da los? Also der Titel Happiness Anytime, Glück jederzeit, Adrian Beric aus dem ARD-Team. Du hast reingehört in das Album, ich habe natürlich auch reingehört. Und im ersten Moment habe ich gesagt, ah, interessant, der wechselt jetzt die Stilrichtung, also geht schon so ein bisschen weg vom Retro-Soul.
1: Ja, könnte man meinen im ersten Moment. Album fängt ein bisschen an mit so einer Mischung aus Karibik-Atmosphäre, Funky-Bläsern und afrikanischen Rhythmen. Ja.

0: Light the Way. Hören wir uns gleich mal in voller Länge an. Auch der zweite Titel, der geht in eine ganz ähnliche Richtung. Aber ich habe ja gerade gesagt, im ersten Moment könnte man denken, Leon Bridges änderte seinen Stil, aber das macht er nicht. Er erweitert höchstens die musikalische Palette. Er bleibt dem Retro-Soul treu. Die Londoner Neo-Soul-Truppe Jungle, die hat bei diesem Stilmix vielleicht eine Rolle gespielt. Die haben das Album mitproduziert und deswegen klingt es halt auch so bunt.
1: Darf ja auch bunt klingen, weil Happiness Anytime, also es geht ums Glücklichsein. Beim ersten Durchhören hatte ich aber das Gefühl, ja, da ist ganz viel gute Laune am Start, aber irgendwie schwingt da auch eine gewisse Melancholie mit.
0: Ja, verrückt, oder? Habe ich auch das Gefühl. Aber das ist kein Widerspruch. Gut gelaunt, melancholisch daherzukommen, das geht. Melancholie hat ja nichts mit Depression zu tun. Das hier ist das komplette Gegenteil. Das merkst du ja auch schon daran, dass so gut wie alle Titel hier auf dem Album sehr tanzbar sind. Er hat in Interviews gesagt, dass ihm diese Message, diese Botschaft wirklich wichtig ist. Wir leben in schweren Zeiten, deswegen der leicht melancholische Unterton, aber deswegen auch die gute Laune. Musik kann uns gute Laune machen und ich muss sagen, Happiness Anytime, das neue Album von Leon Bridges, das hat mich ziemlich überrascht, positiv überrascht. Der Mann macht Musik auf einem hohen Niveau. Das ist keine Tralala-Musik, das ist richtig gute Musik. Und ich war beim Hören tatsächlich ein bisschen happy.
1: Ich glaube, ein bisschen können wir streichen. Vielen Dank, Adrian Beritsch aus dem ARD-Team. Also hören wir jetzt zwei Songs, doch sehr unterschiedliche Songs aus dem Happiness Anytime Album von Leon Bridges. Eins, da ist er seinem Retro-Soul sehr treu geblieben, nämlich Fly Baby. Und danach... gute Laune. Light the way im ARD Musikclub Soul.

macht definitiv gute Laune. Light the Way aus dem neuen Liam Bridges Album Happiness Anytime. 20 Minuten nach 8 ARD Verkehrsservice. Vorsicht auf der A5 Karlsruhe Richtung Frankfurt. In Höhe Karlsruhe Nord liegt ein Unterlegkeil auf der Fahrbahn. Und Vorsicht im Kreis Reutlingen zwischen dem Abzweig nach Kohlstetten und Bernloch in beiden Richtungen. Hier liegt ein totes Reh auf der Fahrbahn.

Mavis Staples-Song für Chicago im ARD Musikclub Soul. Falls ihr Musikwünsche habt, lasst es uns gerne wissen. 0711 26 27 28 per Telefon, WhatsApp oder Signal sind wir natürlich bis Mitternacht für euch da. Also, wünscht euch was. Wir kümmern uns jetzt um Jay Crooks. Die hatte ja einen riesen Hit mit dem Song Feet Don't Fail Me Now. Und sie kommt aus Südlondon und hat sich jetzt mit einer US-Sängerin, nämlich mit Rain Lene, zusammengetan, um diesen Song neu einzusingen. Und daraus ist echt eine sehr schöne R&B-Soul-Nummer geworden. Feet Don't Fail Me Now Part 2. Jay Crooks featuring Raven Linney im ARD Musikclub Soul.

0: Kurz nach 9:30 ARD-Verkehrsservice. Vorsicht im Kreis Reutlingen zwischen dem Abzweig nach Großstetten und Bernloch. In beiden Richtungen, hier liegt ein totes Reh auf der Fahrbahn. Auf der A3 Frankfurt Richtung Köln muss zwischen Kelzerbach und Raunheim wegen Fahrbahnerneuerung bis 5 Uhr morgen früh die rechte Parallelfahrbahn genutzt werden. A5 Frankfurt Richtung Kassel zwischen Reiskirchner Dreieck und Homberg Fahrbahnerneuerung. Die beiden rechten Spuren sind hier gesperrt, 3 Kilometer Stau, das dauert gute 20 Minuten länger. A8 Karlsruhe Richtung Stuttgart zwischen Pforzheim West und Pforzheim Ost an der Baustelle, 2 Kilometer Stau, das dauert 10 Minuten länger. Die B42 Bonn-Koblenz ist in Höhe Mühlenweg in beiden Richtungen wegen eines Unfalls blockiert. Und die Kreisstraße zwischen B51, Konz-Karthaus und Konz ist in beiden Richtungen wegen eines Unfalls noch circa 1,5 Stunden lang gesperrt. Allen unterwegs gute und vor allem sichere Fahrt. Kommt gut an.
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0: Mit Annette Loris. Guten Abend. In dieser halben Stunde haben wir unter anderem Political Soul von Andra Day und wir hören uns an, wie es klingt, wenn zwei absolute Superstars sich zusammentun, nämlich John Legend und Pharrell Williams.
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1: Political Soul. Kommt heute von einer außergewöhnlich talentierten US-Amerikanerin, die wirklich auf unterschiedlichen Ebenen ihr Talent unter Beweis gestellt hat. Die Rede ist von Andra Day. Nicht nur ist sie musikalisch extrem begabt, auch als Schauspielerin. Und dann muss man natürlich noch die richtigen Leute treffen, dann läuft's mit der Karriere. In ihrem Fall war das Stevie Wonder. Steffen Dröger aus dem ARD-Team. Andra Days Debütalbum stammt aus dem Jahr 2015, heißt Cheers to Fall. Der Titel klingt ja schon so, als ob Andra Day da nicht nur unbedingt die schönen Seiten des Lebens besingt.
2: Ja, Prost aufs Umfallen, ja. Ganz und gar nicht. In ihrem Debütalbum, da ist sie sehr, sehr persönlich. In vielen Songs geht's um Beziehungen, Enttäuschungen, Fehler, Trennung. Auch was eigene Verfehlungen betrifft, da nimmt sie kein Blatt vom Mund. Sie hatte selbst eine langjährige Beziehung, wo sie betrogen hat, darüber singt sie. Und ein Song auf dem Album, der ist dann viel, viel größer geworden, als die persönliche Geschichte, die Grundlage für das Lied war. Rise Up ist das, wurde regelrecht zur Hymne nach der Veröffentlichung, von ganz unterschiedlichen Menschen aufgegriffen. Sie hat es im Weißen Haus gesungen, wurde dann auch der Song mit der Black Lives Matter Bewegung verbunden. Die Botschaft: Zusammenhalt, füreinander da sein und trotz schwierigen Bedingungen und Rückschlägen weitermachen. Sie hat später erzählt, dass sie den Song ursprünglich auch gar nicht als Hymne geschrieben hat und auch gar nicht fürs Album. Der kam so aus ihr raus, als das Album schon fast fertig war. Der persönliche Hintergrund: Eine Freundin von ihr, die war an Krebs erkrankt und auch sie selbst war erschöpft von der vielen Arbeit an diesem Album und an vielen anderen persönlichen Dingen.
3: I just remember sitting in my car outside the session and I remember just praying and I just asked God, I said, just please speak because I don't have it today. I want to be here, you know. And then I went in and she was
2: playing. Im Auto sitzt sie also vor dem Aufnahmestudio, ist erschöpft, traurig und bittet Gott um Kraft. Und dann geht's zurück ins Studio, die Musiker, die jammen und der Text kommt einfach aus ihr heraus. Mit eben einer Botschaft, die sofort verstanden wird und ankommt. Du kannst nicht mehr, macht nichts, es ist jemand da, wir stehen gemeinsam wieder auf.
1: Rise Up hören wir auch gleich. Für den Song selbst wurde sie unter anderem für den Grammy nominiert, für die beste R&B-Performance. Und auch das Album Cheers to Fall wurde damals für den Grammy nominiert als bestes R&B-Album.
2: Ja, innerhalb von kurzer Zeit gibt's Nominierungen, Erfolg und sogar weitere Angebote. 2021 bekommt sie die Hauptrolle in einem Film. Sie spielt die Jazzsängerin Billie Holiday.
1: Und diesen Film übrigens gibt's aktuell in der ARD-Mediathek, sehr zu empfehlen.
2: Anschauen auf jeden Fall. The United States vs. Billie Holiday, das war ihr Debüt als Schauspielerin. Dafür bekommt sie dann den Golden Globe als beste Hauptdarstellerin und der Soundtrack bekommt eine Nominierung für einen Grammy, die Compilation.
1: Wenn man ihre ganze Karriere anschaut, könnte man fast sagen, ist dann auch schon langsam so Stoff für einen eigenen Film. Ach,
2: absolut. Könnte Traumkarriere heißen. Sie singt im Kinderchor, sie lernt tanzen, Musiktheorie, darstellende Künste. Mit 20 kommt sie dann nach Los Angeles, ist Straßenmusikerin, hat auch Auftritte im ein oder anderen Einkaufszentrum. Da landet der ein oder andere Auftritt im Internet und dann passiert 2010 was. Das könnte man sich für einen Film eigentlich nicht besser ausdenken. Stevie Wonder wird aufmerksam auf Andra, du hast es vorhin gesagt, und der kommt nicht bei einem Konzert vorbei, der bekommt eine Videoaufnahme zu sehen, ist beeindruckt von ihrer Stimme, nimmt Kontakt zu ihr auf und ab da wird er Mentor und Unterstützer und es geht rasant schnell voran mit ihrer Karriere. Tolle Musikerin.
1: Absolut, dankeschön. Steffen Dröger aus dem ARD-Team und nun eben dieser Song, Empowerment vom Feinsten, von Andra Day, Rise Up.

Roaring Water on a Drowning Man von James Carr im ARD Musikclub Soul haben wir jetzt zwei Superstars, die sich zusammengetan haben. Pharrell Williams und John Legend. Unabhängig voneinander haben die natürlich riesige Karrieren und für das neue Album von John Legend hat Pharrell Williams, Produzent, Songwriter, Sänger und Rapper, gesagt, ja, machen wir doch zusammen, oder? Und ja, wer ist John Legend, wenn er da nicht Ja gesagt hätte? Muse wird das neue Album von John Legend heißen, am 23. Oktober erscheinen. Aber eben Pharrell Williams hat nicht nur im Hintergrund gewerkelt, sondern es gibt auch den einen oder anderen Song, bei dem er hörbar mitgemischt hat. Und ebenso einen Song haben wir jetzt. Fireflies, John Legend und Pharrell Williams zum ersten Mal im ARD Musikclub Soul.

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1: Wahnsinn, oder toller Song. John Legend zusammen mit Pharrell Williams und Fireflies. 3:09 ARD Verkehrsservice. Bitte Vorsicht auf der B3 Freiburg Richtung Weil am Rhein zwischen Heitersheim und Seefelden. Hier liegt ein totes Tier auf der Fahrbahn. Und in der nächsten Stunde geht's bei uns unter anderem um noch mehr neue Musik von Michael Kiwanuka zum Beispiel und von The Sincere's.

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1: Um 21 Uhr mit Ines Kunze. Nach Kritik an einem Treffen von Außenminister Wadefuhl und dem russischen Außenminister Lavrov hat Wadefuhl das Gespräch verteidigt. Der Austausch kam am Rande der UN-Vollversammlung in New York zustande und war der erste direkte Regierungskontakt seit Jahren. Dazu sagte Wadefuhl im ARD-Bericht aus Berlin.
2: Das Nicht-Sprechen ist ja für Diplomaten und für Außenminister eher die Ausnahme. Es gab zwei wesentliche Gründe. Der erste war, dass Russland in Leipzig auf dem Flughafen bewaffnete Drohnen eingesetzt hat. Und das Zweite war, dass mich etliche Kollegen gerade aus dem globalen Süden gebeten haben, mit Russland zu reden. Denn Getreideexporte sowohl aus Russland als auch aus der Ukraine in eben den globalen Süden sind zurzeit nicht möglich.
1: Wadefuhl bestätigte in der Sendung auch, dass er sich für Deutschland einen Platz am Verhandlungstisch wünscht, falls es zu internationalen Gesprächen über ein Ende des Ukraine-Kriegs kommt. Bundesgesundheitsminister Linnemann von der CDU ist gegen einen Pflegedeckel, also die SPD-Forderung, die privaten Kosten für die Pflege zu begrenzen. Dem Bericht aus Berlin im Ersten sagte Linnemann, ein Pflegedeckel würde das Problem nicht lösen. Mit dem SPD-Vorschlag seien nur Kostensenkungen von rund 300 Euro im Monat erreichbar, bei einem Gesamteigenanteil von 4.000 Euro pro Betroffenem und Heimplatz. Linnemann sagte, stattdessen müsse es strukturelle Reformen geben. In England hat die Polizei 5 Männer wegen Terrorverdachts festgenommen. Sie waren mit ihren Fahrzeugen in Richtung einer Airbase unterwegs, die auch das US-Militär nutzt. Details zu dem Vorfall gibt es bisher wenige. Zu den Reaktionen aus London, Franziska Hoppen.
3: Also der Premier, der Verteidigungsminister, die Polizei haben versucht, die Bevölkerung zu beruhigen und betont, dass man auf solche Fälle sehr gut vorbereitet sei, aber dass wegen der laufenden Ermittlungen aktuell da keine weiteren Details bekannt gegeben werden könnten. US-Präsident Trump hat sich auch geäußert, und zwar sagte er, dass die festgenommenen Männer schon länger unter Beobachtung gestanden hätten und, Zitat, großen Schaden hätten anrichten wollen.
1: Worms bekommt eine neue Oberbürgermeisterin. Stefanie Lohr von der CDU war bisher Bürgermeisterin und konnte jetzt in einer Stichwahl 53% der Stimmen holen. Der aktuelle Oberbürgermeister Kessel, ebenfalls von der CDU, gibt sein Amt zum Jahresende ab. Und das Wetter. Die Nacht wird teils klar, teils wolkig bei frischen 6 bis 16 Grad. Morgen bekommen wir vor allem in Württemberg Sonne, sonst ziehen auch mal dichte Wolken durch. Die Temperaturen steigen auf 25 Grad in Leutkirch und bis 31 Grad in Mühlacker. Und auch am Dienstag und Mittwoch wird es sehr warm, immer noch örtlich bis 30 Grad. Dazu teils Sonne, teils dichte Wolken und vorerst immer noch kaum Regen. Und die Zeit, das ist 21.03 Uhr.
4: ARD-Verkehrsservice. Vorsicht auf der B3 Freiburg Richtung Weil am Rhein zwischen Altersheim und Seefelden. Hier liegt ein totes Tier auf der Fahrbahn. A5 Frankfurt Richtung Kassel zwischen Reiskirchner Dreieck und Homberg. Fahrbahnerneuerung. Die beiden rechten Spuren sind gesperrt, deshalb 3 Kilometer Stau. Das dauert eine Viertelstunde länger. Eine unterwegs, gute Fahrt, kommt gut an.
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4: Mit Annette Loris, hallo. Und mit einem tollen neuen Album von Joy Oladokun. Außerdem hören wir natürlich, was beim Spiel der deutschen Elf gegen Griechenland so passiert und warum Michael Kiwanuka eine längere Pause machen musste.
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0: Fuchs im ARD-Musikclub Soul. Nach dem Unentschieden gegen die Niederlande am vergangenen Donnerstag, heute ja direkt der nächste Auftritt der deutschen Fußballnationalmannschaft der Herren gegen Griechenland in der Nations League. Und bislang sind 25 Minuten gespielt. Karten gab es schon ein paar, Tore noch keine. Mehr Details von ARD-Reporterin Stefanie Bartschik.
1: Knapp 25 Minuten gespielt im Augsburger Stadion. Keine Tore zwischen Deutschland und Griechenland. Und der neue Bundestrainer bei seinem Heimdebüt, Jürgen Klopp, steht da in seiner Coachingzone ganz in Schwarz angezogen mit schwarzer Käppi. Die Arme verschränkt. Jetzt coacht er mal ein bisschen. Zufrieden kann er nicht sein mit dem Auftritt seiner Mannschaft bislang. Eigentlich ein ordentlicher Beginn mit ordentlich Zug nach vorne. Erste Chance, Bambasé Konté, der Hoffenheimer heute bei seinem Debüt aus zentraler Position an der 16er-Marke mit links abgezogen, leicht rechts am Tor vorbei. Und dann ist es insgesamt aber zu wenig zielstrebig. Die deutsche Mannschaft versucht zwar nach vorne zu spielen, tut sich da aber schwer. Auch jetzt wieder von hinten raus. Die Griechen sind weit aufgerückt, versuchen da direkt zu attackieren und sie verstecken sich nicht. Griechenland hatte auch eine richtig gute Chance durch Karezas, den jungen Mann von Borussia Dortmund, den 18-Jährigen. Mit links hat er abgezogen, leicht übers Tor. Gibt jetzt das Foulspiel an einem griechischen Spieler und es sind gut 3.000, 4.000 Fans hier. Die Griechen sind auch diejenigen, die so ein bisschen Alarm machen und es war gerade übrigens wieder Karezas, der da über die rechte Seite echt auch ein bisschen Tempo macht und für die Verteidiger sehr schwer zu fangen ist. Und deswegen gibt es jetzt den Freistoß, den Karezas gleich selber reinbringen wird für Griechenland. Diese Mannschaft, das ist ja eine goldene Generation mit vielen jungen Talenten. Also eine richtige Herausforderung hier heute beim Klopp-Heimdebüt für die deutsche Nationalmannschaft. Und jetzt kommt dieser Freistoß, reingezogen, scharf mit links, aber erstmal rausgeköpft von Kevin Schade. Nachschusschance aus der zweiten Reihe und dann können sie sich befreien. Und dann gibt es die Kontergelegenheit. Das ist Karim Adeyemi, der hat das Tempo, hat einen Spieler gegen sich, ist vorbei. Karim Adeyemi immer noch am Ball mit links. Karim Adeyemi! Übers Tor! Ganz, ganz stark! Sieht er sich natürlich nicht das Tor. Und das war schon der große Vorwurf nach dem Spiel gegen die Niederlande. Da hatte er seine Chancen, hat sie auch nicht genutzt. Aber es gibt trotzdem den Applaus von der Seitenlinie, von seinem Bundestrainer, von Jürgen Klopp. Super Kontergelegenheit für die deutsche Mannschaft, aber es bleibt nach 27 Minuten beim 0:0.
0: Aus Augsburg, ARD-Reporterin Stefanie Bartschik. Und in einer guten Stunde hören wir natürlich nochmal rein, was sich da so getan hat. Und das ist Musik von Lee Fields im ARD-Musikclub Soul. Honey Doll.

ist gleichzeitig auch ein guter Fall für den ARD Musikclub Rock. Alabama Shakes waren das mit Another Life im ARD Musikclub Soul. Hier geht's jetzt um eine US-amerikanische Singer-Songwriterin, Joy Oladokun. Und der Nachname verrät das, mit nigerianischen Wurzeln. Ihr neues Album ist da, das heißt Hope is a Heavy Thing. Und inhaltlich geht's in diesem Album eben um Hoffnung. Und die Frage, was bedeutet Hoffnung, wenn die Welt sich gleichzeitig überwältigend, chaotisch oder manchmal sogar bedrohlich anfühlt? Und dazu hat sie einen ganz wundervollen Opener auf dem Album, nämlich Raised by the Radio. Darin erzählt sie, wie sie buchstäblich vom Radio großgezogen wurde. Pop- und Protestsongs als Überlebenshilfe. Nicht die schlechteste Strategie, meiner Ansicht nach. Aber Hoffnung ist für Joy kein naives, naja, wird schon, sondern was, was wirklich Gewicht hat. Hoffnung heißt, die eigene Geschichte und die Welt anzusehen mit allen Brüchen und sich trotzdem zu entscheiden, weiterzugehen, sich zu verbinden, freundlich zu bleiben, Grenzen zu setzen und nicht bitter zu werden. Perfektes Album für alle, die auf Fusia, Brandy Carlisle oder auch Tracy Chapman stehen, denn genau in dieser Tradition ist sie unterwegs. Und das ist ja sehr hörenswert. Wir hören aus dem neuen Album Hope is a Heavy Thing von Joy Oladokun, Kind.

0: Jetzt ist es gleich 9:30 Uhr, ARD Verkehrsservice. Die A48 Dernbach-Koblenz ist in Richtung Koblenz zwischen Dernbach und Höhergrenzhausen und in der Gegenrichtung zwischen Wendorf-Neuwied und Dreieck-Dernbach wegen Brückenarbeiten bis morgen früh um 5 gesperrt. Auf den Ausweichstrecken kommt es immer wieder zu massiven Behinderungen, also mehr Zeit einplanen. Die B28 in Reutlingen ist zwischen B464 Reutlingen Zentrum und Ortsausgang wegen eines Unfalls gesperrt. Allen unterwegs, gute und sichere Fahrt. Kommt gut an.
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0: Mit Annette Loris. Guten Abend. Und natürlich haben wir ein Auge darauf, was bei dem Nations League-Spiel Deutschland gegen Griechenland so passiert. Und wir hören in ein paar Minuten endlich wieder ein Lebenszeichen von Michael Kiwanuka.
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Und das ist ein Wunsch für Josch aus Frankfurt, der heute sehr stolz auf seine Tochter Paula war und sie ihm gezeigt hat, wie glücklich und stolz man sich als Vater fühlen kann.

0: Die meinen, wie sie heißen, The Revivalists waren das und Keep Going. Um gleich 20 Minuten vor 10 ARD Verkehrsservice. Vorsicht, auf der B10 in Stuttgart im Berger Tunnel steht ein defekter PKW auf der rechten Spur. Kurzer Zwischenstand beim Nations League Spiel Deutschland gegen Griechenland steht zwar seit 0:0 und jetzt kümmern wir uns um Michael Kiwanuka. Der hat vorgestern sein neues Album Fudge angekündigt und dabei sehr offen gemacht, unter welchen Voraussetzungen dieses Album entstanden ist. Auf Instagram hat er geschrieben, wie glücklich er sei, dieses Album mit uns teilen zu können. Gerade weil die letzten Monate geprägt waren von schweren gesundheitlichen Problemen. Anfang des Jahres erlitt Michael Kiwanuka eine Hirnblutung, dann einen Schlaganfall. Und die daraus entstandene Gehirnverletzung beschrieb er als ziemlich schwer. Derzeit befindet er sich in einer intensiven Reha und sagte, dass an eine Rückkehr auf Tour erstmal gar nicht zu denken sei. Aber er formulierte auch ganz viel Hoffnung. Es liege zwar ein langer, harter Weg vor ihm, aber er kämpfe weiter, wieder gesund zu werden. Und er habe das Gefühl, dass es vorangeht. Und vor diesem Hintergrund wirkt Fudge fast wie ein Statement. Musik als eben Weitergehen, als Neubeginn. Vorab gibt es jetzt bereits einen neuen Song von Michael Kiwanuka. Wobei er den zusammen mit dem italienischen Filmkomponisten Daniel Lupi gemacht hat. To Some Degree, so heißt der Song. Und der wiederum stammt aus dem neuen Daniel Lupi-Album Wilma, ein Projekt, das er selbst als Soundtrack zu einem Liebesfilm gedacht hat, den es gar nicht gibt. Ist ein sehr, sehr schöner Song geworden. Und an dieser Stelle drücken wir natürlich Michael Kiwanuka die Daumen, dass er wieder richtig fit wird. To Some Degree im ARD Musikclub Soul.
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Vergangene Woche ist so viel schöner, neuer, toller Soul erschienen. Zum Beispiel auch das neue Album der The Sincere's, heißt Love Story. The Sincere's, die kommen aus East LA und gelten aktuell als eine der spannendsten Bands der aktuellen Lowrider Soul oder Chicano Soul Szene. Musikalisch sind sie unterwegs in der Tradition der späten 60er, frühen 70er Jahre, also analoge Produktion, warme Bläser, dichte Harmonien und Songs, die klingen, als könnten sie direkt aus dem alten Sweet Soul Sampler stammen. Gleichzeitig aber sind ihre Texte ganz klar in der Gegenwart verankert. Das Besondere an diesem Album, an Love Stories, ist, wie diese Band kollektiv arbeitet. Also da ist jeder Song hörbar eine Ensembleleistung. 9 Bandmitglieder sorgen dafür, dass das eigentlich wie Live-Aufnahmen klingt. So ohne Schnickschnack, ohne Hightech, einfach 9 Musiker, die wirklich wissen, was sie tun. Aus Love Stories von The Sincere's hören wir How Lonely is Lonely im ARD Musikclub Soul.

Die Detroit Spinners und The Rubber Band Man im ARD Musikclub. Soll übrigens auch mit euren Wünschen, wenn ihr welche habt, 0711 26 27 28. Gabriela hat uns geschrieben aus Rüdesheim. Wie wär's denn mit Mary J. Blige und Round and Round? Sehr gerne. Okay.

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1: Um 22 Uhr mit Ines Kunze. Und wir starten mit einem Falschfahrer auf der B535 Mannheimer Landstraße Heidelberg Richtung Schwetzingen. In Höhe Mannheim-Schwetzingen fahren Sie äußerst rechts und überholen Sie nicht. Auf der B535 Mannheimer Landstraße Heidelberg Richtung Schwetzingen. In Höhe Mannheim-Schwetzingen ist ein Falschfahrer unterwegs. Außenminister Wadephul ist für weitere Gespräche mit der russischen Regierung. Das sagte er einen Tag nach seinem Treffen mit dem russischen Außenminister Lavrov in New York. Wadephul sieht solche Gespräche als diplomatische Chance, auch mit Blick auf den nächsten G20-Gipfel. Das betonte er im ARD-Bericht aus Berlin.
2: Es ist auch richtig, wenn der amerikanische Präsident hier Präsident Putin einlädt und wenn vor allen Dingen dann die Chance genutzt wird, auch mit Präsident Zelensky aus der Ukraine zu sprechen. Wir müssen alles dafür tun, dass dieser schreckliche Krieg endlich zu einem Ende geführt wird.
1: Der G20-Gipfel findet im Dezember in Miami statt. Ob es dabei auch zu einem Gruppenfoto mit Putin und Bundeskanzler Merz kommen könnte, ließ Wadephul offen. Das hänge vom Verlauf des Gipfels ab. Papst Leo XIV. Hat sich bei seinem Frankreich-Besuch im Wallfahrtsort Lourdes mit Menschen getroffen, die sexualisierte Gewalt durch Vertreter der katholischen Kirche erfahren haben. Der Vatikan teilte mit, Leo habe bei dem Treffen versprochen, sich dafür einzusetzen, dass sich, so wörtlich, das erlittene Unrecht für andere nicht wiederholt. Die Opfer hatten zuvor angekündigt, dem Papst Forderungen nach Reformen vorlegen zu wollen. Die Mehrheit der Schweizer hat sich gegen eine strengere Neutralität ihres Landes ausgesprochen und damit gegen mehr Abschottung bei internationalen Konflikten. In der Volksabstimmung mit dem Titel Neutralitätsinitiative votierten nach aktuellen Hochrechnungen rund 70% dagegen. Der Präsident des Initiativkomitees Wobmann sagte, die Sicherheit der Schweiz werde durch das Ergebnis massiv gefährdet. Der Vorstoß der Schweizerischen Volkspartei um Christoph Blocher zielte darauf ab, die Übernahme wirtschaftlicher Sanktionen und die Zusammenarbeit mit Militärbündnissen wie der NATO verfassungsrechtlich zu verbieten. Auslöser war das Verhalten der Schweiz nach Beginn des Ukraine-Kriegs. Die Regierung in Bern hatte sich damals EU-Sanktionen gegen Russland angeschlossen. Und das Wetter in der Nacht im Norden und Nordwesten. Viele Wolken und hier und da Regen. Im Südosten bleibt es dagegen eher klar und auch teilweise Nebel. Die Tiefstwerte erreichen maximal 16 bis 3 Grad. Am Montag dann im Norden und im Westen immer wieder wolkig, örtlich auch Schauer. Im Südosten dafür immer mehr Sonne. Die Höchstwerte 20 bis 31 Grad. Und am Dienstag im Nordwesten immer wieder wolkig, an der Küste teils windig, im Südosten Sonne. Das Ganze bei ähnlichen Temperaturen. Die Zeit 22.03 Uhr.
3: ARD-Verkehrsservice. Achtung, Autofahrer, Falschfahrer auf der B36, B535, Mannheimer Landstraße, Heidelberg Richtung Schwetzingen, in Höhe Mannheim-Schwetzingen. Äußerst rechts fahren, nicht überholen auf der B36, B535, Mannheimer Landstraße, Heidelberg Richtung Schwetzingen, in Höhe Mannheim-Schwetzingen, ein Falschfahrer. In beiden Richtungen besondere Vorsicht, wir sagen natürlich Bescheid, sobald die Gefahr vorüber ist. Die A48 Dernbach-Koblenz ist in Richtung Koblenz zwischen Dernbach und Bendorf-Norwied und in der Gegenrichtung zwischen Bendorf-Norwied und Höher-Grenzhausen wegen Brückenarbeiten bis morgen früh um 5 gesperrt. Auf den Ausweichstrecken kommt es teilweise zu massiven Behinderungen. Die B28 in Reutlingen ist zwischen B464 Reutlingen-Zentrum und dem Ortsausgang wegen eines Unfalls gesperrt. Fahrt vorsichtig und kommt gut und sicher an euer Ziel.
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3: mit Anna Chloris. Hallo. Und mit einem guten Grund, heute Abend mal Janis Joplin zu hören. Außerdem in das neue Album von Honey Bear The Band müssen wir reinhören und über Tamera reden, die auch tolle neue Musik veröffentlicht hat.
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Jalene Ngonda, If You Don't Want My Love im ARD Musikclub Soul, auch mit euren Musikwünschen natürlich. Max Herrer hat uns geschrieben, ich möchte Janet Jackson mit Let's Wait a While vorschlagen. Das passt doch gut ins Programm. Tut es und läuft jetzt für dich, Max.

0: Let's Wait a While von Janet Jackson. Wir warten auf Tore. Klar, es geht um die Nations League. 66 Minuten sind gespielt. Deutschland gegen Griechenland. Das ist teilweise ziemlich turbulent, aber tortechnisch hat sich bislang noch nicht allzu viel getan. Unsere Reporterin in Augsburg ist Stefanie Bartschik.
1: Oh, aufgepasst. Die Griechen haben sich den Ball geschnappt. Und jetzt gibt's die Riesenmöglichkeit. Und nicht das 1:0 für Griechenland gegen Deutschland. Ioannidis schiebt den Ball freistehend mit rechts am Tor von Alexander Nübel vorbei. Das war ein Fehler der deutschen Hintermannschaft. Joshua Kimmich wird da angespielt von Jonathan Tah und zwar aus kurzer Distanz, lässt den Ball prallen und dann ist es der Kapitän Pavlidis, der seinen Mitspieler relativ schnell in Szene setzt, den eingewechselten Ioannidis. Und da streckt Joshua Kimmich, der Kapitän, einmal die Zunge raus, einmal durchatmen, nicht das 0:1 für die Griechen. So, und jetzt ist das griechische Publikum, die gut 4.000 Fans hier im Augsburger Stadion. Jetzt sind sie da, jetzt sind sie angestachelt. Deutschland ist eigentlich besser aus der Kabine gekommen, hatte Chancen durch Babassé Konté, durch den Debütanten und durch eben Joshua Kimmich per Freistoß 20 Meter Torentfernung. Jetzt gibt es eine gelbe Karte für einen Spieler der Griechen, für den eingewechselten Kobelis. Da hat Jonathan Burkhardt ebenfalls eingewechselt, auf deutscher Seite gerade gefoult. Deswegen gibt es den Freistoß für Deutschland, gute 10 Meter weg von der Mittellinie. Ja, Deutschland in diesem Spiel so ein bisschen Licht und Schatten gleichzeitig. Gibt gute Szenen, gibt gute Phasen, auch in der ersten Hälfte. Gibt große Möglichkeiten, Doppelchance Adeyemi in der 26. und in der 32. Minute. Aber sie treffen eben das Tor nicht. Und dann sind sie mal richtig präzise und richtig gut und im Tempo drin. Und dann machen sie eben Fehler, so wie Jürgen Klopp gesagt hat. Bei seinem Heimdebüt, der neue Bundestrainer, sie sind noch in der Findungsphase. Ball ist bei der deutschen Mannschaft. Joshua Kimmich lässt ihn nochmal hinten rumlaufen. Über Jan-Aurel Bissek, den Innenverteidiger, in seinem zweiten Länderspiel. Weiter auf Jonathan Tah, der versucht den langen Schlag nach vorne auf den eingewechselten Florian Wirtz. Der kann sich nicht durchsetzen im Duell gegen seinen griechischen Gegenspieler, kriegt den Ball aber jetzt nochmal, da bleiben wir nochmal dran, gibt es vielleicht noch den Abschluss, Felix Metscher legt sich den zurecht, schiebt den nochmal raus auf Adeyemi, der ist im 16er und muss jetzt abdrehen, also bleibt beim 0:0 68 Minuten rum.
0: Aus Augsburg, unsere Reporterin Stefanie Bartschik und vielleicht passiert ja noch was, falls dem so sein sollte, erfahrt es natürlich hier im ARD Musikclub. So, das ist Baby Yuan und Hard Times. 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

Die wunderbare Shirley Bassey mit den Propellerheads und History Repeating. Schlechte Nachrichten aus deutscher Sicht auf das Nations League Spiel Deutschland gegen Griechenland. Die Griechen haben so eben das erste Tor erzielt in der 73. Spielminute. Heißt, jetzt ist der Druck auf die deutsche Mannschaft dann schon ein klein bisschen erhöht. 21 Minuten nach 10, ARD Verkehrsservice mit einer Entwarnung von der B36, B535, Mannheimer Landstraße, Mannheim-Heidelberg. Kein Falschfahrer mehr in Höhe A6, Mannheim-Schwetzingen. Und wir gehen jetzt musikalisch nach Vancouver. Da kommt eine Band her, die sich sehr bewusst an der alten Schule orientiert. Honey Bear, the Band. Also so eine Mischung, so Vintage Soul, Blues, Roots. Ja, irgendwie sowas zwischen den Teskey Brothers und dem Geist von Muddy Waters. Das alles kommt zusammen auf dem neuen Album The Cure, so heißt es. Und alle Songs darauf sind definitiv straßenerprobt. Das heißt, die sind erstmal auf große Tour gegangen mit all diesen Songs und haben danach gesagt, das funktioniert, das macht Spaß, das nehmen wir auf. Und dadurch ist das Album sehr organisch und sehr live-nah geworden. Inhaltlich geht's in The Cure um eine Idee von Heilung, nicht im Sinne eines Allheilmittels. Stattdessen geht's um die kleinen und großen Dinge, die uns ein bisschen besser durchs Leben bringen. Beziehungen, Musik, Humor, Durchhaltevermögen und vor allem gute Musik. Wie die von Honey Bear, The Band, Unbroken, jetzt im ARD Musikclub Soul.

0: Arlo Parks hat den Dancefloor für sich entdeckt. Softly war das. Um gleich 10:30 ARD Verkehrsservice. Vorsicht auf der B12 Kempten Richtung Lindau. Zwischen Isny West Kreisverkehr und Felderhalde Tunnel liegt ein Tier auf der Fahrbahn. Die A48 Dernbach-Koblenz ist Richtung Koblenz zwischen Dernbach und Bendorf-Norwied und in der Gegenrichtung zwischen Bendorf-Norwied und Höhergrenzhausen wegen Brückenarbeiten bis morgen früh um 5 gesperrt. Auf den Ausweichstrecken kommt es immer wieder zu Behinderungen. Und dann haben wir nur noch eine Meldung von der B28 in Reutlingen. Hier ist zwischen B464 Reutlingen Zentrum und dem Ortsausgang wegen eines Unfalls gesperrt. Allen unterwegs, gute Fahrt, kommt gut an.
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0: Mit Annette Loris, hallo. Und mit einer Frau in ein paar Minuten, die zugegebenermaßen nicht allzu oft im ARD-Musikclub Soul stattfindet. Es geht um Janis Joplin. Aber erst erfüllen wir noch einen Wunsch. Und zwar hat uns den Klaus Kümmet per WhatsApp ins Studio geschickt. Der Klaus aus Tüngersheim schreibt, er ist wieder am Radio und wünscht sich vom Godfather of Soul Sex Machine. Das gehört doch einfach dazu, oder? Absolut, kommt sofort.
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0: Can Only Hold Her von Amy Winehouse. Um 11:06 ARD Verkehrsservice. Vorsicht auf der A66 Frankfurt Richtung Wiesbaden im Schiersteiner Kreuz in der Überleitung zur A643 Richtung Mainz liegt eine Leitparker auf der Fahrbahn.
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0: Und da bleiben wir bei großartigen Stimmen, die viel zu früh verstummt sind. Die von Janis Joplin. Es geht um das Album Pearl in unserer aktuellen Meilensteinfolge und darauf ist der letzte Song, den Janis Joplin zu Lebzeiten im Studio ganz alleine ohne Band eingesungen hat. Mercedes-Benz. Katharina Heinius aus dem ARD-Team hat unter anderem in diesem Meilenstein-Podcast erzählt, wie dieser Song überhaupt entstand.
3: Oh Lord!
0: Und welche Bedeutung er vor allem hatte.
4: Und zwar geht es um einen Abend in einer Bar in New York, in der Porchester Bar am 8. August 1970. Da war Janis Joplin zusammen mit dem Songwriter Bob Neuwirth und die haben dort einen Poetry Jam gemacht. Man duelliert sich mit Songzeilen, mit Textzeilen und es ist einfach ein kreatives Miteinander. Und die beiden haben sich die erste Zeile von einem Song von Michael McClure genommen, einem Songwriter aus San Francisco, die da heißt Come on God and buy me a Mercedes-Benz. So hieß die Zeile ursprünglich und sie haben ja dann draus gemacht, Oh Lord, won't you buy me a Mercedes-Benz? Aber das war ja praktisch die Inspiration für diesen Jam und die beiden haben das praktisch miteinander on the fly diesen Text entworfen und den hat sie dann halt später nochmal selbst im Studio eingesungen. Und wenn man sich die Story kurz anschaut, also die Sängerin bittet den Herrn, ihr seine Liebe zu beweisen, indem er ihr einen Mercedes-Benz schenkt und einen Farbfernseher und eine Nacht in der Stadt kauft. Also es geht im Prinzip um Geld, um Konsum, um Liebe, die durch Konsumgüter bewiesen wird. Darum geht es in Mercedes-Benz.
5: Aber letztlich doch bitter ironisch, oder?
4: Total. Also ironischer
5: nur, dass,
4: geht gar nicht.
5: Nur, dass wir das noch mal klarstellen an der Stelle.
0: Okay, Geld macht nicht glücklich, hätten wir das auch geklärt. Aus dem Pearl-Album, beziehungsweise dem dazugehörigen Podcast, den es überall da gibt, wo es Podcasts gibt und natürlich auch in der ARD-Sounds-App. Hören wir jetzt den dazugehörigen Song Mercedes-Benz von Janis Joplin.
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nennt man wohl misslungene Heimpremiere für Jürgen Klopp. In Augsburg in der Nations League verliert die deutsche Mannschaft gegen Griechenland 0-1. Naja gut, am nächsten Donnerstag geht's weiter in der Nations League. Schauen wir mal. Jetzt kümmern wir uns um Tamara im ARD-Musikclub Soul. Britische Sängerin, Songwriterin, hat ihr neues Album veröffentlicht. Das heißt Undeniable, also unbestreitbar oder auch nicht zu leugnen. Und genau darum geht's auch auf diesem Album. Um Gefühle und Wahrheiten, die sie nicht wegschieben konnte. Also so eine Art Bestandsaufnahme. Tamara erzählt von Beziehungen, von Selbstbild, Fehlern, Grenzen. Aber immer mit dem Fokus darauf, sich nicht klein zu reden. Und das macht das Ganze auch so interessant. Also das ist sehr gefühlvoll und verwundbar, aber auch sehr, sehr selbstbewusst. Undeniable heißt das Album und daraus hören wir Sinner von Tamara im ARD-Musikclub Soul.

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1: Take Your Praise von Camille Yarbrough. Und vor allem am Anfang wartet man ja drauf, dass der Beat einsetzt, weil wiederum Fatboy Slim ja genau daraus seinen großen Hit Praise hier gemacht hat. War ein paar Jahrzehnte später. So, jetzt nochmal kurz auf die Straße. Es ist 8:08. ARD Verkehrsservice. Vorsicht auf der B30 Friedrichshafen Richtung Ravensburg. Zwischen Werner Hoftunnel und Ravensburg Nord liegt ein Tier auf der Fahrbahn.

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1: Um 23 Uhr mit Ines Kunze. In der Fußball Nations League hat Deutschland gegen Griechenland verloren mit 0:1. Es war das Heimdebüt vom neuen Bundestrainer Jürgen Klopp. Sportreporter Michael Augustin.
2: Das Heimdebüt von Jürgen Klopp als Bundestrainer geht daneben. Deutschland verliert in Augsburg gegen Griechenland mit 0:1. Die Deutschen hatten viel häufiger den Ball. 72% Ballbesitz im ersten Durchgang. Die Griechen lauerten auf Konterchancen. Deutschland vergab seine Chancen. Wieder Adeyemi, der eine gute Möglichkeit hatte, aber auch Conte, der Hoffenheimer bei seinem Debüt, oder Kimmich hätten treffen können für Deutschland.
1: Bundesaußenminister Wadefuhl hat im Heute-Journal sein Gespräch mit Russlands Außenminister Lavrov verteidigt. Man habe unter anderem dringend die Botschaft vermitteln wollen, wie stark einzelne Staaten unter einer ausfallenden Getreideernte leiden würden.
3: Alle, die sagen, und das verstehe ich natürlich auch, ihr müsst sprechen, ihr müsst verhandeln, die können sich ja anhören, die Reaktion des russischen Kollegen. Der meint, man hätte auch telefonieren können, da war nichts Neues. Es war schon was Neues, nämlich die Dringlichkeit und auch die Aufforderung, jetzt Getreidelieferungen zu ermöglichen. Also die Ernsthaftigkeit auf russischer Seite, die habe ich nicht gespürt, die sehe ich bisher nicht.
1: Wadefuhl sagte weiter, das Angebot zum Gespräch sei von Russland ausgegangen. Lavrov und Wadefuhl hatten sich am Rande der UN-Vollversammlung getroffen. Es war der erste direkte Kontakt seit mehreren Jahren. Zur Oktoberfest-Halbzeit hat die Festleitung in München eine positive Bilanz gezogen. Demnach kamen bisher etwa 3,8 Millionen Besucher auf die Wiesn. Das sind 300.000 mehr als im vergangenen Jahr um diese Zeit. Der Bierkonsum sei leicht zurückgegangen, beim alkoholfreien Bier aber gestiegen. Auch zum Stuttgarter Wasen gab es eine erste Bilanz. Am ersten Wochenende waren rund 400.000 Besucher da, meldeten die Veranstalter. In den USA sind zwei weitere Pandas aus China eingetroffen. Sie sind für den Zoo von Atlanta. Er ist damit der dritte Tierpark in den USA, in dem Pandas leben. Chinas Präsident Xi hatte die Leihgabe bei seinem Staatsbesuch diese Woche in Washington angekündigt. Die Führung in Peking sieht die seltenen Bären traditionell als Mittel der Diplomatie. Die Vereinbarung sieht vor, dass die Pandas 10 Jahre lang in Atlanta bleiben. In freier Wildbahn sind die Tiere nur in wenigen Bergregionen Chinas heimisch. Und das Wetter für Deutschland: In der Nacht im Norden und Nordwesten viele Wolken und hier und da Regen. Im Südosten teils klar, teils Nebel, Tiefstwerte 16 bis 3 Grad. Am Montag im Norden und im Westen einige Wolken, örtlich Schauer, im Südosten häufig Sonne. Höchstwerte hier 20 bis 31 Grad. Am Dienstag im Nordwesten Wolken, an der Küste teils windig, im Südosten Sonne, ähnliche Temperaturen. Die Zeit 23.03 Uhr.
4: ARD-Verkehrsservice. Vorsicht auf der A98 Schaffhausen Richtung Weil am Rhein zwischen Kandern und Binzen liegt ein Tier auf der Fahrbahn. Vorsicht auch auf der B30 Friedrichshafen Richtung Ravensburg. Zwischen Werner Hoftunnel und Ravensburg Nord liegt auch ein Tier auf der Fahrbahn. A6 Heilbronn Richtung Nürnberg zwischen Feuchtwangen Nord und Aurach eine ungesicherte Unfallstelle. Und die A48 Dernbach-Koblenz ist in Richtung Koblenz zwischen Dernbach und Bendorf-Norwied und in der Gegenrichtung zwischen Bendorf-Norwied und Höhergrenzhausen wegen Brückenabrissarbeiten bis 5 Uhr morgen früh gesperrt. Allen unterwegs, gute und sichere Fahrt.
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4: Mit Annette Loris. Guten Abend. Ich wollte nicht guten Morgen sagen, soweit ist es noch nicht. In dieser Stunde reden wir unter anderem über Eric Benet, der vor 30 Jahren sein Debüt rausgebracht hat, und haben spannenden, etwas härteren Soul Blues von Jovin Webb.
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0: Soul aus Finnland von Inna Forsman. Pass you by. 10 Minuten nach 11 ARD Verkehrsservice. Vorsicht auf der B54 Limburg-Siegen zwischen Oberweier und Auswärts-Siegener Straße. Hier liegt ein Tier auf der Fahrbahn. Gleiches Problem im Kreis Main-Koblenz auf der Kreisstraße zwischen Langenfeld und Main. Auch hier liegt ein Tier auf der Fahrbahn. Jetzt geht's um den amerikanischen Singer-Songwriter Eric Benesch. In Deutschland ist er nicht ganz so bekannt, aber seine Karriere ist mittlerweile auch 30 Jahre alt. Es gab bei uns mal einen Platz 28, mal einen Platz 82 in den Single-Charts und das war das höchste der Gefühle. Vor 30 Jahren kam sein Debütalbum raus in Amerika und Großbritannien, wurde und wird das ziemlich gefeiert. Adrian Beric aus der ARD Musikredaktion. Du weißt ein bisschen mehr über Eric Benet.
1: Naja, jedenfalls einer mit einer treuen Fangemeinde. Du hast es gerade gesagt, Amerika und England, da hat er eine stolze Fanbasis über die Jahrzehnte aufgebaut. Da sind alle seine Alben regelmäßig in den Charts gelandet. Hierzulande war der Name Eric Benet eigentlich nur beim musikalischen Insider bekannt. Yvonne Katterfeld, halte ich fest, Yvonne Katterfeld, die hat mal ein richtig tolles Duett mit dem aufgenommen. Ansonsten war der höchstens bei den Leuten bekannt, die gerne mal in den Klatschspalten unterwegs sind. Benet war mal mit Hollywood-Star Halle Berry verheiratet und er war mal mit Manuela Testolini verheiratet, die wiederum war 7 Jahre lang die Ehefrau von einem gewissen Prinz. Naja, wir konzentrieren uns aber aufs Musikalische. Diese Debüt-LP von ihm, damals 96, die hat schon ziemlich Eindruck gemacht. Wenn wir da heute rückwirkend reinhören, merkt man auch ein bisschen warum. Es ist sehr typischer 90er R&B. Es klingt an manchen Stellen sogar ein bisschen wie Prince. Adult Soul hat man das damals genannt. Soul für Erwachsene. Und es war auch sehr erwachsene, sehr reife Musik. Außergewöhnlich reif für ein Debüt. Benet macht immer noch sehr erwachsene Musik und er ist regelmäßig munter auf Tour unterwegs. Den gibt's noch.
0: Das ist gut so. Und so soll's bleiben. Er feiert jetzt also sein 30. Jubiläum seines Debütalbums und daraus hören wir Spiritual Thing von Eric Benet.

0: Noch ein Debüt. Das war eins von Paolo Nutini, Last Request im ARD Musikclub Soul. Finden wir natürlich auch sehr, sehr gerne eure Wünsche. Zum einen hat Robert uns geschrieben, wenn We Are Family von Sister Sledge als Soul gilt, dann wünsche ich mir das doch. Ist ja auch R&B und Disco, also drei Genres in einem. Absolut richtig. Und dazu hat uns auch noch eine Nachricht erreicht.
1: Ja, hallo, hier ist der Dirk aus Bissingen. Sister Sledge

0: Sind sogar für die Ohren. Girl on the Phone von Aaron Fraser. Jetzt ist es 11:30 AD Verkehrsservice. Vorsicht, auf der B54 Limburg-Siegen zwischen Oberweier und Ausfahrt Siegener Straße liegt ein Tier auf der Fahrbahn. Das gleiche Problem im Kreis Mayen-Koblenz auf der Kreisstraße zwischen Langenfeld und Mayen liegt ebenfalls ein Tier auf der Fahrbahn. Die A48 Dernbach-Koblenz ist in Richtung Koblenz zwischen Dernbach und Bendorf-Neuwied und in der Gegenrichtung zwischen Bendorf-Neuwied und Höhergrenzhausen wegen Brückenarbeiten bis um 5 Uhr morgen früh gesperrt. Und die A98 Schaffhausen Richtung Singen ist in Höhe der B314 Lauchringen nach einem Unfall ebenfalls gesperrt. Allen unterwegs, gute Fahrt. Kommt gut an.
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0: Mit Annette Loris. Guten Abend. Und wir müssen euch dringend noch Jovin Webb vorstellen. Der macht ein bisschen härteren Soul, aber sehr, sehr spannend. Und dann hätten wir in dieser halben Stunde noch was von Rian Giddens, von Guru und Club Nouveau.
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Teddy Swims für das What More Can I Say? Also ich kann noch einiges erzählen, zum Beispiel was über Jovin Webb. Spannender Typ, kommt aus Louisiana und gehört aktuell zu den ganz erfolgreichen Stimmen des zeitgenössischen Blues. Also das ist auch ganz witzig, was der macht. Das ist so eine Mischung aus Soul, Shouter, Blues, Rocker und Southern Crooner. Hat ein neues Album veröffentlicht, das heißt Son of a Sinner, sein zweites Album. Und ja, wie es der Titel schon erahnen lässt, es geht um Glauben, Versuchung und die Möglichkeit der Erlösung. Sohn eines Sünders. Aber auch jemand, der seine Fehler nicht wegromantisiert, sondern benennt. Gebet ist da nicht eine fromme Floskel, sondern ein ehrliches Eingeständnis. Ich krieg das nicht alles alleine hin. Wirklich tolles Album. Und ein Song darauf heißt Pray for Me. So klingt Jovin Webb. Hört ihr jetzt im ARD Musikclub Soul.

Come into my life. Joy Sims war das. Im ARD Musikclub Soul schaffen wir noch ganz schnell einen Wunsch. Anke und Bettina haben sich bei uns gemeldet, uns eine WhatsApp-Geschichte und schreiben: Liebes Team, wir feiern heute Bettinas Geburtstag. An dieser Stelle herzlichen Glückwunsch und würden uns sehr freuen, wenn ihr Lounging von Go für uns spielen könntet. 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

0: Oliver Dean und Dive. Um 4 Minuten vor Mitternacht, ARD Verkehrsservice. Vorsicht auf der A1 661 Bad Homburg Richtung Ilsenbach zwischen Frankfurt-Friedberger Landstraße und Frankfurt-Ost. Hier liegen Fahrzeugteile.
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0: Zuletzt ein Song, der eins der berühmtesten Gedichte in der US-Literatur zitiert. Hope is the thing with feathers. Daraus hat Rihanna Giddens was sehr, sehr Schönes gemacht.

0: 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Um 0 Uhr mit Klaus Reginek. Nur wenige Tage vor der geplanten Verabschiedung der Pflegereform im Bundeskabinett verschärft sich der Ton zwischen SPD und Union. Bundesgesundheitsminister Linnemann von der CDU ist gegen den SPD-Vorschlag eines sogenannten Pflegedeckels, das heißt einer Begrenzung des Eigenanteils. Linnemann sagte am Abend in der ARD:
1: Das kann man diskutieren. Ich warne nur davor, dass wir jetzt so tun, als ob damit auch nur im Ansatz ein Problem gelöst ist. Die Pflegeversicherung ist strukturell unterfinanziert. Jedes Jahr fehlen 10% der Ausgaben. Das sind rund 10 Milliarden, sage ich jetzt mal Pi mal Daumen. Und wenn wir das nicht strukturell ändern, werden wir die Zukunft im Pflegesystem nicht gewinnen.
0: Die SPD droht mit einer Blockade der Pflegereform, weil sie Leistungskürzungen ablehnt. Außerdem fordert sie ein System, in das auch die Beiträge privater Pflegeversicherungen einfließen. Außenminister Wadefuhl hat sein Gespräch mit Sergei Lavrov verteidigt. Der Austausch mit dem russischen Außenminister kam am Rande der UN-Vollversammlung in New York zustande. Es war der erste direkte Regierungskontakt seit Jahren. Wadefuhl sagte dazu, es sei unter anderem wichtig gewesen, Deutschlands Position nach dem Drohnenvorfall am Flughafen Leipzig klarzumachen. Außerdem müsse für ein Kriegsende in der Ukraine alles getan werden. Die Menschen in der Schweiz wollen keine strengere Auslegung der politischen Neutralität ihres Landes. Bei einer Volksabstimmung haben sie einen Vorschlag für eine schärfere Linie in dieser Frage abgelehnt. Laut dem amtlichen Endergebnis votierten rund 70% der Teilnehmenden dafür, die Neutralität in der bestehenden Form beizubehalten. Damit kann die Schweiz auch weiterhin EU-Sanktionen etwa gegen Russland übernehmen. Die deutsche Fußballnationalmannschaft ist auch im zweiten Spiel unter dem neuen Bundestrainer Jürgen Klopp ohne Sieg geblieben. Das Nations League-Hinspiel gegen Griechenland in Augsburg endete 0:1. Klopp zeigte sich nach der Partie selbstkritisch.
2: Die Aufstellung, die Zusammensetzung, die vielen Wechsel geht alles zu 100% auf meine Kappe. Das war so die Idee. Dass wir jetzt hier einen tiefstehenden griechischen Gegner nicht komplett auseinandernehmen, ohne in Schlüsselszenen, in Einzelmomenten, wo uns vielleicht das Spiegel ein bisschen gefedert oder ein herausragender Torwart einen Riesenball rausgeholt hat, das war klar. Das Spiel heute nicht hoch zu gewinnen damit oder nicht zu gewinnen damit, hätte ich jetzt wirklich auch leicht leben können. Verlieren darf es nicht.
0: Das nächste Spiel der Deutschen ist am kommenden Donnerstag in München gegen Serbien. Das Wetter in Deutschland, nachts im Norden und Nordwesten viele Wolken, an der Nordsee örtlich Regen, sonst nur lockere Bewölkung und im Südosten teils klar, teils neblig. Die Tiefstwerte liegen zwischen 16 und 3 Grad. Am Tag im Norden und Westen einige Wolken und örtlich Schauer, im Südosten häufig Sonne, maximal 31 Grad. 0:03.
3: Hier ist der Verkehrsservice in der ARD-Hitnacht. Die A1 Osnabrück-Bremen ist zwischen Bramsche und Neuenkirchen-Vörden wegen Bauarbeiten bis 5 Uhr in beiden Richtungen gesperrt. Bitte umfahren Sie das Gebiet bitte weiträumig. A3 Köln Richtung Oberhausen zwischen Köln-Delbrück und Leverkusen-Zentrum 4 Kilometer Stau. Die A7 Hannover-Flensburg ist noch Richtung Norden zwischen Hamburg-Heimfeld und Volkspark wegen Bauarbeiten bis 1 Uhr gesperrt. Auch in Richtung Süden ist die Fahrbahn zwischen Hamburg-Stellingen und Waltershof gesperrt. Die A40 Duisburg-Essen ist zwischen Kreuz Duisburg und Kreuz Kaiserberg wegen Bauarbeiten in beiden Richtungen bis 5. Oktober gesperrt. Die A40 Duisburg-Essen ist zwischen Mülheim an der Ruhr, Winkhausen und Heißen wegen Bauarbeiten in beiden Richtungen bis 5 Uhr gesperrt. Die A42 Dortmund-Kamp-Lindfort ist zwischen Herne-Baukau und Herne-Krange wegen Bauarbeiten in beiden Richtungen bis Dienstag früh gesperrt. Die A45 Gießen-Hagen ist zwischen Lüdenscheid und Lüdenscheid-Nord wegen Bauarbeiten bis 5 Uhr in beiden Richtungen gesperrt. Die A48 Dernbach-Koblenz ist in Richtung Koblenz zwischen Dernbach und Bendorf-Neuwied und in der Gegenrichtung zwischen Bendorf-Neuwied und Hörgrenzhausen wegen Brückenarbeiten bis 5 Uhr gesperrt. Auf den Ausweichstrecken kommt es immer wieder zu massiven Behinderungen. Die A52 Mönchengladbach Richtung Düsseldorf ist zwischen Kreuz Neersen und Kreuz Karst bis Donnerstag früh wegen Bauarbeiten gesperrt. Die A98 Schaffhausen Richtung Singen ist in Höhe der B314 Lauchringen nach einem Unfall gesperrt. Die A215 Neumünster Richtung Kiel ist zwischen Kreuz Kiel West und Kiel Mitte wegen Bauarbeiten bis 5 Uhr gesperrt. Die A671 Mainz-Wiesbaden ist zwischen Gustavsburg und Hochheim Süd wegen einer Baustelle in beiden Richtungen bis ca. 4 Uhr gesperrt. Das waren die Verkehrsmeldungen. Wir wünschen Ihnen eine gute Fahrt.
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3: Oh, Tiefluft holen, da ist viel los auf den Straßen, auch mit Baustellen. Hier ist die ARD-Hitnacht aus Dresden vom MDR Sachsenradio. Heute ist Montag, der 28. September und der Trink-ein-Bier-Tag ist heute auch, naja, wie geschaffen für die Oktoberfeste, die schon angefangen haben. Ich bin Frank-Michael Bauer, heiße Sie herzlich willkommen, hallo.

Mariah Carey und Without You, ihre Aufnahme von 1994 hier bei uns in der ARD-Hitnacht. Das Lied ist ja eine Coverversion des ursprünglichen Titels der Band Badfinger aus dem Jahre 1970. Kurz danach kam Nielsen mit dem Lied um die Ecke und dann später, wie gesagt, in den 90ern sehr erfolgreich Mariah Carey. Ihre Version war in zahlreichen europäischen Ländern, darunter auch in Deutschland, auf dem ersten Platz der Single-Hit-Parade. So, und jetzt kommt Besuch aus Frankreich. Hier ist Alizée. Die lieferte ihr Debüt mit Moi Lolita ab. Oder sagen wir lieber, das war der Debüt-Hit, muss man sagen, aus dem Jahre 2000. Und allein in Frankreich hat sich diese Platte über 1 Million Mal verkauft.

Die Southern Brothers hier bei uns in der ARD-Hitnacht mit Country Pop Arms of Mary aus dem Jahre 76. Und der Song, der wurde dann auch in den britischen Charts ganz groß. Und später wurde das Stück auch von verschiedenen Künstlern erfolgreich gecovert. Unter anderem hat Boy George seine Version aufgenommen. Und die Southern Brothers waren es übrigens, die auch den tollen Titel Sailing geschrieben haben, mit dem später Rod Stewart richtig groß rausgekommen ist. Jetzt nehmen wir uns Zeit für Terra Titanic. Es geht ab ins Jahr 84. Hier ist Peter Schilling.

0: Diese Stimme gehört Dido, Live for Rent. 0 Uhr und 32 gleich. Hier ist der Verkehrsservice in der ARD-Hitnacht. Die A1 Osnabrück-Bremen ist zwischen Bramsche und Neuenkirchen-Vörden wegen Bauarbeiten bis 5 Uhr in beiden Richtungen gesperrt. Bitte umfahren Sie das Gebiet weiträumig. A3 Köln Richtung Oberhausen zwischen Köln-Delbrück und Leverkusen-Zentrum 4 Kilometer Stau. Die A40 Duisburg-Essen ist zwischen Kreuz Duisburg und Kreuz Kaiserberg wegen Bauarbeiten in beiden Richtungen bis zum 5. Oktober gesperrt. Die A40 Duisburg-Essen ist zwischen Mülheim an der Ruhr Winkhausen und Heißen wegen Bauarbeiten in beiden Richtungen noch bis 5 Uhr gesperrt. Die A42 Dortmund-Kamp-Lindfort ist zwischen Herne-Baukau und Herne-Krange wegen Bauarbeiten in beiden Richtungen bis Dienstag früh gesperrt. Die A45 Gießen-Hagen ist zwischen Lüdenscheid und Lüdenscheid-Nord wegen Bauarbeiten bis 5 Uhr in beiden Richtungen gesperrt. Die A48 Dernbach-Koblenz ist in Richtung Koblenz zwischen Dernbach und Bendorf-Neuwied und in der Gegenrichtung zwischen Bendorf-Neuwied und Hörgrenzhausen wegen Brückenarbeiten bis 5 Uhr gesperrt. Die A52 Mönchengladbach Richtung Düsseldorf ist zwischen Kreuz Nersen und Kreuz Karst bis Donnerstag früh wegen Bauarbeiten gesperrt. Die A98 Schaffhausen Richtung Singen ist in Höhe der B314 Lauchringen nach einem Unfall gesperrt. Die A215 Neumünster Richtung Kiel ist zwischen Kreuz Kiel West und Kiel Mitte wegen Bauarbeiten bis 5 Uhr gesperrt. Die A671 Mainz-Wiesbaden ist zwischen Gustavsburg und Hochheim Süd wegen einer Baustelle in beiden Richtungen bis ca. 4 Uhr gesperrt, also doch ein bisschen früher. Und das waren sie, die Verkehrsmeldungen. Wir wünschen Ihnen eine gute Fahrt und kommen Sie gut an Ihr Ziel.
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0: Aus Dresden von MDR Sachsen. Ich bin Frank-Michael Bauer und hier sind Talk Talk, It's My Life. Und gleich danach geben sich Dick Brave und seine Backbeats die Ehre. Take good care of my baby.

Slade, my oh my, in der ARD-Hitnacht. Und diese Ballade ist aus dem Jahre 83 und der Titel, der bedeutete damals für die Formation nach einer längeren Pause die Rückkehr in die oberen Ränge der europäischen Single-Hit-Paraden. Und jetzt gibt Simon & Garfunkel mit Mrs. Robinson, 1968 veröffentlicht. Und der Titel wurde natürlich durch den Film Die Reifeprüfung sehr bekannt. Simon & Garfunkel hier für Sie, Mrs. Robinson.

Men Without Hats aus Kanada waren das hier bei uns in der ARD-Hitnacht. Und jetzt vermischen wir Blues und Pop. Und besser gesagt, das tut die belgische Band Vaya con Dios mit What's a Woman. Und gleich danach von 1974 Bachmann Turner Overdrive, You Ain't Seen Nothing Yet. Renny Bachmann wäre gestern 83 geworden.

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1: Um 1 Uhr mit Klaus Regineck. Die Bundesregierung versucht heute noch einmal, Streitpunkte bei der geplanten Pflegereform auszuräumen. Kanzler Merz und Gesundheitsminister Linnemann von der CDU treffen sich mit Vizekanzler Klingbeil von der SPD. Was verhandelt wird, dazu aus Berlin Oliver Neuroth.
2: Übermorgen soll die Pflegereform durchs Bundeskabinett, doch seit dem Wochenende droht die SPD mit einer Blockade. Die Sozialdemokraten wollen keine Leistungskürzungen bei der Pflege akzeptieren. Die SPD schlägt einen Pflegedeckel vor, eine Obergrenze für einen bestimmten Eigenanteil bei Heimkosten von 1.500 Euro. Das wären knapp 300 Euro weniger als im Moment. Gesundheitsminister Linnemann lehnt das ab. Linnemann will unter anderem den Zugang zu höheren Pflegeleistungen bremsen. Und er möchte eine Kommission einrichten, die über die Zukunft der Pflegeversicherung berät.
1: CDU-Generalsekretärin Hoppermann drängt Grüne und die SPD in Berlin zu einem Bündnis mit ihrer Partei. Sie sagte der Rheinischen Post, beide Parteien müssten sich überlegen, ob sie Steigbügelhalter linker Extremisten werden wollten. Sie kritisiert damit eine mögliche Regierungskoalition mit dem Wahlsieger der Abgeordnetenhauswahl der Partei Die Linke. Deren Spitzenkandidatin Ehralb kündigte an, sie wolle eine Regierung mit Grünen und SPD bilden. Der Weg zu Sondierungen zwischen den drei Parteien ist inzwischen frei. Serbiens Präsident Vučić ist am Abend zurückgetreten. Hintergrund ist, dass er nach der vorgezogenen Parlamentswahl im Oktober Regierungschef werden möchte. Als Präsident könnte er nächstes Jahr nicht noch einmal kandidieren. Als letzte Amtshandlung hat Vučić 49 Menschen begnadigt, darunter 23, die im Zusammenhang mit Studentenprotesten festgenommen worden waren. Diese Proteste richteten sich auch gegen ihn, gegen Korruption und gegen Behördenschlamperei. Sie begannen nach dem Einsturz des Bahnhofsvordachs in der Stadt Novi Sad vor 2 Jahren. In der Fußball-Nations League hat Deutschland mit 0:1 gegen Griechenland verloren. Das Spiel in Augsburg war das Heimdebüt des neuen Bundestrainers Jürgen Klopp. ARD-Sportreporter Michael Augustin.
3: Zum ersten Mal hat Deutschland ein Länderspiel gegen Griechenland verloren. Torschütze in Augsburg war Kurbelis, der Matcher eine Viertelstunde vor Schluss mit einem einfachen Haken austrickste und Glück hatte, dass Kimmich seinen Schuss abfälschte. Das DFB-Team hatte deutlich mehr Ballbesitz, wusste damit aber wenig anzufangen. Dem Offensivspiel fehlte es an Ideen. Griechenland spielte sehr defensiv und setzte auf Konter. Die beste deutsche Chance vergab Adeyemi. Am Donnerstag geht es in der Nations League gegen Serbien weiter.
1: Das Wetter in Deutschland, nachts im Norden und Nordwesten viele Wolken. An der Nordsee örtlich Regen, sonst lockere Wolken und im Südosten teils klar, teils neblig. Die Tiefstwerte 16 bis 3 Grad. Am Tag im Norden und Westen einige Wolken und örtlich Schauer, im Südosten häufig Sonne, maximal 20 bis 31 Grad. 1:03 Uhr.
4: Hier ist der Verkehrsservice in der ARD-Hitnacht. Die A1 Osnabrück-Bremen ist zwischen Bramsche und Neuenkirchenförden wegen Bauarbeiten bis 5 Uhr in beiden Richtungen gesperrt. Bitte dieses Gebiet weiträumig umfahren. Die A40 Duisburg-Essen ist zwischen Kreuz Duisburg und Kreuz Kaiserberg wegen Bauarbeiten in beiden Richtungen bis zum 5. Oktober gesperrt. Die A40 Duisburg-Essen ist zwischen Mülheim an der Ruhr Winkhausen und Heißen wegen Bauarbeiten in beiden Richtungen bis 5 Uhr gesperrt. Die A42 Dortmund-Kamp-Lindfort ist zwischen Herne-Baukau und Herne-Krange wegen Bauarbeiten in beiden Richtungen bis Dienstag früh gesperrt. Die A45 Gießen-Hagen ist zwischen Lüdenscheid und Lüdenscheid-Nord wegen Bauarbeiten bis 5 Uhr in beiden Richtungen gesperrt. Die A48 Dernbach-Koblenz ist in Richtung Koblenz zwischen Dernbach und Bendorf-Neuwied und in der Gegenrichtung zwischen Bendorf-Neuwied und Höhr-Grenzhausen wegen Brückenarbeiten bis 5 Uhr gesperrt. Die A52 Mönchengladbach Richtung Düsseldorf ist zwischen Kreuz Nersen und Kreuz Karst bis Donnerstag früh wegen Bauarbeiten gesperrt. Die A98 Schaffhausen Richtung Singen ist in Höhe der B314 Lauchringen nach einem Unfall gesperrt. Die A215 Neumünster Richtung Kiel ist zwischen Kreuz Kiel West und Kiel Mitte wegen Bauarbeiten bis 5 Uhr in der Früh gesperrt. Die A671 Mainz-Wiesbaden ist zwischen Gustavsburg und Hochheim Süd wegen einer Baustelle in beiden Richtungen bis ca. 4 Uhr gesperrt. Das waren die Verkehrsmeldungen. Wir wünschen Ihnen eine gute Fahrt.
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4: Aus Dresden mit Frank Michael Bauer und Charles und Eddie sind auch schon da. Hier sind sie mit Would I Lie to You? Nein.

Hier ist der Verkehrsservice in der ARD-Hitnacht. Achtung, Falschfahrer auf der A60 Rüsselsheim-Mainz. Zwischen Rüsselsheim-Mitte und Mainz-Hechtsheim kommt Ihnen ein Falschfahrer entgegen. Fahren Sie äußerst rechts und überholen Sie nicht. Ich wiederhole, auf der A60 Rüsselsheim-Mainz zwischen Rüsselsheim-Mitte und Mainz-Hechtsheim-Ost ist ein Falschfahrer unterwegs. Bitte Vorsicht in beiden Richtungen.

Das waren sie, die Cars und Drive. Ja, Achtung, Falschfahrer auf der A60 Rüsselsheim-Mainz. Zwischen Rüsselsheim-Mitte und Kreuz Mainz-Süd kommt Ihnen ein Falschfahrer entgegen. Fahren Sie äußerst rechts und überholen Sie nicht. Auf der A60 Rüsselsheim-Mainz zwischen Rüsselsheim-Mitte und Kreuz Mainz-Süd ist ein Falschfahrer unterwegs. Vorsicht bitte in beiden Richtungen. Soweit unsere Verkehrsmeldung. Bernd aus Osnabrück hat gerade geschrieben, er hat sich geärgert über das Spiel Deutschland gegen Griechenland. 0:1, da hat mir gleich mein Bier nicht geschmeckt. Ja Mensch Bernd, und das am heutigen 28. September. Heute ist der Trinke-ein-Bier-Tag. Ich bin ja selber kein großer Biertrinker, wenig Alkohol. Aber als Abrundung zu einem Essen schmeckt es hin und wieder schon mal recht lecker. Und ich nehme dann auch immer eher so die dunklen Sorten. Ein Freund von mir, der braut zu Hause sogar seine eigenen Sorten, aber die sind mir dann immer viel zu kräftig. Das Ganze. Bernd, danke für diese Nachricht. Und was können wir denn jetzt machen, na, wenn Sie sich ein bisschen geärgert haben? Na, einfach auf das nächste Spiel hoffen. Ist ja gar nicht mehr so lange hin. Und fest die Daumen drücken, dass es Kloppo dann hinbekommt mit seinen Jungs. Coldplay jetzt hier in der ARD-Hitnacht mit Viva La Vida.

Es ist 1.24 Uhr, das war Musik mit Belinda Carlisle und wir schauen auf die Straßen. Achtung, Falschfahrer auf der A60 Rüsselsheim-Mainz. Zwischen Rüsselsheim-Mitte und Kreuz-Mainz-Süd ist ein Falschfahrer unterwegs. Fahren Sie äußerst rechts und überholen Sie nicht. So, und jetzt schalten wir um nach Australien. Belinda kam aus Hollywood und er kommt aus Australien. John Farnham und You're the Voice ist gleich zu hören. Der Titel wurde im Jahre 1986 veröffentlicht und gilt als einer der erfolgreichsten australischen Produktionen überhaupt. Der Song, der enthält ja auch ein markantes Dudelsack-Solo. Hier ist John Farnham in der ARD-Hitnacht.

0: Das war Shocking Blue und Venus. Es ist gleich 1.32 Uhr. Hier ist der Verkehrsservice in der ARD Hitnacht. Entwarnung auf der A60 Rüsselsheim-Mainz. Kein Falschfahrer mehr zwischen Rüsselsheim-Mitte und Kreuz-Mainz-Süd. Die A1 Osnabrück-Bremen ist zwischen Bramsche und Neunkirchenförden wegen Bauarbeiten bis 5 Uhr in beiden Richtungen gesperrt. Bitte das Gebiet weiträumig umfahren. Die A40 Duisburg-Essen ist zwischen Kreuz Duisburg und Kreuz Kaiserberg wegen Bauarbeiten in beiden Richtungen bis zum 5. Oktober gesperrt. Die A40 Duisburg-Essen ist zwischen Mülheim an der Ruhr, Winkhausen und Heißen wegen Bauarbeiten in beiden Richtungen bis 5 Uhr gesperrt. Die A42 Dortmund-Kamp-Lindfort ist zwischen Herne-Baukau und Herne-Krange wegen Bauarbeiten in beiden Richtungen bis Dienstag früh gesperrt. Die A45 Gießen-Hagen ist zwischen Lüdenscheid und Lüdenscheid-Nord wegen Bauarbeiten bis 5 Uhr in beiden Richtungen gesperrt. Die A48 Dernbach-Koblenz ist in Richtung Koblenz zwischen Dernbach und Bendorf-Neuwied und in der Gegenrichtung zwischen Bendorf-Neuwied und Hör-Grenzhausen wegen Brückenarbeiten bis 5 Uhr gesperrt. Die A52 Mönchengladbach Richtung Düsseldorf ist zwischen Kreuz Nersen und Kreuz Karst bis Donnerstag früh wegen Bauarbeiten gesperrt. Die A81 Stuttgart-Singen ist die Neckarburgbrücke ist in beiden Richtungen vorübergehend gesperrt. Die A215 Neumünster Richtung Kiel ist zwischen Kreuz Kiel West und Kiel Mitte wegen Bauarbeiten bis 5 Uhr gesperrt. Die A671 Mainz-Wiesbaden ist zwischen Gustavsburg und Hochheim Süd wegen einer Baustelle in beiden Richtungen bis ca. 4 Uhr gesperrt. Soweit die Meldung. Das war die Verkehrsmeldung und wir wünschen Ihnen eine gute Fahrt.
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0: Aus Dresden mit Frank Michael Bauer und hier ist Kim Carnes. Großer Erfolg für Sie Anfang der 80er und Bette Davis Ice.

0: It's raining again, Supertramp hier bei uns in der ARD Hitnacht. Heute ist der 28. September, Trinkbiertag. Ja, Bernd aus Osnabrück, wir haben es gehört, dem schmeckt das Bier nicht wegen des verloren gegangenen Spiels Deutschland-Griechenland. Robert Schellmann aus Trier hingegen, nö, ihm schmeckt es besonders, auch die dunklen Sorten, so wie bei mir. Allerdings wohldosiert, früher hat er manchmal auch ein bisschen zu viel genommen. Das passiert ihm aber nicht mehr. Sein Bruder Braut übrigens hat er uns geschrieben, hin und wieder auch, und zwar das Helle, das schmeckt dann immer richtig gut, was er in seiner Küche zusammenzimmert. Und gemeldet hat sich bei uns auch Tino aus dem Erzgebirge. Guten Abend.
1: Hallo, guten Abend.
0: Er ist Biersommelier, hat er mir verraten. Ich dachte, das gibt's nur für Wein. Was macht denn ein Biersommelier? Ist es ein Beruf, eine Berufung, also ein Hobby? Was ist das?
1: Also das ist eine Berufung, ein Hobby. Ein Biersommelier macht das Gleiche, was auch der Weinsommelier macht. Der kennt sich mit Bier ein bisschen aus. Er verkostet viele Biere, kann die in der Regel gut beschreiben, kann eben auch Empfehlungen aussprechen, kann ein Bier zu einem Essen zum Beispiel empfehlen, kann auch umgedreht ein Essen zu einem Bier empfehlen und kann ein bisschen was über die Geschichte von Bier erzählen, über die Herstellung von Bier und natürlich auch über den Genuss von Bier, bei welcher Temperatur, aus welchem Glas, bei welcher Gelegenheit man am besten das Bier genießt.
0: Ja. Wie ist es denn dazu gekommen? Haben Sie schon immer so eine gewisse Liebe zum Bier gehabt und haben das sozusagen dann gekrönt, indem Sie Biersommelier sind?
1: Ja, richtig. Ich bin schon seit über 20 Jahren Hobbybrauer. Das heißt, ich brauche zu Hause in meiner Küche eigenes Bier. Und irgendwann hat dann meine Familie beschlossen, dass ich nicht nur sie immer beglücke mit meinem ganzen Halbwissen, dass sie mich mal zum Lehrgang schicken. Und da war ich 2 Wochen in München und Salzburg und habe mich dort zum Biersommelier weiterbilden lassen.
0: Und Bier brauen kann ja eigentlich auch wirklich jeder, ne?
1: Richtig, das ist keine Geheimwissenschaft. Früher wurde oft in den Haushalten Bier auch gebraut. Da war das die Aufgabe der Hausfrau. Und auch heute ist es kein Problem, zu Hause auch mit einfachen Mitteln Bier zu brauen. Es gibt natürlich auch jetzt inzwischen große Brauautomaten, wo man eigentlich nicht mehr viel selber tun muss. Mhm.
0: Können Sie sich noch an Ihr allererstes gebrautes Bier erinnern? Wonach hat es geschmeckt?
1: Also ich war da gute 30 Jahre alt. Und es war sehr provisorisch und es war ein Bier, was ich nicht jeden Tag dann trinken würde, aber ich war überrascht, dass es sehr erkennbar und wahrnehmbar nach Bier geschmeckt hat. Das ganze Haus hat auch gerochen danach und das hat dann den Funken in mir entzündet, das zu verfeinern und zu verbessern, und inzwischen trinke ich mein eigenes Bier schon ganz gern.
0: Na wunderbar, trink ein Biertag heute. Danke Tino aus dem Erzgebirge, und ich habe die spontane Idee, mal sehen, ob das klappt, noch eine Preisfrage zu machen rund um das Bier, als für Bierfans und Kenner oder auch einfach nur mal so zum Raten. Na, wir plaudern nachher nochmal. Nochmal bitte dranbleiben am Telefon. Jetzt nehmen wir uns Zeit für die Cardigans hier in der ARD Hitnacht, und gleich danach gibt es Musik mit Bill Withers.

Das war Lily Allen aus Großbritannien mit ihrem Erfolgstitel Not Fair aus dem Jahre 2009. Damals tummelte sich das Lied auch ein paar Wochen bei uns ganz vorne in den Singlecharts. Hier ist die ARD-Hitnacht, jetzt bedingungslos mit Sarah Connor und gleich noch vor den Nachrichten Alpha Will und Big in Japan.

0: SWR 1 Nachrichten. Um 2 Uhr mit Klaus Reginek. Außenminister Wadefohl hat sein Gespräch mit dem russischen Außenminister Lavrov verteidigt. Der Austausch der beiden bei der UN-Vollversammlung in New York war der erste direkte Regierungskontakt seit Jahren. Dazu sagte Wadefohl der ARD:
1: Das Nicht-Sprechen ist ja für Diplomaten und für Außenminister eher die Ausnahme. Es gab 2 wesentliche Gründe. Der erste war, dass Russland in Leipzig auf dem Flughafen bewaffnete Drohnen eingesetzt hat. Und das zweite war, dass mich etliche Kollegen gerade aus dem globalen Süden gebeten haben, mit Russland zu reden. Denn Getreideexporte sowohl aus Russland als auch aus der Ukraine in eben den globalen Süden sind zurzeit nicht möglich.
0: Kritik an Wadefohl kommt aus der eigenen Partei. Der CDU-Außenexperte Kiesewetter sagte der Frankfurter Allgemeinen Zeitung, die deutsche Außenpolitik habe mit dem Gespräch nichts erreicht, außer, Zitat, falschen Hoffnungen und Verwirrung. In der Debatte um die Pflegereform ist Bundesgesundheitsminister Linnemann von der CDU gegen den SPD-Vorschlag eines sogenannten Pflegedeckels. Linnemann sagte am Abend in Berlin, es brauche stattdessen eine Reform der Struktur. Die Pflegeversicherung sei um rund 10 Milliarden Euro im Jahr unterfinanziert. Der neue Deutschlandchef des Telekommunikationskonzerns Telefonica fordert, die Zahl der Mobilfunkanbieter zu reduzieren. Santiago Argelich-Hesse sagte, außer in Deutschland gäbe es in keinem anderen großen Land 4 Netzbetreiber. Die von der Politik gewollte Struktur führe zwar zu niedrigen Preisen für die Verbraucher, damit bleibe für die Unternehmen aber zu wenig Geld für Investitionen. Die deutsche Fußballnationalmannschaft hat das Nations League-Hinspiel gegen Griechenland in Augsburg mit 0:1 verloren. Den Treffer für die Gäste fälschte Kapitän Joshua Kimmich unglücklich ab. Entsprechend enttäuscht äußerte sich Kimmich nach dem Spiel.
2: Wir hatten jetzt nicht die Vielzahl an Torchancen. Ja, trotzdem hätten wir vielleicht mit ein bisschen Glück die ein oder andere verwerten können. Der Torwart hat 1-2 Mal ganz gut gehalten, muss man auch sagen. Insgesamt war man da nicht ganz kreativ genug, manchmal ein bisschen zu statisch. Dass wir es dann verlieren, ist schon sehr unglücklich, auch in der Entstehung des Gegentores. So ein abgefälschter Schuss, der tut uns natürlich weh. So ein Spiel ist das 0-0, das wäre auch nicht optimal gewesen, aber ich glaube jetzt nicht, dass die Niederlage verdient ist heute.
0: Das nächste Spiel der Nationalmannschaft ist am kommenden Donnerstag in München gegen Serbien. Das Wetter in Deutschland, nachts im Norden und Nordwesten viele Wolken, an der Nordsee örtlich Regen, sonst nur lockere Wolken und im Südosten teils klar, teils neblig. Die Tiefstwerte 16 bis 3 Grad. Am Tag im Norden und Westen einige Wolken und örtlich Schauer, im Südosten häufig Sonne, maximal 20 bis 31 Grad. 2 Uhr.